Eigentlich hätte man soll um 2 vom Kompi unterbrochen werden. Aber wenn ihr gehört, sehen wir das nicht. Darum machen wir noch ein bisschen weiter. Machen wir weiter. Bis am Morgen mal bei 3 mit Pipi am Radio Lora. 97,5 MHz.

Gerade ein bisschen krasses Ende, aber es hat ähnlich wie gesagt schon vorher am 2 aufhören. Wir sind in einem alternativen Radio, da kann alles passieren. Ihr gehört, ich muss jetzt anfangen zu improvisieren. Schauen wir mal, ich habe meine Fresse, dann vielleicht kommt das Notfallprogramm und sonst. Na, schauen wir mal, ob ein geiler fucking Mix auf YouTube findet oder wo immer. Auf jeden Fall stay tuned auf dem Kanal. Und das heisst Radio Lora. 97 Grad Megahertz. Hat mich gefreut. Und wir würden dich auch wieder freuen, wenn ihr in zwei Wochen dabei seid. Wenn es heisst BBBBPM auf Radio Lora. 97 Grad Megahertz. Yes. Und jetzt lassen wir uns überraschen. Und ich wünsche euch nochmal, oder ich wünsche euch überhaupt, eine schöne Nacht oder einen guten Morgen. Kommt gut heim. Steht gut auf. Whatever. Hat mich gefreut, dass ihr dabei seid. Und tja, im Hintergrund läuft etwas. Also, tja. Wir lassen uns überraschen, wie gesagt. Also, ich wünsche euch eine gute Nacht und einen guten Morgen. Ciao zusammen.

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1: Ihr hört Radio Lora, schön seid ihr dabei, immer noch, oder vielleicht habt ihr neu eingeschaltet. Wir senden heute den ganzen Tag, machen wir feministisches Radio für euch. Jetzt in dieser Sendung geht es um Kämpfe für ein selbstbestimmtes Leben in Indonesien und Polen. Und zwar hört ihr Aufnahmen von einer Veranstaltung mit dem Titel Pro-Choice International. Zwei Aktivistinnen erzählen über die Kämpfe für ein selbstbestimmtes Leben in Indonesien und Polen, ein Austausch über verschiedene Arten von Aktivismus, Gemeinsamkeiten und Unterschiede. Das war am Internationalen Tag für sichere Abtreibung, dem 28. September. Radia, gemeinsam gegen patriarchale Gewalt.
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3: Mein Name ist Superihatin. Wir haben den Verein Ikantaus gegründet. Und dieser Verein steht für Wissensaustausch Indonesien-Schweiz. Und wir arbeiten so in dem anarcho-feministischen Kollektiv Niederland-Bridge. Sie sind lokalisiert in Yogyakarta. Das ist so eine recht modernere Stadt auf Java, etwa circa 4, ja, kommt auf die Zugverbindung drauf an, sag mal zwischen 4 und 8 Stunden entfernt von Jakarta, die Hauptstadt. Indonesien ist aufgegliedert in etwa 17.000 Inseln, natürlich auch sehr gemischt mit vielen verschiedenen Ethnien und verschiedenen Religionen. Genau, wie schon gesagt, die Hauptinsel, Hauptstadt ist Java oder Jakarta. Da wohnt circa schon die Hälfte der Bevölkerung. Indonesien zählt ungefähr 275 Millionen Einwohner. Jakarta allein hat schon etwa 10 Millionen. Also es ist auch das größte muslimische Land der Welt, so circa 98%. Und also der Islam ist natürlich in Indonesien total facettenreich und wird sehr individuell gelebt. Also es reicht von der Scharia bis zu einem total modernen Islam, wie wir jetzt zum Beispiel hier das in der Schweiz das Christentum leben. Genau. Und ja, das sagt es ja auch schon ein bisschen voraus. Also das ist natürlich sehr geprägt von patriarchalischen Zügen. Und ich möchte euch heute so über die Pro-Choice-Bewegung in Indonesien erzählen. Wir sind sehr glücklich heute, dass es gerade so zufällig ist, dass heute, 28. September, ist der Tag, der internationale Tag für sichere Abtreibung. Die Pro-Choice-Bewegung hat enorm heute stattgefunden. Es ist momentan auch sehr schwierig, das mobil zu machen oder herauszugehen. Und deshalb ist vor allem auch Indonesien sehr angewiesen auf eine internationale Aufmerksamkeit. Also sehr restriktiv. Vorherab möchte ich sagen, ich habe auch mit dem Kollektiv gesprochen und sie sind jetzt total einverstanden. Und ich möchte jetzt hauptsächlich auf die gesetzliche Lage einfach mal so ein bisschen Facts geben. Generell ist natürlich Abtreibung illegal, außer das Gesetz schreibt in 2 Fällen, wo es legal ist. Das ist einerseits, wenn die Gesundheit der Mutter oder des Fötus gefährdet ist. Und der andere Fall wäre bei einer Vergewaltigung. Ist ja schon mal schön geschrieben auf dem Papier, was heißt das nun aber tatsächlich und worin bestehen die Schwierigkeiten, tatsächlich in diesem Rahmen eine legale Abtreibung zu bekommen oder durchzuführen. An welche Bedingungen ist es geknüpft oder welche Voraussetzungen müssen erfüllt sein? Im ersten Fall ist es so, wenn die Gesundheit der Mutter gefährdet ist oder des Fötus. Generell gilt auch, die Abtreibung ist legal innerhalb von 40 Tagen, also weniger als 6 Wochen. Und jetzt im ersten Fall darf aber eine Frau nur abtreiben, wenn sie erstens mal die Einwilligung ihres Ehemanns bekommt oder die Einwilligung der Familie und natürlich ein ärztliches Attest. Ich lasse das mal so stehen. Und im zweiten Fall ist es auch nur möglich, eine legale Abtreibung zu bekommen, wenn, also Sie sagen dann, eine Inspection, eine Untersuchung vorliegt, dass eine Vergewaltigung stattgefunden hat, dass ein medizinisches Gutachten bzw. ein psychologisches Gutachten vorliegt, wenn möglich natürlich auch schon eine Gerichtsbestätigung oder Bescheinigung, im besten Fall natürlich ein Geständnis des Täters. Und ich lasse das auch mal so stehen. Das Strafmaß bei einer solchen Abtreibung gilt, ist für natürlich die Frau selber, aber auch jegliche Mithilfe wird bestraft. Und man spricht so ungefähr im Maximum

Eigentlich so der Fall, dass nur schon die Information über Abtreibung illegal ist und man mit einer Gefängnisstrafe rechnen muss. Diese indonesischen feministischen Gruppierungen finden hauptsächlich online statt und auch sehr in einem Safety Space. Also sie achten immer darauf, dass sie irgendwie kodiert dann gegen außen treten und nie, also die Propaganda darf nie zu offensichtlich sein. Also jetzt zum Beispiel heute war es auch nicht möglich für Indonesien auf die Straße zu gehen und zu demonstrieren. Also das hat jetzt heute so stattgefunden, dass sie in der Stadt Stickers aufgeklebt haben im öffentlichen Raum und dass viele Diskussionen online stattgefunden haben. Also man sieht auch so diese Gebundenheit und in dem Sinne auch so die Notwendigkeit für die internationale Aufmerksamkeit, weil es irgendwie im eigenen Land so gar nicht möglich ist. Man diskutiert zum Beispiel in diesen indonesischen Gruppen eben über diese Lücke. Man reflektiert gemeinsam miteinander. Es sind viele, also auch im Kontext from survivor, also von der Überlebenden zur Überlebenden. Also man hat festgestellt, dass die meisten Schwangerschaften ungewollt stattgefunden haben. Irgendwie schon gar nicht erst möglich ist, in diesem Zeitrahmen von 40 Tagen eine Abtreibung realisieren zu können. Weil oftmals die Frau schon gar nicht merkt, dass sie schwanger ist. Zudem diskutiert man auch, oder, dass es eigentlich völlig diese Absurdität mit der Gebundenheit, dass eine Frau die Einwilligung des Ehemann braucht, also das ist eigentlich, das grenzt ans Unmögliche eigentlich, weil das ist doch auch sehr stigmatisiert. Der Ehemann hat das automatisch, wenn man verheiratet ist, das Sagen im Haus. Und genau, also das ist eine Schwierigkeit, die noch dazu kommt. Und eben sehr an gesellschaftliche Normen und Konventionen, wie auch Religion, gebunden ist. Und da möchte ich auch irgendwie dazu sagen, dass es in dem Sinne nicht nur um den Islam geht, sondern das sieht man auch in Indonesien. Es ist, im Hinduismus ist das das Gleiche, also die Begründung ist dann einfach ein bisschen anders. Man begründet das im philosophischen Sinne, das hat sehr viel mit Karma zu tun und Wiedergeburt und Ahnenkult. Das Gleiche ist ähnlich im Buddhismus und über das Christentum wissen wir ja auch schon bestens Bescheid, welche Ideologien gesponnen werden. Zudem ist es natürlich auch ein Problem des Staates, ganz klar. Also der Staat, der indonesische Staat, reguliert sehr bewusst auch die Informationen, alles, was auch über das Internet stattfindet. Also sie zensurieren sehr bewusst, dass Betroffene keinen Zugang bekommen, gerade auch zu ihren internationalen Rechten, internationale Menschenrechte etc. Das wird alles zensuriert. Oder dann auch im schlimmsten Falle auch sanktioniert. Genau, was sind jetzt aber eine Folge, oder? Wenn eine Frau oder in dem Fall eine junge Frau nicht abtreiben kann und oder eben sich auch strafbar macht, das Risiko nicht eingehen möchte, was passiert dann? Also im meisten Fall ist es so, dass meistens immer, dass das Kind primär mal weggenommen wird und entweder vielleicht zur Adoption freigegeben wird oder auch in der Familie, dass man das so unterbringt. Die Frauen sind in der Gesellschaft, werden diskriminiert und auch verächtet. Also sie sind eigentlich dann auch schon wieder potenzielle Opfer für Sexualübergriffe. Du bist so auf der untersten Schicht, also dann viele junge Frauen müssen dann die Schule verlassen, oder? Die haben dann auch keine Ausbildung.
Sie haben keine

Perspektive auf eine wirtschaftliche Unabhängigkeit, weil man ja auch noch die Einwilligung des Ehemanns braucht, um eine Arbeit oder einen Job zu bekommen. Und das hängt natürlich auch mit dem Prestige der Firma zusammen, oder dass sie natürlich auch nicht solche Frauen unterstützen, auch aus Angst, sanktioniert zu werden. Die Konsequenzen davon sind, dass es oft auch in Kindstötung endet, dass die Frauen eben illegale Abtreibungen an sich machen lassen müssen. Also diese Statistiken, die sagen echt nichts aus. Also ich habe da mal versucht zu googeln, aber das ist total unrealistisch. Aber man kann schon sagen, dass die Rate von der Sterblichkeit der Frauen sehr hoch ist und ansteigend ist. Also die Abtreibungen werden hauptsächlich mit Staubsauger durchgeführt oder halt sonstigen Instrumenten. Eine große Anzahl geht auch zu traditionellen, macht wie so Massage, also dass man die dann halt wie eine Fehlgeburt hervorrufen möchte. Oder sie nehmen irgendwelche Medikamente, die das Gleiche bewirken, was natürlich dann auch nur auf dem Schwarzmarkt erhältlich ist. Der Staat würde aber in diesem Punkt irgendwie, was tut er dann, um dieses Problem zu verhindern, oder? Was ist dann der Beitrag vom Staat, damit sich mit dem nicht auseinandersetzen muss? Da wird es halt noch absurder, oder? Also der Staat sanktioniert in jeglicher Hinsicht die Prävention oder Verhütungsmittel gegen Schwangerschaft. Das ist genau gleich wie mit der Information. Also das ist alles sehr reguliert. Also eigentlich nur im Zusammenhang mit Familienplanung. Also eine Frau bekommt nicht die Pille zur Verhütung, da muss sie verheiratet sein und auch die Einwilligung ihres Ehemanns haben, sonst geht gar nichts. Also sie kennen auch gar nicht so Verhütungsmittel. Es gibt eigentlich nur die Pille oder Kondome. Das Problem mit Kondomen ist, dass es natürlich sehr stigmatisiert ist. Man das meistens immer mit Prostitution in Verbindung bringt. Also das ist eigentlich dann egal, von welchem Geschlecht das ausgeht. Von daher ist auch schon die Hemmschwelle natürlich sehr groß für die Personen, zum Kondome zu kaufen. Und also auch in vielen Regionen, ich meine, es ist auch eingeteilt, dass es eine lokale Regierung gibt und viele lokale Regierungen verbieten auch den Verkauf von Kondomen. Also da fragt man sich auch so, okay, gut. Und das ist auch so, dass die Spitäler eben das auch nicht so verbreiten dürfen und halt auch aus Angst um die Sanktionierung. Und jetzt könnte man vielleicht schon die Präsentation einschalten. Wir haben jetzt vorhin noch gesehen, wenn wir ein paar, zwei, drei Bilder zurückgehen. Jetzt möchte ich über das Kollektiv Niederenbitsch berichten, die sich sehr stark macht für eine Pro-Choice-Bewegung. Sie machen wie Helpline. Genau, das ist nochmals von heute der Flyer für die Bewegung. Dann, wenn wir weitergehen, das sind zum Beispiel solche Flyer, die sehr diskret auch sind. Also hier steht nur, hast du ein positives Ergebnis von deinem Test? Bist du ungeplant schwanger? Möchtest du reden? Und dann kann man hier sich melden. Genau, und also das Kollektiv hilft natürlich auch im ganzen Prozess. Steht sie den Frauen bei und auch nach dem Prozess, also medizinisch, physisch, aber auch mental und psychisch. Und sie haben auch einige Mitglieder, die einerseits schon selbst eine Abtreibung an sich gemacht haben von einer holländischen Hebamme eine Ausbildung bekommen und führen also, wenn es Notbedarf, da ist auch Abtreibungen durch.
Also es ist wie eine Begleitung während dem Heilungsprozess. Also dass sie versuchen, Kunstprojekte zu machen. Sie machen Zine, Heftli, wo Frauen vielleicht ihre Geschichte schreiben können. Ich habe hier, das ist so ihren DIY-Shop, Do-It-Yourself-Shop. Das sind diese Produkte, mit denen sich das Kollektiv finanziert. Und das sind eben solche Leute, die dann kommen ins Atelier und Kunst machen und halt auch mit dem Weitblick dann das selbst für sich zu verkaufen, ein bisschen wirtschaftliche Unabhängigkeit zu bekommen, also zu geben. Im Weiteren sind sie auch sehr beschäftigt mit generellen Aufklärungsthemen über Flinter-Empowerment. Also sie machen auch viel Workshops, wo sie Damenbinden nähen, wo es dann auch so um den Diskurs geht, um die Sexualität, um den eigenen Körper. Sie machen aber auch Selbstverteidigungskurse, sie machen Podiumsgespräche, genau, so ein bisschen, also sie sind wie auch wir, oder? Also sie sind sehr involviert zurzeit. In der Pandemiezeit ist es natürlich sehr schwierig, solche Lokalitäten nur schon zu bekommen. Sie sind jetzt aber sehr aktiv mit also KÜFA, Küche für alle, wo sie kochen und genau das so vertreiben, wie wir das bei uns auch kennen. Das ist so das Hauptprojekt zurzeit. Genau, vielleicht können wir das einfach mal, möchte ich das noch durchklicken. Das ist nochmals eine solche Anzeige. Das geht hier jetzt um Gewalt, das heißt Stopp Gewalt im Namen der Liebe. Das ist hier die Nummer. Und dann können wir nochmals klicken. Das geht, bist du geschlagen worden, dann ruf uns an. Genau, das geht hier um Toxic Relationship. Es geht auch um Trauma Healing. Das hier ist eine Werbung für, wie sagt man, Rechtshilfe. Also sie haben schon auch ihr Netzwerk, wo sie auch mit Fachpersonen arbeiten, wo sie dann auch sagen, da sind wir wie an unserer Grenze, da brauchen wir wirklich Fachpersonen, das sind also Ärzte, Ärztinnen, Hebammen und natürlich auch Juristen, Juristinnen. Das ist so das Zine-Produkt und so vertreiben sie dann so ihre Sachen. Ich finde, das Bild ist eines meiner Lieblingsbilder, die jungen Mädchen, die hier lesen, also wirklich im Namen von Do It Yourself. Das ist das Kollektiv-Member. Gehört zur Kerngruppe. Genau, es gibt das Kollektiv schon seit 2010. Also es ist doch schon eine beachtliche Zeit. Das hier ist ein Workshop für die Damenbinden und natürlich auch Demonstrationen. Das ist so gegen Gewalt, dass das ins Gesetzbuch aufgenommen wird. Aber da sind sie schon lange, lange dran. Also das dauert halt auch, bis das mal irgendwann mal irgendwie einfach zur Sprache kommt. Das sind, ich glaube, so 2-3 Jahre schon dran. Was auch noch wichtig ist, was sie sich jetzt auch zurzeit sehr stark machen, ist auch das Problem von Landgrabbing und also die Ausweitung von Flughäfen, die geplant sind, natürlich auch von ausländischen Investoren. Es klingelt bei mir dann auch diese Abstimmung, die wir hatten im März, war das, glaube ich, für das Freihandelsabkommen. Das hat dann schon auch Einfluss auf diese Leute, die dann auch von diesen Großkonzernen, auch wenn es in Anführungszeichen Bio ist, vertrieben werden und genau,
dass sie das sind so diese, das war also der Bauerntag, der war vor etwa 4 Tagen. Und da werden natürlich sehr viele, vor allem Frauen und Flinter, diskriminiert und ausgebeutet, also ganz klar. Aber es gibt immer wieder mutige Ibus, wir sagen Ibu, Ibus, die das Mikrofon ergreifen. Genau, das ist noch so. Es ist so diese Badges, die sie machen. Es gibt viele verschiedene Slogans, die sie haben. Das heißt, jetzt übersetzt, Abtreibung ist Privatsache. Genau, ich möchte noch kurz sagen, wie wir mit Needle und Bitch zusammenarbeiten. Also uns ist in erster Linie... wichtig, dass es eben ein Austausch ist, und wir haben auch sehr viel schon miteinander geredet und diskutiert, und es ist halt sehr interessant und spannend, dass wir wie erkennen, dass die Problematik international und global ist, und wir erkennen auch, dass es eine Frage vom, also ein Problem des Patriarchats ist und auch vom Kapitalismus, und wir haben schon gemerkt, dass diese gegenseitige Solidarität, auch wenn es irgendwie so weit weg und entfernt ist, dass es aber tatsächlich bekräftigt und dass es Mut gibt, weiterzumachen. Das war jetzt auch schon im Ziegel, als ich diese Nachricht überbracht habe. Das war dann gleich so, wow, kämpfen wir weiter. Und ja, wir sind sehr glücklich, bekommen wir diese internationale Aufmerksamkeit. Und ich denke auch so, unser Ansatz ist auch, dass wir versuchen, in diesem Bereich den Aktivismus auch mit Kunstprojekten, Schreibprojekten, Musikprojekte, in dem Sinne auch Tanzprojekte, so Combat-Projekte, dass wir das so auch durchführen. Ja, und wenn ich noch das letzte Schlusswort sagen darf, also wenn ihr Lust habt, man kann uns erreichen über hello@ikanpaus.ch und natürlich über unsere Website. Es hat hier noch Flyers, und wir haben noch einen Film gemacht mit dem Kollektiv, falls es euch interessiert, man kann hier diesen QR-Code scannen, und dann kommt man auf die Videos von Needle & Bitch. Dann das gibt vielleicht noch ein bisschen mehr Einblick, was das Kollektiv alles leistet. Dann Derima Gassi Vanya für die Möglichkeit, heute hier sein zu dürfen. Und wir haben hier noch so ein kleiner DIY-Shop. Das geht natürlich alles direkt ans Kollektiv. Genau. Danke für die Aufmerksamkeit.

0: Hallo, ich wollte erstmal sagen, dass ich mich wirklich freue, heute am internationalen sicheren Abtreibungstag hier zu sein und dass wir uns alle jetzt treffen können. Das ist super Veranstaltung, finde ich, dass wir jetzt alle zusammenkommen und uns austauschen können. Also ich heiße Dorota, ich bin von der Verein Djibouti Schweizaria. Und hier kann ich schon einige Ähnlichkeiten sehen, zum Beispiel wie mit der Name Bitches, weil Dziewucha auf Polnisch ist eine Bezeichnung etwa in der Richtung von vielleicht Mädel oder etwas vulgares Mädchen oder sowas. Also wir nehmen das auch als unseren Namen, so wie Bitches, dass wir schämen uns nicht und wir dürfen das machen, das was wir wollen. Also hier schon sehen wir einige Ähnlichkeiten. Ich möchte am Anfang etwas einfach zum Kontext über Polen sagen, über Polens Geschichte und dann über die Geschichte von Abtreibung in Polen und dann etwas über Realität, wie das eigentlich, also die Statistiken sagen eine Sache und dann die Realität sieht eben ein bisschen anders aus. Und dann ganz am Ende würde ich etwas über uns, über die Woche sagen und dann noch zum Schluss werde ich meine Freundin von die Woche bitten, um eigene Erfahrungen mit Abtreibung in Polen zu sprechen. Gut, dann lass uns anfangen mit was ist Polen, wo liegt Polen und so weiter. Und ja, jetzt die Frage, ist das eigentlich Mitteleuropa oder Osteuropa? Es kommt drauf an, einige sagen Mittel, einige sagen Ost. Und jetzt sagen wir, wir bewegen uns ein bisschen in die Richtung Osten, wenn man die letzten Entwicklungen sich anschaut. Wir haben etwa 4-mal mehr Menschen als in der Schweiz und was ein großer Unterschied ist, über 90% bezeichnen sich als römisch-katholisch, während nur 35% bezeichnen sich als römisch-katholisch in der Schweiz. Und das ist wirklich, wirklich überwiegend und ich werde dann noch ein paar Wörter darüber sagen, wieso das so ist. Dass wirklich diese überwiegende Mehrheit in Polen wirklich römisch-katholisch ist, dieser katholische Glaube, wie es dazu gekommen ist, wieso es so viel Macht in Polen hat. Geschichte jetzt aus der Sicht, sagen wir, von der katholischen Kirche. Geschichte Polens ist eigentlich mit Taufe von Mieszko I. begonnen im 1966. Bevor gab es eigentlich keinen Staat Polen. Also Polen ist mit der Taufe, also mit diesem Ritus, katholischen Ritus, angefangen. Dann, was sehr, sehr wichtig ist, weil natürlich es passierten sehr viele Sachen, aber das sind die wichtigsten Sachen aus der Sicht von der Religion in Polen. 3 Teilungen gab zwischen, also die Polen wurde geteilt zwischen Preußen, Russland und Österreich. Und in der Zeiten von diesen fremden Macht haben die Polen die Religion gesehen, als quasi diese Essenz von Polen sein. Weil wir hatten eine fremde Macht und wir suchten, wo ist Polen noch geblieben? Wo ist unsere Kultur, unsere Sprache, unsere Sitten? Und dann war das alles in der Kirche. Und das war wichtig, dass wir dürften nicht Polen sein. Es gab auch Russifizierung, Germanisierung, es gab Aufstände. Und dann nur in der Kirche haben wir dieses Zufluchtsort gefunden, wo man polnisch sein durfte. Nach dem Krieg gab es die Zweite Polnische Republik, also Polen ist wieder entstanden. Das war eigentlich eine Maßnahme gegen Russland als für Polen, aber trotzdem dann hatten wir unser eigenes Land gehabt. Und dann, sehr wichtig, wir hatten Wahlrecht für Frauen bekommen in diesem Jahr. Dann natürlich Zweiter Weltkrieg. Nach dem Zweiten Weltkrieg gab es Volksrepublik Polen. Und diesmal waren wir kommunistisch, also unter sowjetischem Einfluss. Also wieder eine quasi fremde Macht mit diesen fremden Einflüssen. Und da haben wir auch gedacht, okay, wo finden wir eigentlich diese polnische Kultur, polnische Essenz wieder? Also wieder war das Kirche. Dann entstand auch dieser Unterschied, dass die Kommunisten waren diese Bösen, und Kirche war das Gute, was entgegen der Kommunismus stand und was diese Kommunisten aus den Polen wegwerfen sollte. Ja? Natürlich, was für uns Polen auch in dieser Zeit ziemlich wichtig war, dass der Karol Wojtyła, der dann zukünftige, der als Papst gewählt wurde, Johannes Paul II., Er war aus Polen und das war, glaube ich, der erste Papst nicht aus Italien seit sehr, sehr, sehr vielen Jahren. Und das war für uns Polen, wir waren sehr stolz, wir haben uns sehr gefreut. Und das war wieder noch ein Faktor, wieso römisch-katholische Glaube so viel Macht in Polen hat. Weil alle dachten, ja, dieser Pole hat es geschafft und jetzt müssen wir stolz darauf sein. Das ist wieder ein Anzeichen, wieso dieser katholische Glaube so eng mit Polen sein, in Polnisch sein, zusammenhängt. Also das könnte man kaum irgendwie teilen in diesen Zeiten. Und es war auch sehr wichtig, weil die dritte polnische Republik, die dann entstand, demokratisch, dazu hat die Kirche ziemlich viel beigebracht, also sie hat geholfen. Weil dieser Gedanke, wir haben jetzt das irgendwo geschafft, also in Rom jetzt sitzt ein Pole, quasi auf dem Thron, ja? Also wir vielleicht können das auch schaffen, diese Revolution zu beginnen. Und das ist eben passiert. Wir dachten, ja, wir, die guten Katholiken, haben es geschafft. Wir haben diese bösen Kommunisten weggeworfen aus Polen und jetzt sind wir frei. Und dann weiter kommen wir zur Rechtslage, wie das früher in Polen aussah. Natürlich Abtreibung, so auch wie in Indonesien, ist illegal und war auch illegal. Es gab nur eben diese Ausnahmen. Und seit 1932 war die Ausnahme, dass wenn die Schwangerschaft infolge einem Verbrechen entstanden ist, also entweder Inzest oder Vergewaltigung, dann dürfte man abtreiben. Oder wenn Gesundheit oder das Leben von der schwangeren Person, von der werdenden Mutter, weil das, so wurde das, glaube ich, geschrieben, gefährdet wurde. Dann einige Jahre später kam noch dazu die sozioökonomische Indikation. Also wenn die Frau nicht genügend Geld hatte oder einfach konnte kein weiteres Kind unterbringen, dann dürfte man auch abtreiben. Was aber dann ein Problem war, dass man musste sich an mindestens zwei Ärzte wenden und von ihnen Atteste bekommen, dass ja, das stimmt alles, sie sind schwanger und sie haben diese Indikationen, entweder diese oben genannte oder auch diese sozioökonomische Indikationen und eben erst dann dürfte man abtreiben. Und dann, was sehr wichtig ist, im Jahre 1959, nicht wegen einer feministischen Bewegung oder einer Pro-Choice-Bewegung, nein, das gab es nicht. Das war einfach eine Maßnahme, weil die Frauensterblichkeit so hoch war. Wegen illegalen Abtreibungen, weil sie könnten nicht sonst abtreiben, das war illegal, also sie müssten irgendwelche andere Wege suchen. Diese Abtreibungen waren sehr gefährlich. So viele Frauen sind gestorben, dass eben die Regierung hat gesagt, ja, okay, jetzt müssen wir irgendwas damit machen. Und dann würde die Abtreibung auf Antrag eingeführt. Also wegen kommunistischen Zeiten, während diese bösen Kommunisten an der Macht waren, dann dürfte man abtreiben. Und das war auch jetzt sehr wichtig in diesem Diskurs, das wir heute haben, dass dann ja die bösen Kommunisten wollten alle Kinder töten. Ja? Jetzt kommen wir zu mehr modernen Zeiten. Also im 1993 wurde diese Abtreibungsrechte wieder schärfer geworden. Und ich glaube, Polen ist das einzige Land, der postkommunistisch eine schärfere Abtreibungsrecht bekommen hat als vorher. Alle anderen post-sowjetische, postkommunistische Länder haben Abtreibungsrecht nicht verschärft. Das war nur in Polen. Und das war eben quasi wie eine Belohnung für die Kirche, wie ein Geschenk für unseren Papst, für den Heiligen Vater. Er hat uns geholfen, die bösen Kommunisten zu vertreiben. Und jetzt wollen wir dieses Abtreibungsrecht schärfer machen. Also Abtreibung war jetzt illegal, nur die drei Ausnahmen, also so wie früher Verbrechen, also Vergewaltigung oder Inzest, Gesundheit oder Leben der Frau, der Person, die schwanger ist, war gefährdet. Oder jetzt, weil eben Medizin etwas fortgeschrittener wurde und man konnte das schon erkennen, also wegen schwerer und irreversibler Missbildung von Fötus. Dieser Grund ist eigentlich heutzutage und auch in den letzten, sagen wir, 10 Jahren der Grund, die etwa 95% der legalen Abtreibungen in Polen also wieso diese Abtreibungen stattgefunden haben. Also schwere und irreversible Missbildung von Fötus. Und jetzt eben die neuesten Entwicklungen. In diesem Jahr, im Januar, wurde genau dieser Grund weggenommen. Jetzt darf man nicht mehr abtreiben, wenn Fötus bald nicht mehr leben wird. Oder wenn wir gebären und diese Kinder 2 Stunden später schon tot sind. Das darf man jetzt nicht mehr legal in Polen machen. Diese Abtreibung ist jetzt illegal. Was wichtig ist, dass Jarosław Kaczyński, der Chef der Regierungspartei, der Prawo und Sprawiedliwość, also Recht und Gerechtigkeit, de facto Regierungschef eigentlich, er begründet das solchen Wörtern, dass diese Kinder könnten wenigstens im katholischen Sinne getauft und beerdigt werden und einen Namen bekommen. Deswegen will er, dass die Frauen die Kinder gebären, die schon tot sind oder bald sterben. So sieht's aus. Natürlich wegen diesen neuesten Entwicklungen könnten wir nicht leise bleiben. Und es gab eine massive Gegenbewegung. Czarny Protest hieß das eigentlich, weil wir im Oktober 2016 als erste Entwürfe irgendwie angefangen haben, um dieses Abtreibungsrecht zu verschärfen oder Abtreibung ganz illegal zu machen. Und dann kamen so viele Menschen auf die Straßen, dass die Regierung hat auf einmal gesagt, okay, stopp, das reicht, dann machen wir das nicht. Und wir dachten, wir haben gewonnen, weil es eben so eine Riesenbewegung war. Es waren 118 Städte in Polen und über 50 Solidaritätskundgebungen im Ausland, also auch hier in Zürich, auch in Genf, also auch in der Schweiz, vielleicht noch mehr, weil das eben kleinere Kundgebungen waren, die nicht mal jemand gemeldet hat. Also diese Bewegung ist auf einmal entstanden. Das ist auch wichtig, weil diese Bewegung eben in der Vergangenheit, es gab diese Bewegung nicht. Also wir haben früher unsere Abtreibungsrechte nicht erkämpft. Sie wurden uns gegeben von der Regierung. Also das hat keine Tradition, dass es ziemlich neu ist. Also natürlich gab es schon Bewegungen in Polen früher, aber die waren nicht so massiv, nicht so groß und ja, sie hatten keine solche große Macht wie das. Also das hat wirklich alles gestoppt, zumindest für einige Zeit. Ja, und wie sieht es eigentlich heute mit der Abtreibung in Polen? Offiziell, noch letztes Jahr, gab es ca. 1000 Abtreibungen und ja, 98% waren wegen Missbildungen von Fötus. Aber die Schätzungen sagen eigentlich, dass es von 100 bis 150.000 Abtreibungen pro Jahr gibt, weil eben so viele Frauen suchen die Hilfe oder melden eine ungewollte Schwangerschaft und dann auf einmal gibt es kein Kind, ja? Also irgendwas ist passiert, aber das ist nicht bestätigt. Und in Polen, was ein großes Problem ist, sind die Kosten. Illegale Abtreibung kostet ziemlich viel in Polen, das ist ca. 900 Euro, während durchschnittlicher Monatslohn ist 1050 Euro. Also das ist ein enorme Kosten für viele Frauen, die sich das nicht leisten können. Und besonders in diesen Regionen, also außer Warschau, außer Krakau, diese größten Städten, wenn jemand irgendwo in einem Dorf wohnt, da kann man nicht mal zum Gynäkologen gehen, ohne dass alle darüber wissen. Und sie können sich nicht mal leisten, eine Busfahrt in die Großstadt. Also es ist wirklich, die Situation sieht sehr, sehr schlimm aus für diese Frauen, die nicht genug Geld haben. Weil die Frauen, die genug Geld haben, die können sich das leisten oder sie können in Ausland fahren und einfach bezahlen. Und auch, wie du schon erzählt hast, in Indonesien mit Verhütungsmittel, es fängt jetzt auch in Polen an, also die sogenannte Pille danach, ist seit 2017 hat eine Verschreibungspflicht. Und die Ärzte in Polen wollen das nicht verschreiben. Also ich kenne so viele Geschichten, wo vielleicht ein Kondom geplatzt ist oder irgendwas passiert ist und die Frau suchte, weil man hat ja diese, was, 2-3 Tage, um diese Pille danach zu nehmen, und man sucht erster Arzt, zweiter Arzt, dritter Arzt in anderen Stadt. Man ruft die Freundinnen an, vielleicht fährt 8 Stunden lang mit dem Zug, um diese Verschreibung, um dieses Rezept zu bekommen. Und dann noch beginnt der Tor von Apotheken, weil die Apotheken wollen das auch nicht verkaufen. Sie sagen, das verkaufen wir gar nicht hier. Und auch die Rhetorik ist sehr wichtig, weil das wird nicht mal die Pille danach genannt, sondern das wird die Frühabtreibungspille genannt. Aber so funktioniert die nicht. Wenn man schwanger schon ist, dann macht die nichts. Damit kann man nicht abtreiben. Alles wirklich auch verrückt, wenn man drüber denkt. Und jetzt die Frage, was kann man machen? Weil natürlich wollen wir irgendwas damit machen. Wir wollen helfen. Es gibt glücklicherweise ziemlich viele Organisationen, die diese Hilfe leisten. Es ist angefangen einfach mit so Tante Bacha. Also das, wenn man das, weil die Männer ziemlich oft, also die Frauen in solchen Beziehungen, wo Gewalt oft vorkommt, die können nicht mal offen einfach irgendwelche Abtreibungs-Hotline anrufen, ja. Also sie haben sich Tante Bacha genannt, einfach Tante Barbara. Und wenn man diese Nummer speichert als Tante Bacha, dann ja, das ist nur meine Tante, ja. Und man ruft diese Nummer. Diese Organisation, sie haben auch viele Webseiten, sie sammeln auch gerne Geld, weil sie organisieren Hilfe für die Frauen, die sich das auch nicht leisten können. Teilweise finanzieren sie auch die Abtreibungen im Ausland, also in Berlin, in Prag, in Wien. Es gibt auch Organisationen, die diese Abtreibungspillen dann verkaufen an die Frauen, die das sich leisten können, oder dann verschenken an die Frauen, die sich das nicht leisten können. Sehr viele Organisationen, und wenn wir diese Organisationen helfen, unterstützen, dann helfen wir auch Frauen in Polen mit Zugang zur Abtreibung. Ja, und noch ein paar Wörter über die Woche, über uns, also Mädels Schweiz oder Bitches Schweiz. Wir sind aktiv eigentlich seit der ersten Black Protest, also Charme Protest, 2016 in Zürich. Wir haben uns einfach auf einen spontanen Protest getroffen und haben gedacht, okay, gründen wir eine Gruppe zusammen, und so dass wir vernetzt bleiben. Letztes Jahr haben wir auch ein offizielles Verein gegründet, und wir haben mehrere Proteste organisiert, also so Solidaritätsdemos in Zürich, in Genf, in Rapperswil, in Bern. Wir waren auch am Frauensteig da im letzten Jahr und vor 3 Jahren, noch vor der Pandemie, also 2 Jahren, 3 Jahren. Und wir organisieren auch verschiedenste Sachen, um Geld zu sammeln und teilweise auch an die Organisationen in Polen zu spenden. Wir hatten eine Vernissage mit Bildern, mit Fotos und Grafiken von unseren Protesten gemacht. Wir organisierten auch Workshops, zum Beispiel Zero Waste Workshop, eine Lesung mit den polnischen Autoren. Wir haben einen Kalender mit unseren Fotos gemacht, und wir haben an Tagungen teilgenommen, und wir haben noch viele, viele Projekte. Wir haben sehr viele Ideen, und wir freuen uns, dass wir zusammengekommen sind. Und ja, alle Aktualitäten sind auf unserer Webseite, also diewoche.ch. Ich persönlich muss sagen, dass ich freue mich wirklich sehr nochmal, dass ich hier sein kann und das alles erzählen kann. Und ich möchte bitte dann jetzt meine Freundin bitten, um ihren Erfahrungen zu erzählen. Danke.
1: Dorota hat Geschichte der Abtreibung und des Abtreibungsverbots in Polen wunderbar erzählt. Ich möchte ein paar Gedanken hinzufügen. Polen wird derzeit von einer rechter und rechtsextremer Parteien regiert, wobei die PiS an der Spitze steht. Diese Regierungen haben die Rechte der Frauen erheblich eingeschränkt. Sie haben die Abtreibung bei schweren und irreversiblen Fehlbildungen des Fötus verboten und scheinen ein absolutes Abtreibungsverbot in Polen anzustreben. Dies ist sowohl das Ziel der extremen Rechten als auch das Ergebnis einer engen Zusammenarbeit zwischen der Regierungspartei und der katholischen Kirche. Was das polnische Verfassungsgericht als Schutz des Lebens gemäß des Verfassungs bezeichnet und was die katholische Kirche zum Schutz des ungeborenen Lebens sagt, bedeutet für viele Frauen und Männer eine Tragödie. Ich kann die Geschichten von Frauen nicht zählen, die gezwungen wurden, kranke Schwangerschaften auszutragen und zuzusehen, wie ihre ungeborenen Kinder sterben, oder die Geschichten von Frauen, die sich für einen Schwangerschaftsabbruch im Ausland entschieden haben, sobald sie erfuhren, dass der Fötus unheilbar krank ist. Täglich berichten die Zeitungen über tragische Fälle. Ärzte weisen darauf hin, dass Schwangerschaften mit schweren fetalen Anomalien häufig zu Komplikationen führen, die das Leben und die Gesundheit der Frau gefährden. Auch die psychologischen Folgen sind äußerst schwerwiegend. Schwangere Frauen mit Föten, bei denen schwere und irreversible Defekte diagnostiziert wurden, verzweifeln und werden depressiv. In einem Interview sagte ein Spezialist für klinische Genetik, nach der Veröffentlichung des Standpunkts des Gerichtshofs erhielt ich Anrufe von Patienten, die mir sagen, ich werde diese Schwangerschaft nicht austragen, ich werde mich einfach umbringen. Wenn eine Patientin mit Selbstmord droht, bedeutet das, dass sie sofort Hilfe braucht. Ich überwiese alle diese Patienten an einen Psychiater. Und wenn der Psychiater feststellt, dass sich die Frau in einem ersten psychischen Zustand befindet, dass sie wahrscheinlich einen Selbstmordversuch unternimmt, dann ist das meiner Meinung nach ein Grund für einen Schwangerschaftsabbruch. Dies ist ein Aspekt der Situation, in meiner Meinung nur selten beleuchtet wird. Aber ich möchte jedoch auf ein anderes Problem aufmerksam machen. Das patriarchalische Missverständnis, das von Generation zu Generation weitergegeben wird, was die Notwendigkeit der Abtreibung unter den Frauen selbst angeht und die Stigmatisierung derjenigen, die aus welchen Gründen auch immer eine Abtreibung wahrgenommen haben. Dazu werde ich Ihnen eine Geschichte erzählen, noch einmal. Im Jahr 211 verließ ich Polen und ging in die Schweiz. Zu dieser Zeit wurde Polen von der PO-Partei, Plattforma Obywatelska Partei, regiert, deren Vorsitzender der frühere Präsident der Europäischen Union, Donald Tusk, war. Es waren Zeiten, in denen die perinatalen Standards ständig verbessert wurden. Die Betreuung von Schwangeren und Wöchnerinnen ausgebaut wurde. Frauenzugang zu medizinischen Verfahren hatten, die denen in Westeuropa ähnlich waren. Frauen im Falle irreversibler Defekte des Fötus, einer Bedrohung des eigenen Lebens und der eigenen Gesundheit sowie im Falle einer Schwangerschaft nach einer Vergewaltigung eine Abtreibung vornehmen lassen können. Im August 2012 ging ich in den Urlaub nach Polen. Es stellte sich heraus, dass ich in der 10. Woche schwanger war. Da ich eine 35-jährige Frau war, wurde ich zu weiteren pränatalen Tests überwiesen, um eine Erkrankung des Kindes noch im Fetus zu bestätigen oder auszuschließen. Es stellte sich heraus, dass der Fötus das Down-Syndrom hatte. Gründliche Gentests ergaben eine Reihe weiterer Defekte, die hochwahrscheinlich zum Tod des Fötus noch in meinem Bauch oder kurz nach der Geburt führen würden. Mein Mann und ich beschlossen, dass wir die Schwangerschaft nicht fortsetzen wollten. Meine Krankheit war eine Indikation für einen Schwangerschaftsabbruch und die Ärztin, die Schwangerschaft durchführte, unterzeichnete Dokumente, die mich zu dieser medizinischen Leistung in einem Krankenhaus in Polen berechtigten. Obwohl ich das Recht hatte, abzutreiben, wurde mir im Krankenhaus gesagt, dass ein solches Kind auch leben könnte, dass ich eine schlechte Mutter sei. Ich wurde in einem Raum mit Frauen gesetzt, die die Geburt eines gesunden Kindes erwarteten. Kurz nach der Geburt wurde ich gefragt, ob ich das Geschlecht wisse und welchen Namen ich dem 14 Wochen alten Fötus geben wollte. Als ich sagte, ich wollte das Geschlecht nicht wissen, hörte die Hebamme auf, mit mir zu sprechen. Der Arzt wollte mich nach dem Eingriff ohne Narkose untersuchen, obwohl ich starke Schmerzen hatte. Mein Mann musste eine Beerdigung organisieren und die Asche des Fötus beisetzen. Sie wollten mich am nächsten Morgen nicht aus dem Krankenhaus entlassen, obwohl ich nicht länger im Krankenhaus bleiben wollte und es keine Notwendigkeit dafür gab, weil ich mich gut fühlte und ein Schwangerschaftsabbruch in den meisten Fällen keinen Krankenhausaufenthalt erfordert. Ich verstehe diese Handlungen als institutionelle Gewalt und diese Gewalt wurde meist von Frauen ausgeübt, von Ärzten, Krankenschwestern und Hebammen. Deshalb lege ich heute als Aktivistin des Vereins Die Buche Schweizeria den Schwerpunkt auf die Bildung von Frauen. Die Frauen, die nicht verstehen, warum andere Frauen abtreiben. Frauen, die der Meinung sind, dass der sogenannte Abtreibungskompromiss in Polen eine gute Sache war. Frauen, die der Meinung sind, dass Down-Syndrom keine ernste Krankheit ist und dass das einzige Symptom schräge Augen bei einem geborenen Menschen sind. Und Polen, ich wollte sagen, Polen ist ein Land, dass meiner Meinung nach systematisch Frauen hasst. Sie hätten ein Recht auf Gesundheit und Glück. Und ein Land, das feministische Aktivisten braucht, die für die Rechte der Frauen kämpfen, wie kein anderes Land in Europa heute.
2: Das war Radia. Und zwar habt ihr Aufnahmen gehört von einer Veranstaltung im feministischen Streikhaus Zürich, Pro-Choice International. Zwei Aktivistinnen haben erzählt über die Kämpfe für ein selbstbestimmtes Leben in Indonesien und Polen. Die Aufnahme ist vom Internationalen Tag für sichere Abtreibung am 28. September 2021.
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1: Hallöchen, hallöchen, mein Name ist Ugi. Ihr befindet euch gerade mitten im Tag des feministischen Radios. So, und wenn wir uns das nächste Mal sprechen, ist es die Woche des feministischen Radios. Darauf wird es der Monat des feministischen Radios sein. Dann eines Tages ist das Jahr des feministischen Radios und direkt danach kommt schon eine Selbstverständlichkeit feministischer Radios. Endlich.
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5: Guten Tag, wir sind wieder da, live. Und jetzt ein Radio, das wir geweckt haben, ist im Studio.
6: Hallo. Genau, ich habe es jetzt auch geschafft ins Studio. Und eben nochmals zu sagen, es war sehr schön, so aufzustehen. Ich war wirklich im Bett, ich habe wirklich geschlafen und mit euch bin ich aufgewacht.
5: Ja, wir haben auch andere kurze Nachrichten bekommen, dass die feministische Radiotag sollte jeden Tag sein. Denkst du auch, die Wecker auch?
6: Der Wecker auch. Ich würde viel lieber aufstehen. So. Ich hätte mehr Motivation am Morgen.
5: Okay. Dann haben wir gedacht, jetzt machen wir ein bisschen Nachrichten, Zusammenfassung, was läuft hier in unserer Nähe, dass andere auch von Freien Radios wissen, was läuft lokal oder hier in unserer Nähe, und am Abend bringen wir weltweit, was bringt. Davor habe ich ein bisschen, warst du letzte Woche auch hier in der Nähe? Es gab eine Kundgebung, weil Personen isoliert waren hier neben Lora, weil in Urdorf, wo die sind, in die Asylzentren, im Bunker genau, eine Corona, mehrere Personen infiziert sind und als Maßnahme wurden hier in unsere Nähe gebracht und war eine Kundgebung, um zu sagen, ja, diese Personen müssen freilassen, weil zwei Personen im Asylverfahren von den Fenstern gesprungen sind.
6: Genau, und also das Schlimmste eigentlich an dieser ganzen Geschichte, jetzt neben dem, dass Leute eingesperrt werden im Bunker, ist eigentlich auch die Reaktion gewesen vom Sicherheitsdirektor Mario Fehr, weil er das Verhalten der Personen, die aus dem Fenster gesprungen sind, scharf verurteilt hat. Und ich bin, wenn ich so etwas lese, bin ich einfach sprachlos, weil also in welcher Verzweiflung sind Menschen, wenn sie aus dem Fenster springen, wenn sie ihr eigenes Leben eigentlich in Gefahr bringen.
5: Ja, und danach auch, es ging um das, dass 16 Personen weigerten sich Rückkehr in dieses Asylzentrum, weil wir reden im Bunker, weil die sind unter der Erde ohne natürliche Licht, und auch diese 2 Meter Abstand sieht so aus, dass nie gilt für Personen in Gefängnisse und in Asyl. Deswegen haben sie verweigert und auch ihr Leben in Gefahr gebracht, mit der Verzweiflung, dass nicht gehört werden und auch, weil nie garantiert sind in diese Asylzentren ihr Leben. Aber trotzdem, es gab eine Kundgebung mit mehreren solidarischen Personen und Gruppen, aber trotzdem, die werden zurückgebracht.
6: Genau, und das war so in einer Nacht- und Nebelaktion, wurden sie zurückgebracht in den Bunker, und das, obwohl die Pandemie ja nicht fertig ist, ist noch nicht zu Ende, die Zahlen steigen ja jetzt, aber es ist eigentlich dem Migrationsamt egal. Und ja, die Personen werden zurückgeschickt. Und zudem habe ich, als ich in Berlin war, war ich bei einer Veröffentlichung von einer Gruppe, die heißt Women in Exile. Die haben sich um Gesundheitsversorgung, haben sie ein Dossier geschrieben. Sie haben sich seit Jahren damit beschäftigt. Und die letzte Seite von diesem Büchlein geht es jetzt gerade, darum ging es auch um Corona, um die Pandemie, auch wie sie sich halt in dieser Zeit mit den Frauen und Flintpersonen vernetzt haben und in Kontakt blieben. Und sie schreiben dort, dass Social Distancing ein Privileg ist. Also soziale Distanz, also was eigentlich das Bundesamt uns immer sagt, dass wir diese Maßnahmen einhalten sollen, das gilt nicht für alle Menschen.
5: Ja, nur für Personen, die diese Möglichkeit haben. Und wie du gesagt hast, oder eine Sache ist, in Asylverfahren zu sein, aber andere als Frauen, flint in patriarchale Strukturen zu sein, weil das ist noch eine Ergänzung zu diesen Unterdrückungen. Deswegen, wir machen weiter auch in Radia. Jeden Montag berichten wir davon und auch wir gehen auch in diese Kundgebungen und versuchen, die Personen, die dort sind und auch besser die Personen, die in Asylverfahren drinnen sind, die Stimme zu bringen. Und sonst wir versuchen, diese Mauer zu sprengen und auch unsere Solidarität und auch unsere Denunz oder wie sagt man, das zu machen, unsere Kritik zu machen. Und so bleiben wir auch mit dem Thema dran. Noch letzte Woche war auch und hier in unserer Nähe Basel Nazi frei. Das auch heute genau ist auch ein Terminprozess und die nächste wird am 26. Oktober sein. Davon haben wir auch berichtet, weil es gibt auch eine große Soli-Kampagne, weil es geht nicht nur um die Kriminalisierung von Antifaschistinnen, auch die werden mit großen Bussen konfrontiert, weil jede Person, die in diesem Prozess ist, muss ihre Anwaltinnenkosten selber bezahlen und die rechnen, das wird 500.000 Franken sein und dann werden auch sehr viel Aktionen und Solidaritätsaktionen genau um Geld zu sammeln und die Antifaschistinnen zu sagen, die sind nicht alleine und ja, dann werden auch nicht für die Nazis Basel und nirgends freilassen. Auch hier geht in Zürich genau die Kriminalisierung gegen Feministinnen.
6: Genau, wegen Marsch fürs Leben meinst du?

0: nicht auf. Es gibt, ja, die Polizei macht große Nachforschungen über diese Menschen und will sie einschüchtern, damit sie vielleicht ein anderes Mal nicht mehr gehen an so eine Demonstration.
1: Erinnerst du dich an? Radia war dabei. Wir waren dabei im Marsch für Leben vor einem Jahr, September genau. Und wir mussten auch als Journalistinnen auf Schutz nehmen, weil wurde mit Tränengas.
0: Genau, das war beim Viadukt.
1: Ja,
0: genau.
1: Viadukt. Und wir mussten auch mit roten Augen weiter, haben wir live berichtet. Und dann, es ging auch diese Protest gegen der Kontrolle unserer Körper, oder? Als Frau, Flintpersonen, die Kirche, die Staaten, alle wollen über unsere Körper entscheiden. Und weil wir oder die Personen, die dabei waren, gegen das sich protestierten, jetzt sind konfrontiert mit ökonomischen Busse. Das konnten auch noch, wir wissen von gewissen Personen, nur ökonomische Busse, aber ist unterschiedlich auch. Und dann darüber werden wir auch berichten, weil gewisse Personen mussten zur Vorladung gehen. Manche machen Ansprache, andere versuchen andere Strategien, aber wie du gesagt hast, das wird eine kollektive Antwort sein.
0: Genau, aber die Medien haben dort ja auch nicht so berichtet, wie es eigentlich vor Ort war, weil es wurde ja auch gesagt, das war auch eine Mitteilung von der Polizei, dass kein Tränengas gesprüht wurde dort beim Viadukt. Und wir waren ja dort beim Viadukt und wir mussten ja selber diesen Pullover vor unser Gesicht haben, weil es so stark war. Und wir haben gesehen, dass unten auf der Wiese Kinder waren und Eltern und es wurde nicht, also die Polizei hat nicht sich auf das geachtet.
1: Ja, aber das war auch, dass wir das berichtet haben, weil ich habe diese Bild, dass die Eltern rannten, wo die Wasser, es gibt eine Wasserbrunne und mit Wasser die Augen sich und war wie ein chaotisch und nachher war wie, die haben die Macht, das zu sagen, dass die andere kritische Medien lügen und das war die hegemonische Version, was gilt. Und deswegen finde ich, dass feministische Radio, freie Radios wichtiger als je sind und deswegen machen wir Radio weiter. Machen wir ein Stück Musik?
0: Genau, passend zu all diesen drei Themen, über die wir jetzt gesprochen haben, Ebo, Feuerzeug.

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1: Ich soll auch mal meine Stimme schon. Keiner nimmt mir mein Mikrofon.
2: Ja, das machen wir, einen Rückblick zu Themen, zur Aktualität. Was sind die Kämpfe, die Protesten? Was läuft hier? Letzte Wochenende war Fembo. Du warst dabei.
3: Genau, ich war dabei. Wow, es war eine sehr gute Stimmung. Es waren zwar nicht so viele Menschen da, aber ich denke, das hat eben auch mit den Corona zu tun, mit den Maßnahmen, weil wir waren die ganze Zeit mit den Masken. Aber es gab trotzdem viele Workshops. Einige sind ausgefallen, weil Leute in Quarantäne waren. Es gab zum Beispiel das feministische Wohnzimmer. Dort konnte man Schreinern lernen, man konnte Betongießen lernen, alles rund ums Thema Elektrik. Das war ein Workshop. Das waren verschiedene Workshops in diesem Wohnzimmer. Dann gab es einen Selbstverteidigungsworkshop. Dort haben wir gelernt, in diesem war ich auch, dort haben wir gelernt, wie gibt man eine richtige Ohrfeige. Oder wie kann man sich befreien, wenn eine Person sich an sich jemand meine Hand hält, meinen Arm hält. Und dieser Workshop hat mir eigentlich sehr viel Kraft gegeben nachher. Ich hatte nachher Lust, dass mich jemand provoziert, damit ich das gerade ausprobieren kann.
2: Ja.
3: Aber es war auch so diese Selbstermächtigung, weil ich selber nicht so groß bin, dass ich diese Kraft eigentlich in mir habe und mich befreien kann und mich wehren kann, wenn es darauf ankommt.
2: Ist das aber parat sein und zu wissen, was kannst du machen, oder? Weil oft das ist die schwierige Situation, dass viele blockiert bleiben.
3: Genau.
2: Und das sind wir, ja, in so einer Situation kannst du agieren und was kannst du machen. Das wäre gut und das erinnert mich, das machen wir im Radio auch, oder? Jetzt, wenn die Personen uns hören, konnten auch darüber, ja, schon.
3: Genau, dann gab es noch ein Sticker-Workshop, ökofeministische Stickers konnte man machen, haben sie einen beigebracht, wie diese Programme funktionieren. Dann gab es auch noch einen Bewegungsworkshop, Bewegung für die Bewegung, das waren dann so Choreografien und mit Yoga-Elementen verbunden. Ja, und dann CDJ-Workshop, an dem war ich auch, wie nennt man auflegen.
2: Aber Radia hat auch einen Workshop gegeben.
3: Genau, Radia hat auch einen Workshop gegeben. Dort ging es darum, wie man einen Beitrag macht, wie man mit dem Handy aufnimmt und mit Audacity klarkommt. Und eben diese Person, die in unserem Workshop war, die hat das dann gerade auch ausprobiert und es gab dann auch einen Zusammenschnitt.
2: Ja, hören wir das.
3: Gerne.
4: Wir sind hier vom Fembo. Gerade sind noch mehr Autos angekommen, die für einen Bierbrauerei-Workshop Sachen anliefern. Fembo findet dieses Jahr in der Zentralwäscherei statt. Das ist die Zentralwäscherei, die für die nächsten 6 Jahre zwischengenutzt wird.
5: Hört, es ist ziemlich laut, es wird viel gearbeitet. Wir gehen doch mal rein ins Fembo. Was sehen wir hier am Eingang?
4: Ein Welcome-Desk und mit Awareness, einem Awareness-Konzept. Dahinter steht schon eine riesige CDJ-Anlage bereit für vielleicht ein CDJ-Workshop.
5: Arbeiten. Es sieht mega gemütlich aus. Viele Sofas, es gibt eine Bar, wo man sich aufhalten kann. Genau. Und hier an der Bar ist Fiona. Sie ist vom Fembo, eine der Personen, die hier mitgearbeitet haben, um das auf die Beine zu stellen. Hallo Fiona.
6: Hallo.
5: Hallo. Magst du uns erzählen, wie kam es dazu, dass ihr dieses Fembo organisiert habt?
6: Also die Idee ist, ein praktisches feministisches Wochenende zu machen, wo eigentlich Frauen und non-binäre, genderqueere Transpersonen neue Sachen ausprobieren können und sich gegenseitig auch nützliche Dinge beibringen können. Weil eigentlich so dieses Erlernen von praktischen Fähigkeiten und von neuen Skills und so, wir sehen das als einen wichtigen Teil vom Überwinden des Patriarchats, weil das ermächtigend ist und selbstermächtigend auch, also dass es einen Raum gibt, wo sozusagen wie so ein Wochenende lang ein Safe Space bietet, um diese neuen Dinge auszuprobieren.
4: Dieses Wochenende, was gibt, was erwartet die Menschen, die hierher kommen? Was für Skills können sie lernen?
6: Also jetzt gerade läuft ein SchreinerInnen-Workshop, wo professionelle SchreinerInnen anderen sehr, sehr einfache Basics dazu beibringen. Und alle, die Lust haben, sich da zum ersten Mal an diesen Maschinen probieren können. Dann läuft ein ökofeministischer Design-Workshop, wo es darum geht, ökofeministische Designs zu entwerfen und daraus Stickers und anderes Werbematerial auch zu machen. Und dann läuft noch ein Radio-Workshop. Später am Nachmittag gibt es dann auch noch einen Velo-Reparier-Workshop. Und ein Film wurde gezeigt gestern Abend mit einer anschließenden Diskussion. Und auch ein DJ-Workshop hat gestern Abend stattgefunden.
0: Ja, ich habe gestern auch hier am FEMBO einen Tanzworkshop besucht, Bewegung für Bewegung. Also es ist wirklich vielfältig praktische Sachen.
7: Ja. Yeah.

Ihr habt einen Beitrag gehört vom FEMMO vom vergangenen Wochenende. Dieses Stück am Ende des Beitrags war Lena Störfaktor mit Zuhause im Nebel. Das hat auch diese Person, die den Workshop gemacht hat, dazugefügt, gelernt, wie man das macht. Und jetzt für diese Person, die diesen Beitrag gemacht hat, spielen wir You Don't Own Me von Leslie Gore.

0: Das war Leslie Gore mit «You Don't Own Me», ein Wunsch von unserer lieben Radia.
1: Ein Streikkollektiv, Streikhaus, was läuft, weißt du?
0: Also, es ist jetzt halt so, weil jetzt strengere Maßnahmen wieder gelten, dass zum Beispiel die Heldinnenbar wurde abgesagt. Es ist aber immer noch offen, diese feministische intersektionale Tage im November.
1: Fit heißt es, genau.
0: Ja. Und ich hoffe, dass das stattfinden wird, vielleicht auch eben halt in ein bisschen in einer anderen Form. Aber dort geht es eigentlich darum, dass wir nicht immer in Anführungszeichen nur über Gender sprechen oder Workshops zu diesem Thema haben, sondern eben andere Diskriminierungsformen auch hineinbringen oder marginalisierte Gruppen Thema werden oder über ihre Kämpfe sprechen können.
1: Andere Identitäten, das könnten auch politische Identitäten sein, Migrantinnen, Black Lives Matter und diese Intersektionalität, oder? Und Antikapitalismus, Antifaschismus, alle gehören in die feministische Bewegung, wie ich verstehe die feministische Bewegung. Dann werden wir auch darüber berichten und wie du sagst, kann es sein, dass es spontan andere Formate, andere Strategien finden werden. Darüber werden wir heute Abend reden, weil letzte Wochenende, ein ganzer Oktober, ist in Abi Ayala. Und ich denke, dort sollten wir auch die Augen werfen, in Abi Ayala, dass auch viele Referentinnen viel Kämpfe von dort aufgenommen haben. Zum Beispiel der Kampf gegen Feminiziden, ni una menos, auch. Und dann die in dieser Quarantäne, die machen weiter mit der Vernetzungen und das müssen leider digital machen, aber trotzdem bleiben da drin und ich ein bisschen nach drinnen auch schauen, gegenseitig diskutieren, austauschen, neue Strategien entwickeln, nachher auf die Straße wieder zu nehmen und diese soziale, politische Änderung, feministische Änderung in die Gesellschaft zu wirken.
0: Genau, und das Atelier, es gibt auch ein Atelier zu oberst im Streikhaus, das versucht jetzt regelmäßig Atelier-Nachmittage zu machen. Und das nächste Mal ist am Samstag und dieses Mal kann man Wachstücher selber machen.
1: Aha. Dann hört ihr, läuft immer viel und auch Diskussionen. Auch und wir haben in Radio einen Beitrag gemacht über Ableismus. Wie zugänglich ist die feministische Bewegung für die Personen mit Beeinträchtigungen oder diese Personen, das als Behinderte genannt werden. Und dort hatten wir auch in dem Beitrag die Diskussion, was für Worte verwenden wir, wenn wir über andere Personen reden, weil wir wollen die Personen selber, dass diese Unterdrückung, diese Diskriminierung haben, zu Wort bringen. Und dann haben wir versucht, von einer Theorie, der Sieg-Theorie, das zu übersetzen und damit uns selber zu konfrontieren, austauschen und diskutieren.
0: Genau, ich arbeite ja in meiner Lohnarbeit in diesem Bereich und ich spreche eigentlich immer von Menschen, die von der Gesellschaft behindert werden oder Menschen, die behindert werden, weil es gibt ja einfach eine Norm, die eine Gesellschaft vorgibt und die ist aber in einer anderen Gesellschaft ist es wieder anders. Zum Beispiel das Thema, wie groß ist die Norm, oder? Das ist zum Beispiel in Japan sind die Leute viel kleiner und dort gilt jemand, der hier als kleinwüchsig gilt, wird dort nicht als kleinwüchsig gelten. Deshalb glaube ich, die Gesellschaft macht das eigentlich. Das ist ein Beispiel, aber es ist auch, es geht zum Beispiel auch, wenn eine Veranstaltung mit Gebärdendolmetscher übersetzt wird oder Gebärdendolmetscherin übersetzt wird, wird diese Person nicht mehr behindert. Das ist eigentlich immer, wie gestalten wir eine Veranstaltung oder einen Ort, dass eigentlich jede Person teilnehmen kann, so wie sie ist.
1: Ist das dann nachzudenken? Hört ihr jetzt diese Beitrag Zugänglichkeit in feministische Kreise?
2: Heute wird im Streikhaus der Asphalt aufgerissen und ein Boden hinbetoniert, um dann einen Rollstuhllift darauf zu bauen. Wir haben das als Anlass genommen, um über Zugänglichkeit in der feministischen Szene nachzudenken.
3: Ein spannender Text zu diesem Thema ist ein Text von Johanna Hedwa. Johanna Hedwa ist Künstlerin, Schriftstellerin, Musikerin und hat einen Text geschrieben, der heißt The Sick Woman Theory, also auf Deutsch die Theorie der kranken Frau. Und dieser Text ist im Internet zu finden. Mensch muss einfach ihren Namen und den Titel eingeben. Der Text ist aber auf Englisch. Und wir haben nun versucht, diesen Text ein bisschen zusammenzufassen, ein paar Punkte rauszunehmen und teilweise auch Abschnitte vorzulesen in so Freestyle-deutscher Übersetzung. Der Text beginnt eigentlich damit, dass Johanna Hedwa im Bett liegt und die Black Lives Matter-Proteste hört und aber nicht an diesen Protesten teilnehmen kann, denn Johanna Hedwa ist chronisch krank und in diesem Moment ans Bett gebunden. Und Johanna Hedwa schreibt dann: Ich hörte den Geräuschen der Demos zu, die zu meinem Zimmer hochdrangen. Bettgebunden hob ich meine kranke Frau Faust in Solidarität. Ich begann darüber nachzudenken, welche Formen von Protesten für kranke Menschen zugänglich sind. Und ich dachte mir, viele, für die die Black Lives Matter-Proteste sind, sind wahrscheinlich nicht dort bei den Demos. Vielleicht sind sie im Gefängnis, vielleicht sind sie in einem Job gefangen, vielleicht ist die Gefahr, gefeuert zu werden, zu groß. Und dann ist da noch die Gefahr von Polizeigewalt. Vielleicht sind sie auch krank oder werden behindert oder sie kümmern sich um Menschen, die behindert sind. Johanna Hedwa geht dann auch auf eine Theorie ein von Hannah Arendt. Und diese Theorie lautet eigentlich so ein bisschen, ein Mensch ist politisch oder Handeln ist politisch, wenn es in einem öffentlichen Raum geschieht. Johanna Hedwa sagt dazu oder fragt dazu, wer denn überhaupt in den öffentlichen Raum gelassen wird, zugelassen wird, betont eben, dass der öffentliche Raum für viele Menschen nicht zugänglich ist und eben politische Proteste auch für viele nicht zugänglich sind. Und so argumentiert dann Johanna Hedwa, dass eben nicht nur das Öffentliche politisch ist, sondern auch das Private politisch ist. Also das ist ja nicht eine neue Idee oder eine neue Theorie. Das betonen ja auch FeministInnen immer wieder. Es heißt aber auch, dass wir uns immer wieder bewusst werden müssen, viele Menschen sind nicht sichtbar und nicht alle können eben die kämpferischen HeldInnen an Demonstrationen sein, die dann am Ende noch eine Barrikade anzünden. Und nur weil Menschen nicht sichtbar sind, heißt es eben nicht, dass sie nicht politisch sind. Johanna Hedwa betont auch, dass nur weil Menschen nicht sichtbar sind, das eben auch nicht heißt, dass sie zum Beispiel weniger Wut gegen das System haben, und sagt auch in einem Interview, wie wichtig das Wut ist und was Wut bedeutet.
4: If you don't have rage, it's an index of your privilege. Like, how much rage you have, to me, shows, like, how little privilege you have. Like, it's a complete proportional index.
3: Johanna Hedwa stellt in ihrem Text die folgende Frage: Wie soll ich einen Stein durch die Scheibe einer Bank werfen, wenn ich nicht aus dem Bett komme? Und schreibt eben genau deshalb diese Sick Woman Theory, also die Theorie der kranken Frau. Die Sick Woman Theory ist für die, die verletzlich und zerbrechlich sind, jeden Tag und immer wieder dafür kämpfen müssen, dass sie nicht nur gewertschätzt, sondern erst einmal überhaupt sichtbar sind. Die Sick Woman Theory stellt sich gegen die Idee, dass ein Mensch von einer Institution erst einmal legitimiert werden muss, damit sie dich dann wieder flicken können. Ihr müsst nicht geflickt werden, meine Königinnen. Die Welt muss geflickt werden. Die Sick Woman Theory erinnert daran, dass Körper und Geist sensitiv sind und dass sie auf systematische Unterdrückung reagieren. Vor allem auf die momentane Unterdrückung von unserem neoliberalen, weißen, imperialistischen, kapitalistischen, cisnormativen, heteronormativen und patriarchalen System der Unterdrückung. Die Sick Woman Theory ist alles, was nicht funktioniert. Das Böse, die Gefahr, das schlechte Verhalten, das Verrückte, das Unheilbare, das Traumatisierte, die Störung, das Chronische, das Unversicherte, Kaputte, das Ungewollte und alle nicht funktionalen Körper. Die Körper von Frauen, von People of Color, die Körper von Armen, von Kranken, von Menschen auf dem Autismus-Spektrum, von Körpern, die behindert werden, queere Körper, Transkörper, Menschen, die genderfluid sind. alle Menschen, die historisch als LügnerInnen bezeichnet, hospitalisiert wurden, institutionalisiert wurden, eingesperrt wurden, denen gesagt wurde, sie seien verrückt. Alle Menschen, denen die Kultur weggenommen wurde, alle Menschen, die politisch unsichtbar gemacht wurden. Also für alle diese Personen, die eben nicht gesehen werden, wird dieser Text der Thick Woman Theory geschrieben. Johanna Hedwa betont auch in einem Interview, dass das System eben will, dass alle zusammenpassen, aber eben nicht alle zusammenpassen.
4: Maybe if I could like just blanket armchair theorize about this, it's like, you know, the systems in power want you to all blend together,
1: right,
4: and to fit well, you know, in one hole, like a peg in a, you know, fit, just sort of line, be able to line up. So I think it's really important that people who have kind of divergent from the norm experiences are able to articulate all those divergences.
3: Ja, ich denke, was von diesem Text geblieben ist oder was auch herauszunehmen ist, ist eben, dass Zugänglichkeit einerseits schon bedeutet, Rollstuhllifte zu bauen, ja, das ist mega wichtig, aber auch, dass eben verschiedene Formen von Aktivismus und politischer Arbeit anzuerkennen sind und dass wir sehen, dass Menschen manchmal nicht teilnehmen können oder dass Menschen nicht gleich viel Energie haben, um in das Gleiche zu stecken und wir sie dafür eben nicht verurteilen sollen, dass sie eben nicht genug politisch aktiv sind oder nicht genug Energie in, ich weiß auch nicht, das Ende des Kapitalismus stecken. Und dass Zugänglichkeit eben auch darum geht, dass wir uns überlegen, wen wir eigentlich sehen und wen nicht und warum wir die Menschen nicht sehen, die wir nicht sehen.

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Es ist der 21. Oktober, Tag des feministischen Radios. Es lief jetzt gerade ein Bericht über Zugänglichkeit. Ich habe ein passendes Lied dazu und es geht darum, in diesem Lied, dass es Flintpersonen gibt, die vielleicht nicht die lautesten sind, die nicht die sind, die sich bei Diskussionen groß beteiligen oder eben wie im Beitrag Barrikaden anzünden, aber trotzdem sind sie wichtig für uns und unsere Bewegung. Das Lied ist von Suki, Fit Saye Sky, Wallflower Boogie.

0: ist, dass wir geben uns Mühe, dass niemand draußen bleibt. Ein Radio hat hier alle Platz. Ja, einfach könnt ihr uns live kontaktieren, 044-567-2400, oder sonst könnt ihr gerne an radio@loda.ch schreiben. Wir gehen weiter bis 1 Uhr und danach werdet ihr Frauenflintmusik hören. Und dann, wegen der Maßnahmen, sollten wir bald auch raus von dem Studio.
1: Zum Belüften.
0: Zum Belüften und das Neue. Aber der Luft bleibt gleiche feministische Luft, dass alle springen will. Und gerade das Patriarchat. Ich habe auch eine neue Idee für unsere coole Jingles. Machen wir das auch mal. Was läuft noch? Morgen ist wieder eine Kundgebung wegen Feminiziden. Das ist leider, hatten wir auch als Radio eine zusammen mit der Neonamenos-Gruppe von Zürich eine Jingle gemacht. Und wir werden kämpfen, bis diese Jingle nicht mehr laufen muss, weil diese strukturelle Morde nonstop wieder sich reproduzieren hier und weit weg.
1: Genau, und ich habe übrigens gehört, dass in Österreich, in Wien, gibt es auch eine Neonamenos-Gruppe und die haben auch einen Platz umbenannt, wie hier, wie wir den Neonamenos-Platz umbenannt haben. Und sie machen auch, immer wenn es ein Femizid gibt, machen sie auch eine Kundgebung.
0: Ja.
1: Berlin auch, gibt es auch, es gibt verschiedene Gruppen, die das auch machen. Also es breitet sich so aus, dass dieses Thema stärker auch in der Öffentlichkeit präsent ist.
0: Ja, diese Welle, das von Argentinien genau uns erreicht hat, wo die Frauen eine kollektive Antwort geben wollten zu diesen strukturellen, systematischen Morden von Patriarchat. Und das hat in Zürich auch schon ein Jahr mit Neonamenos-Gruppe angefangen. Und dann war auch eine Rede darüber, wie dazu kam und warum. Und das hat uns auch eine Teilnehmerin von der Kollektiv Neonamenos geschickt. Und dann lassen wir euch das hören. Und die andere, letzte Minute machen wir Musik, weil hier haben wir eine Radio, das immer passende Musik für die Themenbeiträge, die wir haben. Und das werden wir heute Abend ab 18 Uhr bis 22 Uhr werden wir live sein. Und dann werden wir begrüßen, wie war der Tag, ein bisschen das erinnern auch. Wir warten auf eure Nachrichten, Botschaften, Grüße. Und danach gehen wir nach Abia Yala, Lateinamerika. Auch werden wir ein Interview in Brasil mit einer Aktivistin, das dort in Brasil Aktivistin, politische Aktivistin, Feministin zu sein, wird manchmal schwierig, weil diese Verfolgung, Marielle Franco wurde auch ermordet und jetzt eine Mitkollegin von Marielle Franco auch, kämpft gegen diese Drohungen und wir werden mit Talita ein Interview machen, auch Philippinen. Wie kämpfen die politische gefangene Frauen dort weiter? Noch mehr unsere Radios, das auch von Bolivien, Kolumbien, Argentinien sind, werden wir fragen, wie haben dort gekämpft, wie kämpfen weiter und was machen im Radio. Dann live werden wir Chofo, Poesie und Musik hören. Und zuletzt, wir sagen euch der Tag feministischer Radios, sagen wir mit einer DJ oder feministische Musik, sagen wir Ciao. Und dann spielen wir, wie gesagt, Neonamenos, der Kampfschrei gegen Feminiziden und genau in Zürich, wie weitergeht.
2: 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September wurde in Le Landeron ein zwischen 12 und 15 Jahre altes Mädchen tot in der Wohnung eines 40-Jährigen gefunden. 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Oktober wurde eine 34-jährige Frau in Rombach schwer verletzt gefunden. Ihr Ehemann steht unter dringendem Tatverdacht. Dann wurde am 26. September eine 29-Jährige bewusstlos und verletzt an der Hohlstraße in Zürich gefunden. Ein 20-Jähriger gestand nun die Tat. Und demnächst wird ein 50-jähriger Mann vor dem Bezirksgericht in Meilen stehen. Ihm wird eine ganze Reihe von unglaublich gewalttätigen Sachen vorgeworfen. Und zwar wird ihm vorgeworfen, seine Ehefrau zusammengeschlagen und dann angefahren zu haben. Und er soll sie dann einfach liegen gelassen haben und es halt aussehen lassen wie einen versuchten Suizid. Und die Frau blieb dann schwer gehbehindert. Und später soll er sie mit heißem Wasser verbrüht und ertränkt haben. Das alles geschah zwischen 2012 und 2014. Setzen wir dieser patriarchalen Gewalt etwas entgegen. Auch wenn Sie von Einzelfällen sprechen, lassen wir uns nicht vereinzeln. 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
2: Bei uns hier im Lora-Studio ist Phyllis von Rosara. Hallo Phyllis.
11: Hallo Ricarda.
2: Vielleicht gleich zum Beginn kannst du uns erklären, was denn Rosara ist?
11: Sehr gerne. Und zwar Rosara ist ein Frauenverein, die Frauen in jegliche Art unterstützt und für Frauen einen Raum schafft, die sie ihren Projekten auch verwirklichen können und umsetzen können. Und spezifisch für die Frauen, die von Gewalt betroffen sind, haben wir Unterstützungsmöglichkeiten.
2: Was gibt es denn da für Unterstützungsmöglichkeiten?
11: Wir haben Beratungen. Wir beraten die Frauen auch in ihrer Muttersprache. Und wir haben so verschiedene Pools mit Anwälten und Ärztinnen, indem wir einfach da Unterstützung holen und eine Rücksprache halten, sowie eine Vermittlung dann auch vereinbaren zwischen den beiden. Ja, und die Frauen wir haben eine Hotline gegründet, eine Telefonnummer, die uns Frauen anrufen können. Das muss nicht unbedingt von der häuslichen Gewalt sein. Auch wenn sie jetzt irgendwie Unterstützung brauchen in Bezug auf Übersetzung zum Beispiel oder wenn sie jetzt Probleme haben in Asylheimen. Wir sind dabei wie am Vernetzen und auch direkte Hilfe anzubieten.
2: Und wer kann sich denn alles bei euch melden? Also zum Beispiel, wenn eine Frau keine Papiere hat, kann sie sich trotzdem bei euch melden?
11: Sie kann sich trotzdem bei uns melden. Wir schauen, was gerade die Situation ist, was so bei ihr aussieht. Aber natürlich können auch die Sans-Papiers sich bei uns melden. Und wenn es jetzt die Muttersprache, schauen wir möglichst, dass wir das einsetzen können. Aber es ist nicht immer machbar mit der Muttersprache, aber es können sich auch die Frauen melden, die keine Aufenthaltsbewilligung haben.
2: Und jetzt ist ja bald eben der 25. November, der Tag gegen Gewalt an Frauen, weswegen wir auch mit verschiedenen Beratungsstellen hier sprechen wollen. Wenn jetzt eine Person nicht unbedingt gleich anruft, aber allgemein, was können das für Situationen sein, wann kann man schon anrufen oder wann kann man sich denken, ah, jetzt könnte ich mal Rosara anrufen?
11: Sicher mal, also oder ich gehe mal aus dem Praktischen raus, was für Anrufe das bei uns ankommen. Die Frauen, die von häuslicher Gewalt betroffen sind, die rufen uns sehr oft an. Oder die Frauen, die manchmal nicht wissen, wie, auch wenn es ein kurzer Brief ist, die sie zu irgendeinem Amt schreiben müssen, die rufen uns an. Es gibt auch solche Frauen, die ausgeschafft werden, die aber nicht irgendwie Recht haben aus Asyl beantragen, aber wo dann trotzdem von der Gewalt von ihren Ehemännern betroffen sind. Die Frauen holen auch ihre Unterstützung bei uns. Wir suchen immer, unsere Methode ist auch immer, nicht nur wir sind drin aktiv, sondern wir versuchen möglichst zu vernetzen und wir versuchen auch die Menschen rundherum zu aktivieren. Das kann ein Beispiel sein, zum Beispiel, wenn uns eine Frau anruft, die in einem Asylheim lebt und dass dieses Asylheim sehr weit weg ist vom Zentrum und sie hat jetzt nicht so Einkaufsmöglichkeiten, jetzt ganz speziell auch bei der Corona, und sie noch Kinder hat, die hyperaktiv sind, dann nehmen wir manchmal auch Kontakt auf mit ihren Psychologen. Wir aktivieren sie auch, indem wir ein Gespräch suchen mit ihnen. Und das ergibt sich manchmal schon so, dass der Fachperson sich schon mit einem weiteren Schritt auseinandersetzt, indem sie zum Beispiel auch eine Schule sucht, für die, die es an, für die Kinder am, passend ist. Das ist so eine Methode, die wir immer ausüben. Aber es können auch Frauen sein, die ihre Unterstützung anbieten möchten, können uns auch anrufen. Das können Ärzte sein, das können Organisationen sein. Es gibt auch solche, die uns anrufen, die obdachlos sind zum Beispiel. Wir suchen auch manchmal im Moment noch interne Möglichkeiten, wo sie noch übernachten können. Wir holen auch von den Ressourcen, von den staatlichen Ressourcen, suchen wir auch den Kontakt, dass wir sie dort vielleicht irgendwie platzieren können. Das ist so unser Vorgang, wie wir mit dem so ungefähr umgehen.
2: Was können denn Frauen, die von häuslicher Gewalt betroffen sind, sonst noch machen? Was gibt es für, ihr habt, glaube ich, auf eurem Flyer so Tipps sozusagen oder Dinge, die Frauen, die häusliche Gewalt erleben, machen können. Was sind das so für Dinge?
11: Es ist vielmals so, dass in diesen Situationen oder in vielen Fällen, dass die Frauen sich die Gefahr gar nicht bewusst sind. Dass als erstes, wenn sie jetzt auf uns zukommen, versuchen wir möglichst ihren den Gefahr klar zu machen, dass sie das wie richtig mal wahrnimmt. Es ist sehr unterschiedlich, was die Frauen machen können, aber sicher mal den Kontakt nach außen nicht verlieren, den Kontakt mit uns aufzubauen oder halt mit den Nachbarn, dass sie die Nummern kennen, wo sie auch anrufen sollen, wenn jetzt mal sie Möglichkeit haben, überhaupt zu telefonieren, die Hilfe zu holen. Und ganz wichtig ist, dass man sehr offen darüber sprechen kann, wo halt in vielen Fällen auch sehr schwierig ist. Ich glaube, das ist auch unser Ziel, die Frauen ein bisschen Mut zu schaffen, sich auch über die Problematik zu äußern. Und vielmals ist leider so, dass die Frauen sich gar nicht bewusst sind, dass sie wirklich in Lebensgefahr sind zum Teil. Und das ist leider so. Und jetzt, wo du 25. November gesagt hast zum Beispiel, haben wir einen Anlass geplant. Das ist in St. Jakobkirche am 2. Dezember im Rahmen von 16 Tagen gegen Gewalt. Da haben wir, dieses Projekt heißt Jede Frau hat eine Geschichte. Da können Frauen hinkommen, da werden wir ein bisschen über die kurdischen Frauen erzählen und zwei verschiedene Frauen aus verschiedenen Kulturen werden über ihren kurzen Lebensablauf erzählen und dann gibt es ein Buch, die wir bis das nächste Jahr veröffentlichen möchten, im Namen von Jede Frau hat eine Geschichte.
2: Schön. Und du hast jetzt auch noch kurz die NachbarInnen erwähnt, also den Kontakt aufnehmen zu den NachbarInnen. Was können denn Menschen machen, die mitbekommen, also die Gewalt mitbekommen, gerade in Beziehungen oder in Ehen? Von außen, gibt es da Dinge, die man machen kann oder die wichtig sind?
11: Ganz sicher mal mutig sein und auch sich trauen, auch wenn es mal ist, dass man den Polizei anrufen soll oder einfach auch mutig sein, den Gespräch zu suchen mit dieser Frau vor allem, die den Gewalt erlebt hat als Nachbarin oder einfach auch mal sich zeigen und sagen, ich höre euch ich weiß eigentlich, was hier oben läuft. Und weil du jetzt mal irgendwie Hilfe brauchst oder sonst noch den Weg suchen oder halt mal aus dem Fenster laut schreien und dann werden wir versuchen, den Hilfe zu holen. Und das ist wirklich, das sind Situationen, die man vorher ja nicht kennt. Das sind Situationen, die man vorher auch nicht einschätzen kann meistens. Aber es ist vielmals auch so, dass es halt in den Häusern ist, wo die Gewalt ausgeübt wird. Und das ist wirklich Lebensgefahr. Und so muss man das auch auffassen, auch als Nachbarin oder als Freundin, Kollegen. Und auch die Beratungsstellen suchen, je nachdem, sich dann auch eine Strategie aufbauen, wie man diese Frau überhaupt aus diesem Loch rausholen kann. Dass man ein Gespräch sucht, eine Strategie aufbaut, in dem, dass niemand in Gefahr ist. Und natürlich müssen wir uns auch uns selbst schützen, auch die Nachbarinnen. Aber sie können auch uns anrufen, je nach Fall können wir sie auch beraten lassen, wie man mit diesem Fall als Nachbarin danach umgehen kann. Und das ist auch schon sehr große Hilfe, wenn man als Nachbarin schon etwas bewegt.
2: Danke. Du hast jetzt diese Stellen und die Nummern und alles erwähnt. Magst du kurz die Telefonnummer von Rosara sagen oder eine andere Möglichkeit, wie man euch kontaktieren kann?
11: Sehr gerne. Und zwar unsere Telefonnummer ist 0041 79 120 0910. Und auch per E-Mail können Sie mit uns Kontakt aufnehmen. Das ist rosarafrauen@gmail.com oder info@rosarafrauen.com. CH, Entschuldigung, bei Info ist es CH. Oder auch auf unserem Homepage können Sie, das sind rosarafrauen.ch. Sie können auch schauen, welche Projekte wir jetzt gerade im aktuellen am Umsetzen sind. Und die Unterstützerinnen natürlich sind auch sehr willkommen, weil wir machen das alles im Moment ehrenamtlich auch. Ja, und wir sind auch sehr froh, wenn wir irgendwie an die Öffentlichkeit kommen, wie jetzt bei euch. Danke, dass wir auch hier sein dürfen.
2: Was sind denn gerade für Projekte aktuell, wenn du es gerade erwähnst?
11: Wir machen ein Selbstverteidigungsprojekt. Die Frauen, es ist je nachdem, also zweitägige mit Übernachtung, mit Schulung, wo wir den Frauen ein bisschen die Selbstverteidigung stärken möchten, aber in Bezug jetzt nicht nur auf die körperliche, sondern auch die physische und auch sich Wahrnehmung. In diesem Zusammenhang ist das mal das eine, was wir durchführen, und eben diese Veranstaltung, wo ich danach gesagt habe, im Rahmen von 16 Tage gegen Gewalt. Weitere Projekte sind noch im Laufen, die werden wir veröffentlichen, sobald wir auch es umsetzen können.
2: Super, danke vielmals, dass du hier warst.
11: Vielen Dank, Ricarda, danke dir.
2: Danke dir.

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3: 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So, ui. Okay. Wir haben da crazy Feedback. Schauen wir da mal, ob wir das in den Griff kriegen. Sorry. Jedenfalls, es wäre oder es ist. Läuft es jetzt? Okay, gut. Also, Radio Lora 97,5 MHz. Vielen Dank fürs Einschalten. Das ist die Infosendung am Freitagabend, der 18. September 2026. Technisch sind wir jetzt auch am Start. Mein Name ist Yannick.
4: Ich bin Antenne.
3: Und wir haben eine volle Stunde Nachrichten, Hintergrundinformationen vorbereitet, auf die ihr euch jetzt freuen könnt, hoffentlich. Und zwar, ein großes Thema ist die Demo gegen Abschiebungen, Stop Deportation, die jetzt dann gleich stattfinden wird, 18.30 Uhr beim Bürkliplatz in Zürich. Und dann ein weiterer großer Block ist 9 Jahre Befreiung von Nekane Chapartegi, die wir ja hier im Lora nur allzu gut kennen. Da haben wir 2 Interviews vorbereitet. Zum Start hören wir jetzt noch ein Lied, um uns noch ein bisschen da ready zu machen, einzurichten. Ihr habt es gehört, der Bedarf ist da. Und zwar hören wir als allererst das Lied Bird von Pronto. Grüße gehen raus an unser liebes Redaktionsmitglied Hani, die sich das gewünscht hat.
4: Liebe Grüße, Hani.

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1: So, das ist die Infosendung am Freitag und zuallererst möchten wir euch eine Nachricht abspielen, die uns erreicht hat aus aktuellem Anlass. Sie ist auf Türkisch, aber wir machen dann eine deutsche Übersetzung.
2: Herkese merhabalar, iyi yayınlar. Ben bu akşam Börüklü Plats'ta olacağım. Çünkü iltica başvuruları hakkında verilen sınır dışı kararlarının adil olmadığına inanıyorum. Buna karşı da sesimizi duyurmak istiyorum açıkçası. Şu konuya da değinmek
3: istiyorum. Hallo zusammen. Ich wünsche euch einen schönen Abend. Ich werde heute Abend auf dem Börüklü Platz sein, weil ich die Abschiebeentscheidung im Zusammenhang mit Asylanträgen für ungerecht halte. Deshalb möchte ich gemeinsam mit euch unsere Stimme dagegen erheben und auf diese Situation aufmerksam machen. Dabei ist mir ein Punkt besonders wichtig. Niemand verlässt freiwillig sein Zuhause, seine Familie und sein Land, um in einem anderen Staat Schutz zu suchen. Menschen fliehen, weil sie dort nicht mehr sicher sind, um ihr Leben oder ihre Freiheit fürchten müssen. In manchen Ländern werden beispielsweise LGBTQI+-Menschen allein aufgrund ihrer Identität staatlich verfolgt, festgenommen, inhaftiert und sogar gefoltert. Demokratische Rechte, die zwar auf dem Papier und in den Verfassungen stehen, werden in der Realität nicht umgesetzt. Gesetze werden missachtet. Menschen werden durch willkürliche Entscheidungen ihrer Freiheit beraubt und diejenigen, die für ihre Rechte kämpfen, werden öffentlich unter Druck gesetzt und an den Pranger gestellt. Was uns hier verbindet, ist, dass wir Menschen sind, die ihre Heimat verlassen mussten und auf der Suche nach einem sicheren und menschenwürdigen Leben sind. Genau deshalb möchte ich euch heute Abend auf dem Börüklü-Platz in Zürich einladen. Lasst uns gemeinsam daran erinnern, dass ein Leben in Würde kein Privileg, sondern ein grundlegendes Recht jedes Menschen ist. Unsere Rechte können wir nur gemeinsam verteidigen und durch Solidarität und gemeinsames Engagement einfordern. Deshalb laden wir alle, die sich ein sicheres, gerechtes und menschenwürdiges Leben wünschen, heute Abend auf den Börüklü-Platz ein. Kommt und erhebt gemeinsam mit uns eure Stimme. Vielen Dank.
1: Ja, diese Nachricht hat uns erreicht, dieser Aufruf zur Demo 18.30 Uhr Börüklü-Platz. Ihr habt es gehört. Wir versuchen dann auch nachher noch rein zu telefonieren in die Demo, um zu hören, wie es dort so aussieht, wie es sich anhört, was passiert. Noch unklar, ob es funktioniert, aber wir hoffen. Und in diesem Zug hat uns auch noch die Medienmitteilung erreicht, die wir auch noch vorlesen möchten, weil sie nochmals ein paar weitere konkretere Details auch gibt. Also, 20 schwer bewaffnete Polizisten, die eine kurdische Familie mit 4 Kindern im Morgengrauen am 17. August abholen, die Mutter fesseln und versuchen, sie mit Gewalt in ein Fahrzeug zu zwingen. Ein 18-monatiges Kleinkind in einem türkischen Frauengefängnis. Seine Mutter war zusammen mit ihren 2 Kindern am 4. August mit Gewalt direkt in die Arme des türkischen Unrechtsstaats ausgeliefert worden. Das Kleinkind und die Frau, deren Beiträge auf Social Media der türkischen Regierung nicht gefallen haben, sind immer noch im Gefängnis. Ein schwerverletzter Mann aus Somalia, Opfer einer Gewalttat in einer Unterkunft des Kantons Zürich. Statt der notwendigen Operationen wird er Anfang September ins Ausschaffungsgefängnis verlegt, von wo aus gewaltsam er ausgeschafft werden soll. Die Ausschaffung wurde durch somalische Behörden in letzter Minute gestoppt. Ein Selbstmord

0: Spielplatz in Zürich. Sie ist bewilligt. Und genau. Ja, und jetzt haben wir auch noch ein. Wart mal. Nein, wir machen ein Lied, oder?
1: Wir machen ein Lied, ja.
0: Ist Zeit für ein Lied. Und zwar hören wir jetzt folgendes Lied von Pashanims neuem Album Maradona. Das wurde sich auch mindestens indirekt von einem Freund von uns gewünscht. Viel Spaß, hoffe, du hörst zu.

0: Dora.
1: Ja, die Grüße gehen, denke ich, aus auf den Bauernhof ins Hinterland. Und jetzt wollten wir etwas anmoderieren, Yannick.
2: Ja, und zwar kommen wir jetzt zu einem größeren Punkt in der heutigen Sendung. Und zwar ist das ein Interview, das wir mit Nekane vorhin gerade geführt hat, anlässlich 9 Jahre Befreiung. Und jetzt kommt noch ein bisschen Kontext dazu.
1: Genau, also Nekane, seit 9 Jahren frei. Am 15. September jährte sich zum 9. Mal die Befreiung von Nekane Tshabalteghi. Nekane war Gemeinderätin und Aktivistin in der baskischen Kleinstadt Astesau. 1999 wurde sie von der spanischen Guardia Civil entführt, gefoltert und erfuhr dabei auch sexualisierte Gewalt. Basierend auf einem unter Folter erzwungenen Geständnis wurde sie 2007 zu 6 Jahren und 9 Monaten Haft verurteilt. Nekane floh daraufhin in die Schweiz und wohnte mit ihrer Tochter hier in Zürich. Das spanische Gericht stellte 2016 jedoch einen Auslieferungsantrag an die Schweiz, woraufhin Nekane hier in Zürich festgenommen und inhaftiert wurde. Mit ihren Anwältinnen und der sich formierenden feministischen Bewegung, die sich für Nekanes Freiheit und gegen ihre Auslieferung an den spanischen Folterstaat einsetzte, konnte dann schließlich ihre Freilassung erkämpft werden. In der Zeit im Gefängnis spielte das Radio Lora auch eine wichtige Rolle, weil es eine Möglichkeit bot, Kontakt zu Nekane im Gefängnis aufzubauen. Dieser hält bis heute an. Nach ihrer Freilassung ging Nekane zu Radio Lora, wo sie heute die Frauenstelle besetzt. Sie kämpft weiter mit Mikrofon und Megafon gegen Patriarchat und staatliche Gewalt. Ja, Nekane ist eine von vielen Geschichten von politischen Gefangenen aus dem Baskenland. Heute sind immer noch 150 Baskinnen in Gefängnissen, das aufgrund der unbeschreiblichen Repression durch den spanischen und französischen Staat. Die Schweiz hat Nekanes Folter nie offiziell anerkannt. Und die Verfolgung ging 2019 weiter, als das spanische Sondergericht Audiencia Nacional ein neues Rechtshilfegesuch stellte. Die Schweizer Regierung zeigte sich ein weiteres Mal kollaborationsbereit mit dem spanischen Folterstaat. Dennoch beweist Nekanes Freilassung, dass sich unter aller unermüdlicher Einsatz gelohnt hat.

0: unzähligen Demos, Vorträge, Zeitungsartikel und Radiobeiträge, die wir organisiert haben, die gute Arbeit der Anwältinnen und Nikanes ungebrochene Widerständigkeit zeigen, dass wir gemeinsam am stärksten sind. Darum feiern wir den 15. September als Tag, an dem Nikane endlich ihre Tochter, ihre Freundinnen und Genossinnen in die Arme schließen konnte. Ob im Knast oder draußen, Nikane ist eine von uns. Freiheit für alle politischen Gefangenen.
1: So, dann sitzen wir hier im Studio 2 vom Radio Lora und der heutige Anlass ist das neunjährige Freikommen von Nikane, die mir jetzt da gegenüber sitzt. Hallo. Deine Freilassung oder sagen wir Freikommen ist vielleicht ein besserer Begriff, der war ja unter anderem das Resultat von Widerstand innerhalb des Gefängnisses, aber auch Widerstand von außerhalb. Und ich dachte, um zu beginnen, könnten wir uns dieses Umfeld Gefängnis nochmals genauer anschauen. Für eine Person, die es jetzt von innen nicht kennt, könntest du ein bisschen beschreiben, wie sie sich dieses Umfeld vorstellen können, insbesondere auch in Bezug auf eben Möglichkeiten des Widerstandes. Welche Mittel standen dir damals zur Verfügung überhaupt?
2: Arachaldeon, ich würde sagen, die für mich richtige Begriff wäre Befreiung.
1: Befreiung, ja.
2: Ja, weil für mich in dieser Befreiung ist auch eine aktive Rolle. Nicht nur von mir, sondern auch von der Bewegung. Und ich habe mich immer als Teil der Befreiungsbewegung gefühlt. Und das ist mir wichtig zu betonen. Viele wurde über mir geschrieben oder gelesen, aber ich denke zuerst, was ich sagen wollte, mein Kampf ist ein kollektiver Kampf. Ich komme von einem besetzten Land und gegen diese Besatzung, wir haben jahrelang einen intergenerationellen, intersektionellen Widerstand geführt. Ich komme von dieser Praxis und Teil dieser Kampf oder Teil der Repression, diesen Kampf einzuschüchtern, gehört auch Gefängnis oder auch diese Räubung unserer Freiheit, sagen wir. Und dann für uns ist ein Neues oder etwas, das uns schockiert. Sogar oft haben wir es naturalisiert oder wenn jemand sich entscheidet, für die Befreiung vom Baskenland zu kämpfen, war ganz klar, dass wir im Gefängnis landen könnten, aber wir waren auch ready für diesen Kampf, diese Ideen, unsere Freiheit zu geben, sogar unser Leben. Und dort, ich denke, wenn ich von so einem Widerstand komme, das intergenerationell, intersektionell weitergegeben würde, du hast ein bisschen die Ideen oder die Mittel, ein bisschen diesen Kampf fortzusetzen, wo du bist. Ich meine, Geschichte war zuerst in die Folterkammer, in diese 5 Tage, nachhinein wieder im Baskenland, nachher in die Klandestinität und zuletzt im Gefängnis. Und dort, was ich gelernt habe, oder für mich die Praxis, die ich habe, ist mein Kampf, setze ich dort fort, wo ich bin, mit den Mitteln, die ich habe. Und im Gefängnis, die Mittel, die ich hatte, war, dass immer noch meine Gedanken frei waren, meine Ideen auch noch klarer waren, warum ich dort sitze und gegen was ich kämpfe. Und dort habe ich gesehen, dass meine Meinung, meine Ideen, meine Gedanken, meine Worte, die konnten das mir nicht wegnehmen. Es gibt keine Grenze, keine Gitter, keine Mauer, dass mir das wegnehmen kann.
1: Jetzt mit diesen Begriffen, die wir jetzt gerade schon angesprochen haben, mit dem Freikommen, Befreiung, du hast gesagt, ein wichtiger Punkt ist, dass eben aktiv bleiben, aktiv dazu beitragen, nicht zu einem Objekt innerhalb dieses Systems werden, dass das System Gefängnissystem ja mega fest pusht, oder? Kannst du das noch ein bisschen genauer ausführen, was das für dich bedeutet? hat und immer noch bedeutet, Subjekt innerhalb dieses Widerstands- und Befreiungskampfes zu sein und inwiefern sich das eben zu diesem Umfeld des Gefängnisses verhält.
2: Ja, die Besetzung von einem Territorium zu befestigen, oft werden auch unsere Frauenkörper oder unsere feminisierte Körper, unsere Sprache, unsere Ideen, als Klasse wirst du überall gedruckt, unterdrückt. Einfach, es gibt eine Politik von Assimilierung, oder? Dass du vergisst oder dass du nicht weitergeben kannst, wie du denkst, wie du lebst, wie du, ja, alles. Und dann für mich, dort ist immer wichtig gewesen, ich bin ein Subjekt oder eine Akteurin dagegen. Dieser Körper wird politisiert, meine Sprache wird politisiert, meine Klasse, meine Ideen, alles wird politisiert. Da muss ich auch alles an mich politisieren und das als Widerstand transformieren. Auch baskisch zu reden und baskisch weiterzugeben, meine Tochter ist eine widerständige Praxis für mich. Und ich gehe so, mein Leben ist nicht nur mit Diskurse, Ideen, wie ich denke, sondern auch mit Praxis, andere Leute ein bisschen mitzunehmen. Ein bisschen zu zeigen, wie ich das, ich mache, was ich weiß, und das ist Widerstand leisten und kämpfen. Und nicht, weil ich so ein Einzelperson bin, wo so geworden ist, sondern weil ich diese Rucksack oder diese Praxis von Euskal Herria, von meiner Ria, oder das heißt Pueblo, das auf Deutsch für Volk nicht der richtige Begriff ist. Und ich mache weiter und für mich war wichtig, ich bin auch Teil davon. Ich werde nicht warten, dass jemand für mich kämpft und ich Zuschauerin bin. Und auch im Gefängnis oder überall, wo ich war Teil der Kampf. Gefällt mir nicht, für die andere als Vertretung oder ich mache für dich, sondern mir gefällt, wenn wir zusammen kämpfen. Schulter als Schulter bedeutet mich, in die gleiche Ebene kämpfen zu können und dafür nicht alle haben die gleichen Möglichkeiten. Und man muss bewusst sein, von wo kommt, was für Mittel hat. Und ja, für mich ein bisschen diese Praxis, das mir geholfen hat, diese Teil von die baskische politische Gefangenen von diesem Kollektiv sein, das sehr viel Erfahrung mit der Kampf im Gefängnis hat, weil auch wir haben Genossinnen, dass 36 Jahre im Gefängnis sind. Viele wurden mehr als 30 Jahre im Gefängnis, trotz der Dispersionpolitik, dass die weit weg vom Baskenland, weit weg von Familien, weit weg zwischen uns gebracht wurden, dass immer noch fake wären, in diese Konditionen weiterzukämpfen und nicht unsere Utopie zu verlieren. Und ich denke, was ich bezüglich der baskischen Bewegung sagen kann oder wie ich erlebe, ist, in diesen dystopischen Momenten, in diesen repressiven Momenten auch Mittel zu haben, das zu antworten. Wieder neue Utopien zu denken und neu zu denken, wie antworten wir diese Repression und nicht in eine Position nur antworten, sondern wie wenden wir diese Antwort als Widerstand. Und das ist ein bisschen was mir so kommt, egal in welcher Situation.
1: Du hast gesagt, deine Gedanken, das ist etwas, das dir dann auch in der Zeit des Gefängnisses geblieben ist, über das du auch frei verfügen konntest. Und im Vorfeld zu diesem Interview habe ich ältere Veranstaltungen gehört, wo es wurde schon viel auch darüber gesprochen, oder? Und da hat eine Person, die damals an der Kampagne beteiligt war, sehr fest betont, eben wie du diese Gedanken aktiv, sagen wir mit Briefen oder übers Radio, mit nach außen getragen hast. Kannst du das noch ein bisschen genauer ausführen, so dieses Nekane ist eine von uns, eine dieses Befreiungskampfes, in wie du von innen heraus eigentlich diese Befreiungsbewegung auch was dort das Verhältnis war?
2: Ja, dort die Foltergeschichte hat mir sehr geprägt, oder? Als ich 5 Tage Inkommunikadohaft gefoltert wurde, dort habe ich ein bisschen die Vertrauen an die Menschheit verloren, oder? Und dann auch, wenn ich wusste, dass weiter zu kämpfen kann bedeuten, dass ich wieder gefoltert werden kann. Und dann war auch so ein großer Kampf, wie gehe ich damit um, mit dieser Angst, oder? Weil diese Angst kann blockierend sein und kann mir bremsen, weiter zu kämpfen. Für mich war klarer noch, dass ich nach Folter überlebt habe, sexualisierte Folter, ich muss weiter kämpfen, nicht nur für mich, sondern auch für die anderen, dass irgendwo nie kämpfen können, weil sie die lange im Gefängnis sind oder weil die gebrochen sind oder weil die anderen ermordet wurden. Und dann für mich frei zu sein bedeutete die Kontrolle über meinen Alltag zu haben. Dass nicht diese Angst oder diese Folterer bestimmen, bis wo ich kämpfen kann und nicht, sondern ich selbstbestimmt entscheiden kann, wie ich mein Leben fortsetzen wollte. Und das für mich war auch im Gefängnis ganz klar, in einer Institution, eine patriarchale, rassistische, klassistische Institution, wo alle Unterdruckformen auf dich als Einzelperson versuchen einzusetzen, dass ich musste auch als Akteurin Subjekt bleiben. Weil die haben mir alle Entscheidungsmöglichkeiten weggenommen und oder alle Sachen wurden, ich konnte nicht entscheiden, wann auch nicht ich die Abfall werfen will, wann ich die Kleider waschen will, wann ich mich duschen will. Und dann für mich war ganz klar, aber meine Gedanken, meine Ideen, das werdet ihr nicht. Egal mit welcher Repression das kontrollieren können oder einsperren können. Und das war die einzige Möglichkeit, dass ich hatte, das weiterzutragen, zu veröffentlichen, zu der Bewegung lassen zu kommen, war das, genau. Briefe schreiben, Zeichnungen, Gedichte oder für mich war sehr wichtig, dass irgendwo alles, was nach draußen kam, mit dem Radio oder auch mit den Briefen, die zurückkamen, hatte ich wie die Bestätigung, das ist angekommen. Oder wir hören dir, bist du Teil davon, du bist eine von uns. Und das war wie mein Essen im Gefängnis. Irgendwie auch diese Solidarität, ich erlebe Solidarität geben und nehmen. Nicht einseitige Praxis. Und dann für mich war wie, das ist, das mir ein bisschen geholfen hat in diese Einsamkeit, 23 Stunden in 8 Meter Quadrat isoliert, einfach widerständig halten zu können.
1: Dein Widerstand ist spezifisch auch ein feministischer Kampf für Freiheit gegen das Gefängnis. Wir könnten vieles da jetzt noch anfügen. Kannst du diese feministische Komponente noch stärker ausführen?
2: Ja, die Repression hat auch ein Gender, oder? In die Repression, in dieser Besetzung ist ganz klar, dass unsere Körper werden als patriarchales Kampffeld benutzt. Und auch im Gefängnis wird eine Kontrolle über diese Körper, die schon im Widerstand sind, seit sie geworden sind, versucht, diese Kontrolle zu üben. Und dann für mich war ganz klar auch eine Antwort, der Widerstand dagegen muss auch ein feministischer Widerstand sein, weil wir werden im Gefängnis. Ich war nicht, weil nur ich Waskin bin, weil meine Ideen, mein Kampf, aber als Frau in diesem Gefängnis wurde versucht, dass ich einfach nachher die Norm, die Heteronorm ein bisschen erzogen werde, meine rebellische, weil theoretisch eine feminisierte Körper sollte im Gefängnis nicht sein. Sie muss brav weiter die patriarchale Rolle fühlen und fertig. Dann diese Körper sind schon störende Körper in eine männlich gedachte Institution, wo wir einfach stören. Ja, wie ich gesagt habe, die Repression hat eine sexistische Komponente und die Gefängnisse auch, oder? Die sind patriarchale Institutionen, dass dieser Kampf, den ich geführt habe, musste feministisch sein und auch für die Bewegung, weil für mich, wenn wir eine Kritik oder nach draußen tragen, oft der Kampf gegen Gefängnisse, Knäste, oft auch die Bild, das kommt von einem Gefangenen, ist ein Mann. Oder auch, und auch für die Solidarität, weil auch viel mehr sind und vielleicht auch mehr Kontakt nach draußen haben oder oft die Rolle von Familienangehörigen auch von den Gefangenen ist diese Care-Arbeit und irgendwie uns wird alle diese Aktorin sein oder Kämpferin sein, Subjekt weggenommen und nicht ein bisschen mehr Tabu, weil auch wir in eine viel weniger sind im Gefängnis und auch wird oft nicht nach draußen getragen, was bedeutet Frau oder feminisierte Körper im Gefängnis zu sein, weil in Schweizer Gefängnissen speziell fast alle Gefangene migrantisierte Personen sind, dass auch keine Bewegung, keine Sprachrohr haben, sogar keine Besuche haben. Und dann für mich war wichtig, wenn ich anzuprange die Haftbedingungen, dass ich tue auch von diesem Körper, dass irgendwie kontrolliert wird oder auch diese als patriarchale wieder Feld wurde, ein bisschen von dort zu antworten und nach draußen zu sagen, was sind die Haftbedingungen in der Schweiz, aber auch was bedeutet feminisierte Körper oder Mutter oder Migrantin zu sein im Gefängnis. Und das war für mich wichtig. Ich konnte das nicht trennen, dass ich nur als Baskin jetzt prange, ein bisschen die Haftbedingungen, sondern ich musste als eine baskische Mutter, migrantische Frau irgendwie nach draußen tragen, was die Praxis in Schweizer Gefängnissen ist. Und auch ein bisschen, wenn wir analysieren, 2016 kamen auch von Lateinamerika, wie Ayala, auch viele Bewegungen wie Ni Una Menos Bewegung, dass irgendwo auch die feministische, sagen wir, Perspektiven oder feministische Kampfwiderstand sehr präsent war in die Gesellschaft. Und dann für mich war ganz klar, auch in diesem Moment, wir mussten auch diese Perspektive oder so in die Mittelpunkt von die Kampagne setzen und auch konnten wir nicht nur eine Kampagne für diese baskische Identität und vergessen, dass dahinter auch, dass ich eine Frau und eine Mutter war.
1: Ja, das mit Mutter ist ja schon auch nochmals eine sehr spezielle Situation im Gefängnis, oder?
2: Ja, ist die mehrfache Unterdrückung im Gefängnis ist alles ein mehrfache Unterdrückung. Wenn du Frau oder feminisierte Körper bist, wenn du Mutter bist in dieser Gesellschaft oder in diesen Institutionen, du bist eine schlechte Vorbild als Mutter, wenn du im Gefängnis bist. Dann die Institutionen versuchen, diesen Bezug zu deinem Kind zu entfremden, weil die denken, du eine nicht gute Vorbild bist. Und dann ganze Zeit ist das quasi, die wollten dir erzeugen, dass du eine gute Frau, eine Mutter bist. Und gleichzeitig die nehmen wir alle Möglichkeiten, dass du dieses Kind umarmen kannst oder Teil von ihrem Leben bist. Für mich das war ganz klar, dass ich werde das nicht lassen. Ich habe nicht Schlechtes gemacht, sondern ich habe auch für meine Tochter, für ihre Befreiung, für eine freie Zukunft gekämpft und ich hatte keine Angst, dass sie irgendwann mir Vorwürfe machen wird wegen meinem Kampf und das habe ich auch so klar gezeigt, die Gefängnisse, ich werde nicht zulassen, dass unsere Liebe auch politisiert wird oder auch die Körper meiner Tochter auch politisiert wird. Aber das konnte ich auch kämpfen, weil mein Fall veröffentlicht war und auch es gab eine starke Solidarität und feministische Bewegung dahinten auch, dass irgendwo meine Anliegen oder mein Kampf von draußen auch unterstützen konnte. Oder auch eine Radio, das ja, die Isolationsmauer gebrochen hat. Und ich musste diese Bewegung, diese Kollektivität ein bisschen nicht nur für meinen Fall quasi nutzen, sondern auch diese Haftbedingungen in U-Haft und speziell diese Haftbedingungen gegen feminisierte Körper in Schweizer Gefängnisse anzuprangern und auch diese Muttersein zu thematisieren, weil viele Mütter nicht ihre Kinder besuchen konnten oder sogar auch sie selber Angst oder gelogen haben, ihre Kinder nicht zu anerkennen, dass die im Gefängnis sind, weil das ist eine, ja, quasi die Schlimmste, dass jemand passieren kann. Und für mich, das war anders. Egal, wo wir sind, wir haben unsere Rechte und als Mutter auch haben unsere Rechte und dafür werde ich für alle kämpfen.
1: Ja, es ist jetzt 9 Jahre her seit deiner Befreiung, 15. September. Wie blickst du darauf zurück? Seither ist jetzt auch viel passiert. Was bedeutet dir Freiheit?
2: Ja, ich denke oft, die Freiheit bleibt nur in diese körperliche, dass ich als Körper nie mehr im Gefängnis bin und draußen bin und dass frei bin. Aber dann in diese legale Leben auch, für mich, es gibt andere Gefängnisse ohne Mauer, dass das System, dieses kapitalistische, rassistische, patriarchale System ist und dort immer mein Verständnis von Befreiung ist kollektive. Ich kann nicht frei sein, bis alle frei sind. Das ist wie ein bisschen, was ich versuche umzusetzen. Und auch für mich Befreiung ist, dass ich oder alle entscheiden könnten, selbstbewusst, wo auch sie Widersprüche haben können und nicht, weil ich weiß, dass es sehr schwierig ist, in diesem Leben, in diesem Alltag kohärent zu sein. Aber was mir wichtig ist, auch, dass ich treu bleibe auf meine Ideen, meine Utopien. Und das bedeutet auch, dass, ja, vielleicht für manchmal für manche Personen okay, eine unbequeme oder andersdenkerin bist oder anderes Macherin bist, aber mir, das ist wichtig, nicht aufzugeben. Trotz vielleicht kann ich nicht Sachen oder Utopien oder Kampf führen, wie ich mich wünschte, weil auch vielleicht es gibt nie Konditionen oder es gibt andere Mittel oder ich habe nicht Mittel, aber mir ist trotzdem wichtig, das einzuordnen und denken, wo bin ich, was habe ich und wie gehe ich weiter und manchmal, okay, ich fühle mich okay, alleine gegen den Strom, aber mein ganzes Leben war auch so ein bisschen nicht klar habe, für was, wofür ich kämpfe. Mir ist auch wichtig, dass ich das weiterziehe, aber nicht alleine. Ich fühle mich auch nicht alleine, weil irgendwo, wie gesagt, ich gehöre zu einem kollektiven Kampf, das weiter auch als in der Schweiz ist und hier setze ich diesen Kampf mit anderen Mitteln, dass ich ihn vaskular mache und das macht mir immer zu Hause zu fühlen in diesem Kampf, oder? Weil auch zum feministischen Kampf kann ich überall gehören, auch hier.
1: Ja, und wie geht es weiter? Gibt es wie so Perspektiven einerseits für die Zukunft, aber auch ganz konkrete Dinge, die anstehen?
2: Ja, ich würde viel Dinge machen, aber ja, man muss auch ein bisschen Geld verdienen, hier zu leben und dann in diesem Alltag ist meine Zeit ein bisschen eingeschränkt. Aber ja, momentan, was wir in die Hände haben, ist ein Buch. Wir schreiben unsere Geschichte. Wir waren Frine Kane oder wer war Frine Kane? Weil ich finde wichtig auch, ich finde Teil der Kampf, diese Geschichte, diese Ereignisse, diese Erfahrungen, die wir damals gemacht haben, als Bewegung, als Einzelperson, das weitergetragen werden und dass die Geschichte von uns geschrieben wird. Memoria Feminista, Memoria oder Widerstand, Geschichte, einfach, das von uns kommt, weil sonst oft wir wissen, wer die Diskurse, wer die Narrative schreibt. Und dann, ich finde, eine wichtige Mittel entgegenzusetzen. Und auch manchmal, oft, wir konzentrieren uns gegen was wir sind. Und ich denke, wir mussten auch mehr, wofür wir sind, und auch ein bisschen weiter erzählen, wie es wir machen. Wie kämpfen wir, und dort auch nicht hierarchisieren oder priorisieren oder vergessen, diese Kämpfe, dass das möglich machen, auch wie Care-Arbeit, dass andere Kämpfe geführt werden. Weil der Kampf geht viel weiter, als auf die Straße Demo zu machen.
1: Ja, das wären doch vielleicht gute Schlussworte. Vielen Dank, dass du dir die Zeit genommen hast.
2: Ja, ja. Ich bin immer gern dabei, weil auch gehört Teil der Kampf, ja, immer wieder zu erinnern und ja, einfach zugänglich, offen machen, weil vielleicht auch andere bringt etwas, weil, wie gesagt, alle werden wir Teil davon.
1: Merci.
2: Bitte.
0: 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Das war gerade ein Interview, das Yannick heute zum 9-jährigen
1: Anlässlich der 9 Jahre Befreiung von Nekane.
0: Genau, danke für den schnellen Helfer. Zur 9-jährigen Befreiung von Nekane, mit Nekane heute geführt hat. Und anlässlich dazu hören wir jetzt noch einen baskischen Song. Dieser heißt Nerekin.

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1: Das ist die Infosendung am Freitag auf Radio Lora 97,5 MHz und wir machen weiter mit einer Nachricht.
2: Tödlicher Unfall auf Baustelle in Zürich. Diese Woche ereignete sich ein Arbeitsunfall auf einer von Zürichs Baustellen. Im Kreis 5 stürzten dabei zwei Bauarbeiter in die Tiefe. Eine Person starb noch vor Ort und eine zweite Person zwei Tage danach im Spital. Bei den Verstorbenen handelt es sich um zwei Männer im Alter von 54 und 57 Jahren. Wir erzählen heute im Info von diesen Todesfällen, weil sie uns zum einen bestürzen und zum anderen solche Unfälle uns Fragen stellen lassen nach den Arbeitsbedingungen auf dem Bau. Arbeitsunfälle sind tragisch und Ausdruck von realen Bedingungen, die es zu hinterfragen, anprangern, zu verändern gilt. Arbeitsunfälle auf Baustellen sind oftmals direkte Folge einer Sparpolitik, die die Arbeitsverhältnisse auf dem Bau zunehmend prekarisieren. Medienberichten zufolge sind die Ursachen der Arbeitsunfälle noch nicht klar. Klar sei jedoch, dass die beiden Bauarbeiter sich an einem eingerüsteten Gebäude in einem Baustellenlift befanden. Dieser Baustellenlift stürzte aus noch ungeklärten Gründen mehrere Meter in die Tiefe. Wir denken an die verstorbenen Menschen und deren Familien und gedenken allen Arbeiterinnen, die ihr Leben auf der Baustelle oder durch Krankheit verloren haben.
1: So, und wir machen jetzt weiter mit einem nächsten Lied, um uns einzurichten, denn wir telefonieren jetzt dann gleich zur Demo, die seit 18.30 Uhr in der Nähe des Bürkliplatz stattfindet, Stop Deportation, um da einen genaueren Einblick zu kriegen. Aber ja, da müssen wir jetzt kurz anrufen, schauen, wie es alles klappt und dann melden wir uns gleich wieder zurück. Bis dahin hören wir.
2: Wir hören von Amber London Nebula und ich grüße ganz herzlich Sonny, wo uns eben auch noch einen kleinen Besuch abgestattet hat. Das ist immer sehr willkommen, kommt uns besuchen im Radio Lora und ja, hören wir rein.

Okay, super. Also wir sind jetzt noch nicht gerade auf Sendung, wir sind gerade noch ein Lied am hören. Aber ich denke, ich rufe schon mal an, um zu schauen, ob es funktioniert mit dem Telefon. Okay. Also,

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2: So, dann sind wir jetzt wieder auf Sendung bei Radio Lora 97,5 MHz in der Infosendung am Freitag. Und am Telefon habe ich jetzt eine Person, eine Organisatorin der Demo, von der wir jetzt auch schon berichtet haben, Stop Deportation, die seit 18.30 Uhr beim Bürkliplatz in der Nähe gestartet, sich besammelt hat. Hallo, herzlich willkommen.
3: Hallo zusammen.
2: Magst du unseren Hörerinnen kurz einen Einblick geben, aus welchem Anlass ihr heute diese Demo organisiert habt?
3: Genau, wir haben die Demo heute organisiert, um uns gegen die Ausschaffungspolitik der Schweiz zu wehren. Die Schweiz zieht im Moment die Schraube an verschiedensten Fronten, wenn es um Ausschaffungen geht. Zum Beispiel haben sie auch wieder angefangen, nach Somalia auszuschaffen und von dort sind auch sehr viele der Organisatorinnen aus dem Bündnis selbst. Es werden viele Kurdinnen in die Türkei ausgeschafft und teilweise dort verhaftet. Zum Beispiel diesen Sommer gab es eine Ausschaffung einer Familie, die selbst auch in diesem Bündnis organisiert war. Und die Mutter und ihr Baby sind jetzt immer noch im Gefängnis in Istanbul.
2: Habt ihr eine Analyse oder Erklärung, wieso sich gerade jetzt diese Abschiebungen, Ausschaffungen so, also diese Schraube sich angezogen hat?
3: Ich glaube, wir sind im Faschismus und die Schweiz macht mit.
2: Okay, und eben wie gesagt, rund um diese gesteigerte Repression hat sich auch viel Organisierung gebildet. Kannst du uns ein bisschen mehr erklären, so wie ihr euch organisiert, genau, was dort die Erfahrungen sind?
3: Genau, also wir sind ein Bündnis, das es seit Februar ungefähr gibt, das heißt Bündnis Stop Deportation. Und wir setzen uns zusammen im Moment aus vor allem Menschen, die in Besuchsgruppen sind, von dem Bündnis, wo Unrecht zurecht wird, und auch viele kurdische, migrantische Menschen, die selbst im Asylsystem sind. Und wir wollen aber nicht nur gegen Ausschaffungen in die Türkei kämpfen, sondern gegen Ausschaffungen überall hin. Und wir versuchen eigentlich auch, uns immer mehr mit anderen migrantischen Communities auch zu vernetzen. Und ich denke, das ist sicher auch ein großes Ziel, nach dieser Demo das noch mehr anzugehen.
2: Und jetzt, eben ihr seid vor Ort gerade an dieser Demo, kannst du uns einen Einblick geben, wie die Stimmung vor Ort ist? Was hörst du, was siehst du?
3: Ja, es sind schon ziemlich viele Menschen hier, was mega schön ist. Die Reden haben noch nicht angefangen, aber es sieht aus, als würde es sich langsam aufbauen. Und die Stimmung ist bis jetzt gut, kommt vorbei.
2: Ja, eben, wie können die Leute euch unterstützen? Also jetzt heute an die Demo kommen, aber gibt es auch weiterführend noch Möglichkeiten?
3: Es wird sicher auch weiterhin Aktionen geben. Folgt doch auf Instagram Gegenlager und kommt einmal an eine Sitzung. Schreibt uns auf Instagram, wenn ihr interessiert seid.
2: Super, danke vielmals für diesen Einblick und die Möglichkeit für dieses schnelle, spontane Telefon. Hast du noch so einen letzten Call für alle, die jetzt noch unentschlossen sind, ob sie sich auf den Weg zur Demo machen sollen?
3: Wir werden über den Paradeplatz laufen.
2: Okay, das sollte doch eigentlich Motivation genug sein. Danke vielmals und viel Erfolg.
3: Schönen Abend euch.
2: Ja, das war das kurze Telefon. Vielen Dank. Wir hören jetzt noch ein letztes Lied, denn wir nähern uns bereits dem Ende unserer heutigen Sendung Info Freitag 97,5 MHz Radio Lora, und das Lied, das wir hören, das heißt Body Talk und ist von

0: bisschen verwirrt, ist das irgendwie ein bisschen neu? Muss man irgendwie auf etwas drücken, zum Live gehen? Nachher.
1: Einmal so.
0: Oh! Ah, okay. Das heisst, nachher klappt das. Ich war schon lange nicht da. Ah ja. Und diese Sachen kann ich alle wegtun, oder? Oder? Dann lösche ich das.

0: So, das war das letzte Lied, Body Talk. Und das war's mit der Sendung Infofreitag, 18. September. Danke, dass ihr dabei wart. Danke fürs Zuhören. Und jetzt geht's dann gleich weiter mit der nächsten Sendung. Das ist Afrida. Die machen sich jetzt schon bereit und da könnt ihr wirklich gespannt sein. Ja, sonst, was sagen wir noch jetzt?
1: Ich weiß auch nicht genau. Genau, wenn ihr noch Zeit habt, spontan geht zur Demonstration am Bürkliplatz, die startet. Erst in einer halben Stunde voraussichtlich.
0: Ja, und wenn ihr erst jetzt eingeschaltet habt und die Sendung verpasst habt, keine Sorge, ihr könnt sie jederzeit nachhören. Wir laden das jeweils rauf auf Soundcloud oder auf www.lora.ch könnt ihr auch alle unsere Sendungen nachhören. Hört auch bei den anderen Infosendungen rein. Montag bis Freitag, 18 bis 19 Uhr, immer eine Stunde Nachricht.
1: Und wir sagen ciao, tschüss zusammen und ein schönes Wochenende.
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1: Hallo, wir melden uns bei euch aus Rojava, aus dem Herzen der Frauenrevolution, wo in diesem Moment das Leben verteidigt wird. Herzlich willkommen zu unserem kleinen Podcast vom Andrea Wolf Institut mit dem Namen Das Leben verteidigen. In diesem Podcast werden wir über den Krieg sprechen, ihn aus der Perspektive der Genealogie betrachten und darüber hören, was es bedeutet, als internationalistische Frauen in diesen Zeiten die Errungenschaften der Frauenrevolution zu verteidigen. Das hier ist die erste von 5 Folgen. Die heutige Folge heißt Ein Krieg gegen das Leben. Und wir wollen über den Krieg sprechen, der das Land und die Gesellschaften hier in Rojava seit Beginn diesen Jahres angreift. Aber zuerst einmal herzlich willkommen. Und was ist eigentlich das Andrea-Wolf-Institut?
2: Hallo, ich freue mich auch sehr über diesen Podcast. Genau, das Andrea-Wolf-Institut ist die Struktur der Genealogie-Akademie für InternationalistInnen in Rojava. Es wurde 2019 gegründet und ist ein Treffpunkt für Frauen aus aller Welt. Es ist also in der Frauenrevolution in Rojava verankert und knüpft gleichzeitig an das weltweite Bedürfnis, die weltweite Notwendigkeit nach Frauenbefreiung an. Und im Institut sehen wir die Forschungsarbeiten nicht losgelöst vom Leben, sondern verstehen alles als ein untrennbares gemeinsames Ganzes. Das Leben, das Lernen, das Forschen, das Diskutieren und das Handeln. Und so funktioniert das Institut tatsächlich wie eine Kommune. Und das Institut ist nach Andrea Wolf benannt. Andrea Wolf Sheikh Dronahi ist in Deutschland geboren und war Internationalistin. Ihre große Suche nach revolutionärem Wandel hat sie in die Berge Kurdistans geführt, wo sie 1998 vom türkischen Militär gefangen genommen wurde und getötet wurde. Und als Internationalistin im Andrea-Wolf-Institut sehen wir uns in der Fortsetzung ihres Weges und ihrer Suche, und deshalb ist das Institut nach ihr benannt. Ich würde für den Beginn auch noch einen Satz zur Genealogie sagen. Wir werden in der späteren Folge noch tiefer darüber sprechen, aber um das Andrea-Wolf-Institut gut vorstellen zu können, muss ich auch einen Satz darüber sagen. Die Genealogie ist die Wissenschaft der Frauen und die Wissenschaft des Lebens. Im Kurdischen bedeutet Jin Frau und ist aber auch ganz eng verwandt mit dem Wort Jian, was Leben bedeutet. Und in dem Wort Genealogie ist beides nicht zu trennen. Im letzten Jahrhundert haben revolutionäre Bewegungen sich von der Frage, was tun, leiten lassen. Aber die Genealogie knüpft an der Wurzel an. Sie beginnt mit der Frage, wie leben. Und weil die Antwort auf diese Frage uns immer zur Notwendigkeit vom Wandel führt, ist Genealogie auch die Wissenschaft der Revolution. Es ist eine Wissenschaft, deren Ziel das Kämpfen ist. In der Praxis wiederbelebt die Genealogie Wissen, das im Laufe der Geschichte verloren gegangen ist und unterdrückt wurde, wie zum Beispiel die Geschichte des Freiheitskampfes von Frauen, den wir heute fortsetzen. Und weil die Genealogie die Wissenschaft des Widerstandes ist, muss sie auch im Krieg ihre Arbeit fortsetzen. Und genau das haben wir die letzten Wochen erlebt.
1: In den letzten Wochen hat hier in Rojava und in ganz Nordostsyrien ja ein großer Krieg stattgefunden. Und vielleicht kannst du ein bisschen erzählen, wie wir diese Angriffe als Andrea-Wolf-Institut auch erlebt haben und wie wir diesen Krieg analysieren.
2: Für uns hier kam der Krieg nicht völlig überraschend, da es sich ja auch nicht um einen völlig neuen Krieg handelt. Das führt mich auch gleich zu Anfang, zu meinem ersten Analysepunkt, den ich gerne machen würde. Und zwar, dass die Angriffe, die am 6. Januar in Aleppo begonnen haben, wir als eine gewaltvolle Fortsetzung eines Dritten Weltkriegs begreifen können. Und das Zentrum dieses Dritten Weltkriegs im Mittleren Osten liegt. Die Angriffe wurden von der syrischen Übergangsregierung geleitet und ganz aktiv vom türkischen Staat und dschihadistischen Milizen wie dem IS unterstützt. Aber auch, und das vielleicht ein bisschen stiller, von den Hegemonalmächten wie den USA und der EU unterstützt. Nur ganz wenige Tage nach Beginn des Massakers in Aleppo hat sich die EU-Kommissionspräsidentin Ursula von der Leyen in Damaskus verneigt vor der syrischen Übergangsregierung und dieser eine riesige Summe im Wert von 620 Millionen Dollar versprochen. Und im weiteren Verfolg des Krieges wird die Interesse der Hegemonalmächte der USA, der EU an diesem Krieg immer weniger verborgen und immer klarer. Nach den Massakern in den überwiegend kurdisch bewohnten Vierteln Aleppos hat sich der Krieg dann Mitte Januar auf die mehrheitlich arabisch bewohnten Regionen um den Euphrat ausgebreitet. Das sind die Städte Raqqa, Tabqa und Deir ez-Zor. Das ist die Region, die 2017 erst vom IS befreit wurde, nachdem dieser langjährig dort geherrscht hat mit sehr, sehr viel Gewalt. Raqqa galt als sogenannte Hauptstadt des selbsternannten IS und dass jetzt wieder dschihadistische Milizen und dschihadistische Kräfte dort herrschen und die Gesellschaft unterdrücken und ihre Gewalt ausbreiten, ist vor allem in Gedanken an die Frauen dort wahnsinnig schmerzhaft, die ja auch in den letzten Jahren sich organisiert haben und ein widerständiges Leben aufgebaut haben. Der Krieg hat sich dann noch weiter nach Norden ausgebreitet. Die Stadt Kobane, die als Symbol des Widerstands gegen den sogenannten Islamischen Staat in die Geschichte eingegangen ist, ist bis heute belagert und die Bedingungen dort sind katastrophal, weil es vor allem an allen Ressourcen für das menschliche Leben fehlt durch die Belagerung. Die Gesellschaft hier hat von Anfang an sehr entschlossen Widerstand geleistet und mit der ausgerufenen Generalmobilisierung hat sich das dann noch besser organisiert. Und wirklich jeder und jede hat sich beteiligt und eine Rolle in der Selbstverteidigung gefunden. Ob das die militärische Verteidigung ist oder das Essen kochen oder die Nachtwachen auf den Straßen, in den Nachbarschaften. Jeder hat sich an diesem Aufruf beteiligt. Und der Aufruf galt ganz klar für die Existenz, für die Würde, aber auch die Errungenschaften der Revolution zu verteidigen. Und ich kann vielleicht kurz sagen, wir werden noch sehr, sehr viel darüber sprechen, was sind diese Errungenschaften. Aber diese Errungenschaften sind greifbare Errungenschaften wie die demokratischen Strukturen, die Wirtschaftsstrukturen, die Fraueninstitutionen, aber eben auch die Werte und das ökologische Leben, das gemeinschaftliche Leben, das hier über die 15 Jahre Revolution aufgebaut wurde und erschaffen wurde. Und dieser entschlossene Widerstand der Gesellschaft machte sehr schnell sehr klar und deutlich, dass das Ziel der Angriffe, was war, die Revolution vollständig zu zerstören und zu zerschlagen, nicht erreicht werden konnte. Und daraus folgte dann am 29. Januar ein Waffenstillstands- und Integrationsabkommen. Und seitdem herrscht weiterhin große Instabilität und eben andauernde Verhandlungen, an dem die Integration und alles Weitere verhandelt wird. Und wie genau die Zukunft aussehen wird, wird jeden Tag klarer und bleibt trotzdem wahnsinnig instabil. Seit Hetesche, das ist die Miliz hinter der syrischen Übergangsregierung, letztes Jahr die Macht in Syrien übernommen hat, gab es immer wieder Gespräche und Verhandlungen mit der Selbstverwaltung mit dem Ziel, ein demokratisches und dezentralisiertes Syrien aufzubauen. Das stand auch ganz klar in Bezug mit dem Aufruf von Abdullah Öcalan vom 27. Februar letzten Jahres, der Aufruf für Frieden und eine demokratische Gesellschaft. Und darauf folgte der Prozess in Nordkurdistan, in der Türkei. Der Krieg kann also auch als Versuch gesehen werden, den Erfolg dieser beiden Prozesse, des Demokratisierungsprozesses in Syrien sowie in der Türkei, zu blockieren und zu verhindern. Und in den Verhandlungen jetzt, sowie auch in den Verhandlungen vorher, treffen zwei völlig unterschiedliche Mentalitäten aufeinander, zwei unterschiedliche Paradigmen und Weltanschauungen. Das eine ist die faschistische, patriarchale und dschihadistische Mentalität der syrischen Übergangsregierung. Und auf der anderen Seite sind die Werte der Rojava-Revolution, die Werte von Einheit in Vielfalt verschiedener ethnischer Gruppen, Religionen und Kulturen, die Werte von Demokratie, ökologischem Leben und natürlich die Werte der Frauenbefreiung. Wir von der Genealogie analysieren diesen Krieg als einen ideologischen Krieg, in dem es nicht nur um Land und Ressourcen geht, sondern vielmehr auch um das Konzept eines freien Lebens und seine Werte, das eben massiv angegriffen wird. Rojava, als Beweis, dass die kapitalistische Moderne nicht ohne Alternative ist, wird von den faschistischen und patriarchalen Kräften dieser kapitalistischen Moderne massiv angegriffen. Und in diesem Angriffskrieg arbeiten dschihadistische Kräfte und imperialistische Kräfte wie die USA zusammen. Und es ist ganz klar, dass die Widersprüche, die sie sonst manchmal haben und nach außen tragen, nur oberflächliche Widersprüche sind. Denn sie verfolgen in diesem Angriffskrieg ein gemeinsames Ziel. Und das

0: den Krieg gegen das Leben. Sie zeigen den ideologischen Krieg, weil sie die Mentalität der Angreifer offenbaren. Deshalb war es für Genealogy wichtig, einen solchen Bericht zu schreiben. Der ideologische Krieg zeigt sich nämlich in den Zielen der Angriffen. Und diese Ziele der Angriffe sind einerseits besonders Frauen gewesen und auf der anderen Seite eben die Einheit in Vielfalt. Die Einheit in Vielfalt von verschiedenen kulturellen, ethnischen und religiösen Gruppen. Die Angriffe auf Frauen in den letzten Wochen waren mit wahnsinniger Brutalität und Gewalt. Besonders Frauen, die in den Institutionen der Frauenrevolution aktiv waren, wie zum Beispiel in der Frauenorganisation Zenobia, die in den überwiegend arabisch besiedelten Regionen Nordostsyriens aktiv war und dort in den letzten Jahren Frauen organisiert hat und gestärkt hat, wurde angegriffen und ihre Zentren wurden geplündert und angezündet und abgebrannt. Aber auch Frauen, die in den Kommunen in der demokratischen Selbstverwaltung aktiv waren, wurden verfolgt und ermordet und gefoltert. Die Angriffe auf die Einheit in Vielfalt zeigen sich einerseits in Morden von Menschen aufgrund ihrer ethnischen Identität, aber auch in den gezielten systematischen Bombardierungen von Kirchen und Moscheen und in der Spezialkriegsführung. In den Medienpropaganda in den letzten Wochen wurde massiv die Einheit zwischen den kurdischen und arabischen Völkern angegriffen und Spaltungen ganz aktiv gesät. Ich kann noch mehr Beispiele nennen über die Kriegsverletzungen. Darunter zählen Angriffe auf ZivilistInnen, Folter und Morde mit extremer Gewalt, die Freilassung von Tausenden von IS-Gefangenen und die Vertreibung und damit die verbundenen Traumata. Tausende von den Menschen, die jetzt vertrieben wurden, sind zum dritten oder zum vierten Mal in ihrem Leben auf der Flucht. Und das hat große Folgen. Insbesondere auch der Umgang mit den Körpern von Toten zeigt die Einstellung der Angreifenden zum Leben selbst. Das Video, das zeigt, wie der Leichnam einer Kämpferin unter dem Jubel von mehreren Männern von einem hohen Gebäude in Aleppo geworfen wird, ging um die Welt. Auch das Video von einem Mann, der stolz einen Zopf als Trophäe präsentiert hat, den er einer ermordeten Kämpferin vom Kopf abgeschnitten hat, ging ebenso um die Welt und hat große Wellen ausgelöst. Viele Friedhöfe von MärtyrerInnen wurden aktiv zerstört und demoliert. Unser Bericht kann auf der Webseite der Genealogie in mehreren Sprachen gelesen werden. Er ist auf gar keinen Fall vollständig, aber es ist ein Anfang, um den Krieg gegen das Leben aufzuzeigen und zu dokumentieren.
1: Dann danke ich dir sehr für deine Antworten. Und damit sind wir am Ende unserer heutigen Folge angelangt. In der nächsten Folge werden wir über die Ideen sprechen, über die Bedeutung von eigentlich dem, was hier in Rojava aufgebaut wird und warum es für uns so eine wichtige Zukunftsperspektive darstellt. Und in dem Zusammenhang werden wir auch nochmal über die Angriffe sprechen, die hier gegen die Gesellschaft stattfinden, vor allem die Kriegsverbrechen, die gegen Kinder begangen wurden. Und genau, damit wünschen wir euch erst einmal widerständige Grüße aus Rojava und bis zum nächsten Mal.
2: Yod vi Jinjian Azadi. Die Parole Jinjian Azadi steht für Frau Leben Freiheit und ist durch die kurdische Bewegung und die Proteste rund um die Ermordung der kurdischen Iranierin Jina Amini im September 2022 um die Welt gegangen. Jinjian Azadi steht für eine feministische und internationalistische Perspektive. Denn es ist wichtig, dass wir uns als Teil einer großen Bewegung verstehen und unsere Kämpfe Seite an Seite führen, egal ob in Rojava, Palästina oder der Schweiz. Wir sind erst frei, wenn alle frei sind. Jinjian Azadi.

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1: Hallo, wir melden uns bei euch aus Rojava, aus dem Herzen der Frauenrevolution, wo in diesem Moment das Leben verteidigt wird. Herzlich willkommen zu unserem kleinen Podcast vom Andrea Wolf Institut mit dem Namen Das Leben verteidigen. In diesem Podcast werden wir über den Krieg sprechen, ihn aus der Perspektive der Genealogie betrachten und davon hören, was es bedeutet, als internationalistische Frauen in diesen Zeiten die Errungenschaften der Frauenrevolution zu verteidigen. Willkommen zur zweiten von 5 Folgen mit dem Titel Ein Krieg gegen die Zukunft. Das letzte Mal haben wir das Andrea-Wolf-Institut vorgestellt und über den Krieg gesprochen, der Rojava seit Beginn diesen Jahres schwer trifft. Wir haben die Angriffe als einen Krieg gegen das Leben analysiert. Durch die Kriegsverbrechen der syrischen Übergangsregierung und ihrer Unterstützer haben wir gesehen, wie diejenigen, die zu Zielen der Angriffe werden, diejenigen sind, die ein freies Leben repräsentieren und verteidigen, nämlich Frauen und die Einheit in Vielfalt verschiedener Kulturen, Ethnien und Religionen. In der heutigen Folge wollen wir tiefer verstehen, was gerade verteidigt wird. Welche Ideen von Leben verkörpert die Rojava-Revolution?
2: Es ist ein organisiertes und ein gemeinschaftliches Leben. Ein Leben, was basiert auf moralischen Werten und demokratischer Politik. Also eigentlich etwas total Einfaches, was der gesellschaftlichen Realität entspricht. Ich kann ein bisschen näher darauf eingehen. Das System von Kommunen, was in Rojava gelebt wird, ist eine sehr weit verzweigte und mehrstufige Organisationsform, in der jede gesellschaftliche Gruppe eine Kommune bildet. Die unterste Ebene dieses Kommunensystems ist die Nachbarschaftskommune, die sich dann aber wieder auch in verschiedenen Kommunen ausspaltet, denn die Menschen organisieren sich nach den Notwendigkeiten, die es gibt in dieser Nachbarschaft. Dann gibt es zum Beispiel eine Gerechtigkeitskommune, eine Sicherheitskommune, eine Gesundheitskommune, eine Kommune für Bildung, für Versorgung, aber eben auch die verschiedenen gesellschaftlichen Gruppen, wie die Frauen, die Jugendlichen, ethnische Gruppen, religiöse Gruppen, organisieren sich in Kommunen und bringen so ihre Stimme in den politischen Prozess ein. Und jede Kommune hat eine eigene Vertretung, die dann wieder mit der nächsten Ebene in Kommunikation tritt und so eben die Steuerung dieses gesamten Systems funktioniert. Und die umfassendste Form dieser Kommunen, die Kommune der Kommunen, das ist die demokratische Nation. Und sie steht anstelle eines Staates, sie steht anstelle einer einzigen Macht, einer einzigen Sprache, einer einzigen Kultur, einer gewaltsam durchgesetzten, homogenisierten Realität, wie es der Staat tut. Stattdessen strebt die demokratische Nation danach, alle Facetten der Gesellschaft, alle verschiedenen Identitäten, Religionen, Sprachen und so weiter in einem organisierten Zusammenleben zu vereinen, ohne dabei die Unterschiede zu übergehen, sondern die Unterschiede sind gelebt, aber widersprechen sich eben nicht. Und das System in Rojava hat eine klare Führung, eine klare Leitung, und das sind die Frauen. Vor allem die Gemeinschaft der demokratischen Nation, die Gemeinschaft in ethnischen Unterschieden, wird von Frauen angeführt. Und das, weil Frauen in dem gemeinsamen Kampf gegen das Patriarchat Einheit finden. Wenn Frauen zusammenkommen und ihren Widerstand organisieren, sie ja feststellen, dass sie trotz ihrer großen Unterschiede vielleicht gemeinsame Erfahrungen teilen, gemeinsame Schmerzen teilen und gleiche Kämpfe führen und dadurch im antipatriarchalen Widerstand zusammenkommen und dann die ganze restliche Gesellschaft eben auch auf dieser Grundlage zusammenkommt, auf der Grundlage der Einheit, die die Frauen miteinander bilden. Und damit bringen die Frauen der demokratischen Nation immer wieder die Tiefe, um was es eigentlich geht, nämlich um soziale Transformation von Beziehungen und Mentalitäten, weil über diese Gemeinsamkeit der Unterdrückung die Frauen eben zusammenkommen. Die Befreiung der Frauen ist hier ganz konkret die einzige Möglichkeit für die wahre Befreiung der Gesellschaft. Und dadurch war die Revolution auch nie ein Wettlauf um Macht oder mit dem Ziel von Machteroberung, sondern vielmehr folgte einem subtilen Ziel, aber dennoch massiven und kontinuierlichen Bemühen um Bildung und um sozialen Wandel, also eben um den Mentalitätswandel, um die Transformation der Beziehungen zwischen Menschen, zwischen Geschlechtern, zwischen Menschen und dem Land, Menschen und der Natur, um Wandel, um Veränderung, um Revolution. Die Wirtschaft hier, soweit es der Krieg erlaubt, der ja dieses Land ständig bedroht, wird in ökologischen und selbstverwalteten Kooperativen eben auch gemeinschaftlich und solidarisch strukturiert. Aber dieses Feld ist wahnsinnig schwierig, denn durch zum Beispiel das Embargo, das Wirtschaftsembargo, die ständigen Kriege, die auch immer wieder Infrastruktur und Ressourcen als Kriegswaffen nutzen, wie zum Beispiel der türkische Staat, der seit Jahren die Wasserversorgung Nord-Nord-Syriens als Kriegswaffe nutzt, indem er Flüsse auf seiner Seite der Grenze staut. Dadurch ist die Entwicklung einer funktionierenden Wirtschaft wahnsinnig erschwert. Und trotzdem wurden in den letzten Jahren Wirtschaftsprojekte und Kooperativen aufgebaut, die sehr wertvolle Erfahrungen sammeln, wie eben Wirtschaft zurück mit Gemeinschaft verbunden werden kann und eine Wirtschaft entwickeln kann, die wirklich für die Bedürfnisse der Gesellschaft produziert und im Einklang mit der Natur steht und nicht so entfremdet stattfindet wie im kapitalistischen System. Ja, und selbstverständlich ist dieser Vorschlag der Rojava-Revolution kein Vorschlag, der an den Grenzen dieses Gebiets endet, sondern eigentlich genau das, was der ganze Mittlere Osten und warum auch nicht die ganze Welt wirklich braucht. Denn was uns diese Kriege und Genozide in der momentanen Weltlage immer wieder zeigen, ist, dass das System der Nationalstaaten sowie das System des Kapitalismus gescheitert ist. Und darin eine Alternative zu entwickeln, kann uns auf der ganzen Welt Rojava ein großes Vorbild sein, darin ein organisiertes und gemeinschaftliches Leben aufzubauen und zu entwickeln, was auf moralischen Werten und demokratischer Politik basiert und von Frauen geleitet ist.
1: Und kannst du noch mehr dazu sagen, wie diese Idee gerade konkret angegriffen wird? Also als Genealogie-Akademie in Rojava haben wir ja auch einen Bericht über die Kriegsverbrechen an Kindern geschrieben. Kannst du davon was erzählen?
2: Ja, wir haben ja schon in der letzten Folge über die Angriffe auf die Frauenbefreiung und die demokratische Nation gesprochen. Beides sind Angriffe auf die Gesellschaft, auf eine stabile Gemeinschaft, die die Kraft besitzt, sich selbst zu regieren und sich selbst zu verwalten, die die Kraft besitzt, ihre Widersprüche und Probleme selbst zu lösen. Hier in Nord- und Ostsyrien stehen Frauen und Mütter im Zentrum der Gesellschaft, im Zentrum der Gemeinschaft. Wie ja auch weltweit, vor allem es Frauen und Mütter sind, die Gemeinschaften zusammenhalten, die nach Heilung streben, nach gesunden Beziehungen und danach handeln und die die Werte von Gemeinschaft aufrechterhalten und verteidigen. Und wenn wir über die Angriffe auf Kinder sprechen, über die Kriegsverbrechen an Kindern, dann müssen wir gut verstehen, wie wir, was Gesellschaft für ein Bild ist. Denn dieses Bild von Beziehungen, ein Netz von Beziehungen, das so fest ist, dass es sich selbst verwalten kann und sich selbst regieren kann, das ist das, was wir unter Gesellschaft verstehen. Genau, als Genealogy Academy in Rojava haben wir auch eben einen Bericht über die Kriegsverbrechen an Kindern geschrieben und verfasst. Und das, einerseits aus der großen Dringlichkeit heraus, weil diese Angriffe auf Kinder eben von wahnsinniger Brutalität und Gewalt passiert und darüber dokumentiert werden muss. Aber eben auch, weil den Krieg aus den Augen der Kinder zu betrachten, unser Bild über die Realität dieses Krieges verändert wird. Denn wir oft den Krieg nur als eine bewaffnete Auseinandersetzung und Frontbewegungen analysieren und betrachten, aber eben, wenn wir ihn durch die Augen der Kinder anschauen, sich ein Bild entwickelt, was die systematische Form der Gewalt hinter dem Krieg nochmal breiter fasst und die patriarchale Denkweise dahinter klar wird. Und ich möchte damit gar nicht sagen, dass wir uns ganz abwenden sollten, davon Frontbewegungen zu analysieren und zu beobachten. Auf gar keinen Fall. Die geopolitische und materielle Ebene der Angriffe ist wahnsinnig wichtig. Und doch sollten wir nicht vergessen, dass eben der Kern des Geschehenen auf einer ideologischen Ebene liegt. Und das sehen wir darin, wenn wir die systematische Gewalt sehen, die ganzheitlich eine Gesellschaft angreift bis zum Tod. Die Sammlung von Menschenrechtsverletzungen an Kindern zeigen auch, was alles als Waffe genutzt wird. Ich habe ja schon erzählt, dass der türkische Staat das Anstauen von Wasser als Waffe nutzt und damit Flüsse austrocknet. Wir haben auch in der letzten Folge über die gewaltvollen Tötungs- und Foltermethoden gesprochen, die genutzt werden, um Angst zu verbreiten, um Moral zu brechen, ja, um den Widerstandswillen der Gesellschaft zu schwächen. Also diese Art und Weise der Gewaltausübung, wie Massenvertreibungen, Entführungen, Folter und die Erzeugung von Angst und Armut und ja, vor allem für die Kinder der Zusammenbruch sozialer Bindungen, ist ja neben den militärischen Schusswaffen, neben den tödlichen Waffen eine große Auswirkung für die Kinder sowie für die gesamte Gesellschaft. Um vielleicht noch ein paar mehr Beispiele an Kriegsverbrechen an Kindern zu nennen: Es sind in den letzten Wochen Kinder durch Bombardierungen getötet und ermordet worden. Es sind Kinder entführt worden. Die Zahl ist hoch, aber sie ist immer noch nicht klar und bestätigt. Aber auch Kinder in Kobane in der Belagerung aufgrund von fehlender medizinischer Versorgung gestorben, wegen Gründen, die eigentlich total, ja, medizinischen Gründen, die eigentlich total lösbar gewesen wären, wie zum Beispiel Säuglinge an Sauerstoffmangel. Außerdem, und gerade in den letzten Wochen war es wahnsinnig kalt ja auch, und ja, Krieg findet hier immer im Winter statt, es sind Kinder erfroren, es sind Säuglinge erfroren. Es wird ganz klar gezeigt, dass Kinder nicht nur sekundäre Opfer oder passive Leidtragende dieses Krieges sind, sondern ganz im Gegenteil als soziale Subjekte zu Zielen der Angriffen werden. Und das als Instrumente genutzt wird, um die gesamte Gesellschaft zu unterwerfen und die Zukunft zu kontrollieren. Weil ein Angriff gegen Kinder, Gewalt gegen Kinder, ist gleichzeitig ein Angriff auf ihre Mütter, auf ihre Familien, auf die gesamte Gesellschaft. Kinder sind die Zukunft der Gesellschaft und Angriffe auf Kinder sind Angriffe auf die Zukunft der Gesellschaft. Nun habe ich Beispiele genannt von Kindern, die ermordet wurden, von Kindern, die gestorben sind aufgrund der Angriffe. Aber ja, wenn wir über die Kinder sprechen, die überlebt haben, die miterlebt haben, was in den letzten Wochen passiert ist, dann kommen wir darauf zu sprechen, welche Auswirkungen das auf die psychische Gesundheit hat. Ja, was haben die Kinder in den Aleppoer Stadtteilen Sheikh Massoud und Ashrafieh miterlebt? Sie wurden Zeugen bewaffneter Auseinandersetzungen. Sie haben gesehen, wie ihre Häuser und Schulen angegriffen und bombardiert wurden. Sie haben Tod und Verletzungen gesehen und all das gehörte für sie zum Alltag. Diese Situation erschüttert das Gefühl von Sicherheit für Kinder zutiefst. Es erzeugt ein tiefes Gefühl von Entfremdung und eine ständige Angst. Wir haben ein Interview geführt mit einer Mutter in der Menafrindo-Grundschule in Kamischlo, die dort als Geflüchtete jetzt unterkommt. Und sie hat in großer Angst und Hilflosigkeit davon erzählt, wie ihr 8-jähriger Sohn Osman in den letzten Wochen verstummt ist, auf Grundlage von dem, was er sehen musste. Als die Familie aus Aleppo in Richtung Tabqa geflohen ist, hat Osman gesehen, wie ein Auto explodiert ist und die Menschen vor seinen Augen verbrannt sind. Und seitdem hat er nicht mehr gesprochen. Und es sind viele Kinder, die nach solchen Erlebnissen verstummen. Es ist eine sehr typische Reaktion. Ja, in Rojava haben in den letzten Wochen viele Kinder ihre Stimme verloren. Gleichzeitig, auch im Jazire-Kanton, sind die tausenden Geflüchteten in die Schulen gezogen. Das heißt, die Schulen hatten den ganzen Krieg über geschlossen und die Kinder sind zu Hause geblieben. Einerseits, genau, ist das ein Bildungsentzug und damit nicht die Möglichkeit, sich weiterzuentwickeln für die Kinder. Ja, aber auch sind die Kinder über Wochen in dieser Realität, in der Kriegsrealität, zu Hause eingesperrt, wo der Fernseher läuft mit den Nachrichten. Die Erwachsenen permanent voller Schmerz und Sorge sind. Und das nimmt den Kindern den Boden von Sicherheit. Und für die Kinder, sowie für alle Menschen Rojavas, ist diese Kriegserfahrung ja auch sehr bekannt. Die letzten Jahre gab es, wie gesagt, fast jeden Winter einen Krieg. Das bedeutet fast jeden Winter Angst, Tod und Gewalt. Der ganze Bericht über die Kriegsverbrechen an Kindern kann auch auf der Webseite der Genealogie gelesen werden. Wie auch ich schon zu dem anderen Bericht gesagt habe, sind diese Berichte natürlich nicht vollständig, aber eben ein Anfang, um ein Abbild des Krieges gegen die Zukunft zu zeigen.
1: Dann danke ich dir vielmals und in der nächsten Folge werden wir über die Verhandlungen sprechen, diese neue Phase der Integration, in der wir uns hier in Rojava gerade befinden, und darüber, welche Auswirkungen diese Phase hat, vor allem auch auf die Frauen, und darüber, was es bedeutet, dass die Frauen in Rojava gerade dazu aufrufen, die Errungenschaften der Frauenrevolution zu verteidigen. Aber bis dahin wünschen wir euch erst einmal widerständige Grüße aus Rojava.

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19: Hallo, wir melden uns bei euch aus Rojava, aus dem Herzen der Frauenrevolution, wo in diesem Moment das Leben verteidigt wird. Herzlich willkommen zu unserem kleinen Podcast vom Andrea-Wolf-Institut mit dem Namen Das Leben verteidigen. In diesem Podcast werden wir über den Krieg sprechen, ihn aus der Perspektive der Genealogie betrachten und darüber hören, was es bedeutet, in diesen Zeiten die Errungenschaften der Frauenrevolution zu verteidigen. Herzlich willkommen zur dritten Folge. Die heutige Folge heißt Die Frauenrevolution verteidigen. Wir wollen über die Errungenschaften der Frauenrevolution in Rojava sprechen. In den letzten zwei Folgen haben wir über den Krieg gesprochen und darüber, wie vor allem Frauen und die Institutionen der Frauenrevolution zu Zielen der Angriffe geworden sind. In diesen Tagen findet der Krieg nicht mehr an den Frontlinien statt, sondern am Verhandlungstisch. Wie ist die Situation der Frauen in diesen Verhandlungen?
20: Ja, genau. Seit dem 29. Januar gibt es eben ein Abkommen zum Waffenstillstand und zur Integration der Strukturen der Selbstverwaltung in die staatlichen Strukturen. Mit diesem Abkommen konnte ein großes Massaker, ein weiteres Massaker oder ein Genozid verhindert werden. Und das Abkommen enthält mehrere Punkte. Ich kann ja mal so ein bisschen davon erzählen. Der erste Punkt und ja auch immer der, der am meisten nach außen stand, ist die Integration der militärischen Kräfte, der SDF, der militärischen Kräfte der Selbstverwaltung. In 4 Einheiten werden sie integriert werden, so ist im Moment der Stand des Prozesses.
21: Und in diesen 4 Einheiten soll es weiterhin eine autonome Organisierung der Frauen geben.
20: Das heißt, die autonomen Selbstverteidigungskräfte behalten weiterhin ihre Autonomie. Dies war nicht von Anfang an klar, von Anfang an der Phase, aber in einem großen Diskussionsprozess, in dem sehr, sehr viel darum gekämpft wurde und klar gemacht wurde, dass das unsere rote Linie ist, ist es nun so beschlossen worden. Und ja, es wird sich weiterhin zeigen, denn es ist weiterhin natürlich ein krass umstrittener Punkt für die syrische Übergangsregierung, weil es deren Mentalität total widerspricht. Neben der militärischen Integration enthält das Abkommen auch die Übergabe oder die geteilte Aufsicht von Ressourcen und Infrastruktur, wie zum Beispiel Flughafen, die Ölfelder, Grenzübergänge. Und das ist ein sehr, sehr wichtiger Punkt, gerade für die Bevölkerung, für die Gesellschaft Rojavas, ist die Rückkehr der Vertriebenen in ihre Heimaten. Das sind Orte wie Afrin und Serekanje, die durch die türkischen Besatzungskriege 2018, 2019 besetzt wurden mit sehr, sehr viel Gewalt und sehr, sehr viel Schmerz ist damit verbunden. Denn die Menschen haben damals ihre Heimaten verlassen und sind seitdem mehrmals weiterhin vertrieben worden und die letzte Vertreibung eben jetzt kürzlich durch den letzten Krieg. Für die Rückkehr der Vertriebenen sind jetzt ganz kleine erste Schritte erfolgt. Aber es ist auch ganz klar für die Bevölkerung, dass sie zurückkehren, aber mit erhobenen Hauptes. Es ist nun 8 Jahre her, seit sie ihre Heimat verlassen haben. Und ja, seitdem ist gerade Afrin besetzt vom türkischen Staat, wo auch immer noch nicht so ganz klar ist, wie viele von diesen Söldnern immer noch in der Stadt sind und in den Dörfern um die Stadt und immer noch die in den Häusern die Häuser besetzt halten. Und das heißt, genau, die Sicherheitslage dieser Rückkehr ist ja eine große Frage und damit auch, wie erhobenen Haubes es möglich ist, zurückzukehren. Das heißt, es wird sich in den nächsten Wochen zeigen und es ist sehr, sehr viel Schmerz und sehr viel Hoffnung damit verbunden für die Menschen, zurückzukehren, endlich zurückzukehren. Ein anderes Thema des Abkommens sind die Bildungsinstitutionen. Die Selbstverwaltung fordert ganz klar und entschlossen das Recht auf Bildung in der Muttersprache sowie die Anerkennung ihrer Schulabschlüsse und ihrer Universitätsabschlüsse durch den syrischen Staat. Und es ist noch nicht klar, ob zum Beispiel der Studiumsabschluss der Genealogie anerkannt wird im syrischen Staat. Genau, auch das Schulsystem der Selbstverwaltung genau ist ja ein anderes Schulsystem, weil es eben auf den Werten der Selbstverwaltung beruht und darauf beruht, ja, die Kinder zu selbstständigen und selbstbewussten Menschen zu erziehen und eben innerhalb der Werte zu erziehen. Das heißt, es wird auch ja, sich zeigen, inwieweit der syrische Staat bereit ist, dieses Schulsystem wirklich anzuerkennen. Und dann natürlich der wichtigste Punkt des Abkommens ist der Waffenstillstand und der Rückzug der Truppen von den Frontlinien. Und das ist bis jetzt nur zu Teilen passiert. Also die Stadt Kobane ist immer noch belagert. Große Teile sind immer noch, ist die syrische Übergangsregierung mit ihren militärischen Truppen immer noch in der Umgebung und Kobane präsent und blockiert immer noch die Lieferung von Lebensmitteln, von Medikamenten und so weiter, die Menschen in Kobane dringend brauchen. Ein Teil des Abkommens ist auch die Integrierung der politischen Strukturen. Das bedeutet, es gibt ganz klar die Möglichkeit für das Kommunensystem weiter zu bestehen innerhalb des Abkommens, innerhalb des syrischen Staates. Aber wie genau das aussehen wird, ist bis jetzt noch nicht umgehend diskutiert und wird sich zeigen. Und es ist ganz klar, dass der syrische Staat natürlich das verhindern möchte und natürlich eine zentralistische Herrschaft möchte, während wir ganz klar ein dezentrales Syrien fordern. Ihr seht, es sind ganz viele offene Fragen. Und es ist ganz klar, dass sich die Mentalität der syrischen Übergangsregierung ja überhaupt nicht geändert hat. Also dieselben Leute, die vor wenigen Tagen Frauen ermordet haben, diese Massaker verübt haben, dieselben Leute, die nun in Raqqa schwarze Schleier von Haus zu Haus verbreiten, sitzen jetzt auf der anderen Seite des Verhandlungstisches. Und das, was gerade entwickelt wird an diesem Verhandlungstisch, in diesen Integrationsverhandlungen, ist eine komplett neue Form von Politik mit dem ganz klaren Verständnis, dass sich eben die Mentalität der syrischen Übergangsregierung nicht verändert hat, dass diese Mentalität der Selbstverwaltung und den Werten der Selbstverwaltung in jeglicher Hinsicht widerspricht, aber eben mit einer ganz klaren roten Linie davon, was die Selbstverwaltung verteidigt, was ihre Werte sind, wird eine neue Form entwickelt aus dem Widerspruch zwischen Staat und Kommune, zwischen Zentralismus und Pluralismus, etwas zu kreieren. Und das ist natürlich wahnsinnig schwierig. Wir haben viele Erfahrungen aus der Geschichte, aus denen revolutionäre Bewegungen in Integrationsprozessen zugrunde gegangen sind. Aber wir haben eben auch die Erfahrung, dass wir in diesem ganz aktiven Widerspruch, der immer wieder zu Krieg geführt hat in den letzten Jahren hier in Nordostsyrien, immer wieder wird aufgebaut und dann kommt ein neuer Krieg und zerstört alles. Aber eben andererseits auch durch diesen ganz krassen Widerspruch eben immer wieder passiert, dass die Strukturen der Selbstverwaltung selbst zu einem Staat werden, weil sie Rollen einnehmen müssen, die ihren Werten nicht entsprechen. Es ist die große Hoffnung, dass durch diesen Integrationsprozess es die Möglichkeit gibt, sich dann wirklich darauf zu konzentrieren zu können, woraus es wirklich ankommt, auf soziale Transformation und den Mentalitätswandel. Dieser Prozess bietet auch die Chance, die Errungenschaften der Revolution in der Verfassung des syrischen Staates zu verankern, eben mit einem Beharren auf die demokratischen Werte und damit ganz Syrien zu beeinflussen. Über die Mentalität der syrischen Übergangsregierung haben wir jetzt schon viel gesagt. Eben, dass die Hauptziele sind, den Widerstand der Frauen und die Einheit in Vielfalt zu brechen. Und genau das sehen wir jetzt auch in den Verhandlungen. Die Selbstverwaltung wird sehr auf eine nationalistische Linie, auf ein rein kurdisches Projekt beschränkt und immer wieder die Sicht darauf geschoben. Und die Institutionen von Frauen und die in der Frauenrevolution errungenen Prinzipien und Rechte werden durch die syrische Übergangsregierung nicht akzeptiert. Die Folgen des Abkommens für das Leben von Frauen sind noch immer ungewiss. Doch es ist auch ganz klar, dass die Errungenschaften der Frauenrevolution, die Errungenschaften von über 15 Jahren Kampf, nicht aufgegeben werden. Der Widerstand der Frauen von Rojava ist sehr entschlossen. Wenn wir hier in der Gesellschaft die Menschen fragen, was sie von dem Abkommen halten, sagen eigentlich alle ungefähr sowas wie, ja, es ist erstmal gut, wir werden sehen, aber falls es nicht klappt, sind wir bereit, uns zu verteidigen. Das heißt, die Linie ist ganz klar für die Menschen und es ist ganz klar, dass die Linie bei den Errungenschaften der Frauenrevolution liegt.
19: Und was genau sind eigentlich diese Errungenschaften der Frauenrevolution, von denen wir immer sprechen? Kannst du vielleicht ein paar Beispiele nennen?
20: Ja, klar. Also manche sind ganz greifbare Prinzipien und Systeme, wie zum Beispiel das Co-Vorsitzenden-System. Ich glaube, ich habe es schon ein paar Mal erwähnt jetzt auch, aber vielleicht ist es gut, jetzt einmal es ja, eingehender zu erklären. Das Co-Vorsitzenden-System ist die Grundlage für die Selbstverteidigung der Stimme von Frauen in allen politischen Institutionen und allen politischen Prozessen in Nord- und Ostsyrien. Und es funktioniert so, dass eben alle Institutionen, jede Kommune, jede Einheit des demokratischen Prozesses immer eine geteilte Leitung von einem Mann und einer Frau hat, die gemeinsam die Verantwortung der Leitung tragen. Und ja, der Kern dieses Systems liegt nicht in der Frauenquote, sondern darin, dass eben nicht eine einzelne männliche Person eine Machtposition innehat, sondern genau das gebrochen wird. Und darin ist nicht der entscheidende Faktor die Biologie, sondern die Sozialisation. Und dass es eben eine kollektive Führung in den politischen Prozessen gibt. Weil diese beiden Personen, die gemeinsamen Co-Vorsitzenden, sind ja nicht losgelöst von den kollektiven Prozessen, sondern ganz im Gegenteil, sie sind fester Bestandteil der Kommune und vertreten diese eben nach außen. Und es ist gar nicht zu verwechseln mit ja, systemischen Anpassungen wie Frauenquoten, die, auf die sich ja oft weltweite Errungenschaften, die im Namen der Frauenbefreiung erzielt werden, beschränken, sondern es ist fester Bestandteil der Frauenrevolution mit all ihren Organisationen, Bildungsinitiativen und gemeinsamen Zielen. Und das Co-Vorsitzenden-System ist davon auch nicht loszulösen. Das zweite große Prinzip, und das knüpft auch ganz klar daran an, weil es nicht lösbar ist vom Co-Vorsitzenden-System, ist das Prinzip der autonomen Organisierung in allen Bereichen des Lebens. Jetzt während der Verhandlungen wird das Prinzip der Autonomie ja vor allem in Bezug auf die YPG viel diskutiert, indem immer wieder diskutiert wird, dass die YPG eben eine autonome Organisierung fordert und das Recht ihrer autonomen Organisierung fordert. Aber tatsächlich ist dieses Prinzip Teil aller Lebensbereiche, in denen die Frauenrevolution um ja, Veränderungen kämpft. In alle Bereiche von Wirtschaft bis Politik, von Wissen bis Verteidigung eben wie die YPG bis zur Nachbarschaftsorganisierung organisieren sich die Frauen in Rojava autonom, entwickeln ihre kollektive Stimme als Frauen autonom und prägen dann mit dieser Stimme den gesamten gesellschaftlichen Prozess. Und es geht dabei nicht darum, sich zu separieren vom Prozess, sondern ganz im Gegenteil, da ja hier dieses Verständnis so klar ist, dass die Befreiung der Geschlechter die Grundlage einer befreiten Gesellschaft bildet, trägt der autonome Rahmen eine sehr große Verantwortung für den gesamten gesellschaftlichen Prozess. Weil er trägt die Aufgabe, ein freies Denken und einen freien Willen zu entwickeln, um damit den revolutionären sozialen Wandel anzuleiten, von dem alle Geschlechter profitieren. Und so ist das Prinzip der Autonomie eben auch ein Mechanismus der Selbstverteidigung der gesamten Revolution. Weil dadurch die Beziehung zwischen den Frauen gegen patriarchale Strukturen wie Eifersucht, wie Spaltungen verteidigt wird und damit die ganze organisatorische Stärke der gesamten Frauenrevolution verteidigt wird und damit die gesamte gesellschaftliche Revolution und ihre Werte verteidigt werden. Diese beiden Prinzipien, die ich nun genannt habe, sind natürlich überhaupt nicht beschränkt auf die Frauenrevolution in Rojava, so wie wir auch schon ja, über andere Errungenschaften gesagt haben, sondern es sind allgemeine Prinzipien der Geschlechterbefreiung, die ja, in Rojava, in Nordostsyrien Form annahmen, aber auch in ganz vielen Kämpfen weltweit gelebt werden und erkämpft werden.
19: Und diese autonome Organisierung, wie genau zeigt die sich in der Praxis in allen Lebensbereichen?
20: Ich beginne mit den Selbstverteidigungseinheiten. Ich habe ja schon die YPG erwähnt, aber es gibt eben auch neben den YPG oder den ASAIJ, den lokalen Sicherheitskräften, zivile Sicherheitskräfte, wie zum Beispiel ganz vorne ran die HEPG. Die autonome Form heißt HEPG-JIN und sie besteht aus ja, jungen bis älteren Frauen, aus Müttern und Großmüttern sowie Jugendlichen, die die Verteidigung der Gesellschaft in ihren Vierteln organisieren. Also zum Beispiel die Nachtwachen organisieren oder kontrollieren, wer in ihren Vierteln ein- und ausgeht. Und Sicherheit beschränkt sich aber natürlich nicht auf bewaffnete Verteidigung gegen einen ganz konkreten Feind, sondern es umfasst ein ja, umfassendes und ganzheitliches Selbstverteidigungskonzept für Frauen. Und ich würde sagen, dass ganz voran an diesem Selbstverteidigungskonzept das Selbstbewusstsein steht. Das Selbstbewusstsein, was die YPG ganz stark verkörpert, indem sie beweist, dass Frauen, wo auch immer sie sind, die Fähigkeit haben und vor allem das Recht haben, sich gemeinsam zu verteidigen und damit ihr Land, ihr Volk und ihre Gesellschaft zu verteidigen. Neben den Selbstverteidigungseinheiten, ein anderer Lebensbereich, der auch autonom organisiert wird, ist die Wirtschaft. Und ich habe ja schon erzählt, dass hier versucht wird, Wirtschaft und Gemeinschaft gemeinsam zu denken und dadurch das wirtschaftliche Leben von Ausbeutung von Menschen, Land und Ressourcen zu befreien. Und für Frauen, die ja weltweit unter ökonomischer Abhängigkeit leben, von Vätern oder Ehemännern, die auf der ganzen Welt ökonomisch ausgebeutet werden durch schlechtere Löhne und unbezahlte Hausarbeit, ist diese Befreiung von diesem Wirtschaftssystem nochmal bedeutender. In Rojava gibt es autonome Kooperativen und Wirtschaftsprojekte, in denen Frauen ja diese Loslösung von wirtschaftlichen Systemen erleben und darum kämpfen. Ein Herzstück der Frauenrevolution ist das Frauengerechtigkeitssystem. Das hat verschiedene Strukturen, wie zum Beispiel die Malajin, die Frauenhäuser. Aber es geht auch bis zum Frauengerechtigkeitsrat, der zum Beispiel 2014 Frauengesetze beschlossen hat, was auch eine wichtige Errungenschaft ist. Die Malajin, die Frauenhäuser, sind in allen Stadtvierteln als Anlaufstelle für Frauen, die Gewalt erleben, präsent. Und diese Frauen können in den Malajin Unterstützung suchen. Und das Ziel ist es, die Probleme durch Mediationsprozesse zu lösen, in denen alle Konfliktparteien Gehör finden und so ja die Möglichkeit zu schaffen, den sozialen Konflikt zu transformieren und eine ganzheitliche Lösung zu finden. Und wenn das aber nicht klappt, genau, dann gibt es eben auch die Möglichkeit, dass die Frauen ihre Familien verlassen, in denen sie Gewalt erleben. Es gibt zum Beispiel das Frauendorf Jinwa. Wir werden noch später über das Frauendorf Jinwa sprechen, hoffe ich. Aber es ist eben ein Ort, was auch mit dem Malajin gemeinsam organisiert wird, auch noch mit anderen Strukturen der Frauenrevolution, wo Frauen, die zum Beispiel aus Familien kommen, in denen sie Gewalt erfahren haben, ein neues Leben aufbauen können. Auch im Gesundheitsbereich gibt es autonome Arbeiten. Da konnte in den letzten Jahren sehr wertvolles altes Wissen über natürliche Medizin und ganzheitliche Heilmethoden gemacht werden. Gerade in diesen Prozessen sind die autonomen Strukturen Vorreiterinnen. Ja, dieses Wissen, was über Generationen von Frauen, von Müttern an ihre Töchter übergeben wurde, was aber ja vielleicht vor 100 Jahren einen Bruch erlebt hat in dieser Weitergabe. Gerade dieses Wissen haben ja die autonomen Gesundheitsstrukturen hier sehr dolle versucht wiederzuerleben. Ja, versucht das Wissen über Kräutermedizin, über Heilkräuter wiederzuerwinnen und wieder zu beleben und haben ja Heilzentren aufgebaut, in denen natürliche Medizin praktiziert wird, aber auch genau versucht wird, die Kenntnisse der natürlichen Medizin zusammenzubringen mit modernen Kenntnissen über Heilungsmethoden. So viel vielleicht an Beispielen über, wie autonome Organisierung in der Praxis aussieht.
19: Vielen Dank. Es ist immer sehr nützlich, mit so den praktischen, vorstellbaren Sachen zu beginnen. Aber wir wissen auch, dass an der Basis von Unterdrückung und Befreiung die Mentalität liegt. Was kannst du darüber sagen? Gibt es auch Errungenschaften der Frauenrevolution, die in diesem Bereich sind?
20: Ja, klar. Und das sind natürlich die größten und die allerwichtigsten. Und es sind auch diejenigen, die auf jeden Fall weiterleben werden, weil solche Dinge wie Selbstbewusstsein und Mentalität nicht von Waffen, aber auch nicht von Abkommen und Integrationsprozessen angegriffen und zerstört werden kann. Und am allermeisten würde ich sagen, ist es das Selbstbewusstsein der Frauen. Das Selbstbewusstsein, was sie die letzten 15 Jahre in der Leitung der Gesellschaft gewonnen haben. Und die Veränderung, die all das angestoßen hat. In der Mentalität, in den Beziehungen, in den Familien, im Alltag. Dadurch, dass die Frauen sich selbst und ihre Stärke kennengelernt haben, ihre Rechte einfordern, ihre Kämpfe vortragen und entwickeln, werden automatisch auch ihre Ehemänner, ihre Väter, ihre Söhne in die Verantwortung genommen, ihre Beziehung, ihr Verhalten zu reflektieren. Und das eröffnet natürlich auch diesen Männern die Möglichkeit, sich zu befreien und neue Formen des sozialen Lebens, neue Identitäten zu finden, von denen ja im Endeffekt alle Geschlechter profitieren. Und das ist aber natürlich ein nie endender Prozess und die patriarchale Gewalt in Nordostsyrien ist weiterhin immens hoch und es ist viel Arbeit nötig. Aber es sind in den letzten Jahren sehr wichtige Schritte erreicht worden. In diesem Moment muss ich vielleicht auch kurz erwähnen, was patriarchale Mentalität hier bedeutet. In einer Region, die zu Teilen unter langjähriger IS-Herrschaft stand, die so viel Gewalt an Frauen und so viel Gewalt in der gesamten Gesellschaft gesehen hat, dass der Kampf gegen patriarchale Mentalität hier sehr vielschichtig und sehr fundamental ist. Und auch darin, dass genau diese Städte, die eben so langjährig unter IS-Herrschaft standen, jetzt so schnell eingenommen werden konnte, zeigt sich auch, dass diese Arbeit der Befreiung der gesamten Gesellschaft von patriarchaler Mentalität nicht ausgereicht hat in den letzten Jahren. Das erlangte Selbstbewusstsein der Frauen ist viel verbunden mit einem sich selbst erkennen. Und die Wurzel dessen können wir viel auch in den breiten Bildungsinitiativen der Frauenbewegung sehen. Durch die Bildung entwickeln Frauen sich selbst und ihre Fähigkeiten weiter und knüpfen an ihre Geschichte an. Und damit wird ja durch Bildung ein Grundstein für einen mentalen Wandel geschaffen. Und es sind aber nicht nur die Bildungsinitiativen der Frauenorganisierung, sondern ja auch in den Schulen, in den Universitäten sowie im Arbeitsalltag in allen Institutionen gehört eine Art von Bildung zum Alltag, die dieses Selbsterkennen fördert. Und ja, die Jugendlichen, die in dieser Revolution aufgewachsen sind, haben ganz anders gelernt zu leben und das Leben zu betrachten, haben ganz anders gelernt in die Geschichte zu schauen, haben ganz anders gelernt, sich selbst zu betrachten und zu reflektieren. Ja, weil während weltweit in Schulen und Universitäten zum Beispiel die Lebensrealitäten von Frauen im Geschichtsunterricht ja komplett ausgeblendet werden, Geschichte als eine Abfolge von Herrschern und Kriegen vermittelt wird, ohne jeglichen Bezug zu der Lebensrealität der Gesellschaft und insbesondere ohne jeglichen Bezug zu den Frauen herzustellen, passiert es hier eben anders. Und dadurch ja ein ganz anderer Bezug zu sich selbst passiert. Also wenn ich in der Schule eine Geschichte gelernt habe, die ich mit mir selbst in Bezug setzen kann, dann habe ich einen ganz anderen Bezug ja auch zu mir selbst. Während ich, ja, wenn ich eine Geschichte lerne, die ja von mir mit mir selbst gar nichts zu tun hat, das eher dazu führt, dass ich von mir selbst entfremdet bin, von einer Gesellschaft entfremdet bin, von meiner Geschichte entfremdet bin. Und dadurch, bei dieser Revolution des Wissens, bei der Revolution der Mentalität, findet natürlich auch die Genealogie eine sehr wichtige Rolle als Wissenschaft der Frauenrevolution. Und darüber wird es in der nächsten Folge gehen.
19: Vielen Dank. In der nächsten Folge werden wir weitermachen mit den Errungenschaften der Frauenrevolution und vor allem darüber zu sprechen, was eigentlich die Genealogie bedeutet. Auch über die Auswirkungen der Integration auf die Genealogie wollen wir sprechen. Bis dahin wünschen wir euch widerständige Grüße aus Rojava.

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kommt von schlapp und ist auch mit dem Wort schlaff verwandt. Schlafen bedeutet nicht produktiv sein im materialistischen Sinne. Schlafen, das heißt nicht schaffen. Auch die Schläfe leitet sich von Schlaf ab. Schlaf ist wie Schaf, Schlaf ist wie Schaf.

eines Schlafenden hat etwas Unheimliches. Im Schlafe, da sind wir schutzlos und allein, endlich alleine. Schlafen ist auch ein geheimnisvoller Zustand. Schlaf, das riecht so nach Körper, ist so ganz unmodern, unvernünftig und ohne jegliche Kontrolle.

ist mehr als Pause und Erholung für das Gehirn. Schlafen ist auch mehr als das Umschichten vom Kurzzeit- ins Langzeitgedächtnis. Schlafen, das ist die Bedingung zum Erwachen. Und was weiß der Körper, was der Geist nicht weiß?

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1: 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Hallo und herzlich willkommen zur heutigen feministischen Infosendung. Es ist Montag, der 21. September. Ihr hört mich aber nicht live, sondern aus der Vorproduktion quasi. Es ist jetzt etwa 45 Minuten vor dem eigentlichen Sendungsbeginn, aber die zweite Hälfte der Sendung sollte dann live stattfinden. Ja, ich beginne gleich mit einer Ankündigung, einer freudigen Ankündigung. Wir verlosen nämlich zwei Tickets für das Konzert von Pussy Riot, welches am kommenden Donnerstag, am 24. September im Dynamo in Zürich stattfinden wird. Pussy Riot ist eine aus Russland stammende feministische Punkband. Und wenn ihr jetzt diese Tickets gewinnen wollt, dann schreibt uns doch gleich eine Mail an radia@lora.ch oder eine Direct Message an unseren Instagram-Kanal Radia Lora. Die schnellste Person gewinnt. Und um uns gleich ein bisschen darauf einzustimmen, hören wir zu Beginn ein Song von Pussy Riot, nämlich Hate Fuck. Viel Spaß!

Das war Pussy Riot mit Hate Fuck. Ihr könnt Pussy Riot live erleben am nächsten Donnerstag, am 24. September. Und ihr könnt Tickets gewinnen, wenn ihr uns an radia@lora.ch eine Mail schreibt. Ja, und jetzt geht es weiter mit einem Beitrag über die Gegendemonstration gegen den Marsch fürs Leben, den am vergangenen Samstag, am 19. September, stattgefunden hat. Zwei ReporterInnen von Radia waren vor Ort und sie hatten ein nicht so schönes Erlebnis mit der Polizei. Aber hört selbst.

0: So hat es getönt am vergangenen Samstag am 14. September. Dann fand der sogenannte Marsch fürs Leben in Oerlikon statt. Seit über 10 Jahren gehen christliche FundamentalistInnen jedes Jahr auf die Straße, um gegen Abtreibungsrechte zu demonstrieren. Jedes Jahr findet auch eine Gegendemonstration statt. 2 Radias waren vor Ort und wollten berichten, wurden aber von der Polizei daran gehindert.
1: Es ist 16 Uhr und wir stehen beim Sternentürkon. Es gibt eine kleine Gegendemonstration und wir vom Radio Dora, die Berichterstattung machen wollten, wurden kontrolliert und unbegründetermaßen wurde auch das Gepäck durchsucht und Fotos gemacht und in einer Wegweisung.
0: Die beiden Radias, die für Lora über die Demo gegen den Marsch fürs Leben berichten wollten, haben die Durchsuchung der Polizei aufgenommen.
2: Aus welchem Grund sind Sie da?
1: Berichterstattung.
0: Die ReporterInnen wurden durchsucht, obwohl sie als Medienschaffende vor Ort waren und nicht als AktivistInnen.
2: Ich würde Ihnen da noch schon die Tasche schauen.
1: Wieso? Ich mache Berichterstattung zu
2: Ihnen. Genau, wir müssen trotzdem schauen, oder ob Sie etwas dabei haben, weil es gibt eine Gegendemonstration, das wissen Sie wahrscheinlich.
3: Können Sie die Rechte als Medienschaffender Direktor, das wir haben?
2: Genau, Sie dürfen hier sein, das ist mir bewusst. Ja, genau. Wir schauen trotzdem, oder, ob Sie irgendetwas anderes dabei haben. Jetzt können wir einfach schnell den Rucksack aufmachen und dann ist das gut. Wenn Sie es dann selber machen.
0: Schließlich wurden die Radias weggewiesen, aufgrund von Kleidungsstücken im Rucksack.
4: Begründung sind die Materialien, die ich bei ihr gefunden habe. Es sind sehr viele Kleidungsstücke, es ist also überleben. Es sind genau so Sachen, die man für Demonstrationen bei Unfriedlichen einsetzen kann.
3: Konnten Sie das schriftlich dokumentieren?
4: Wir müssen das nicht schriftlich dokumentieren, es ist eine mündliche Wegweisung.
0: Die Polizei kontrollierte schließlich 175 Personen, wie Watson berichtete. Auf der Josefswiese, wo sich viele Gegendemonstrierende versammelt haben, habe die Polizei Tränengas und Gummischrot eingesetzt. Zu diesem Zeitpunkt haben sich auch Familien mit Kindern auf der Wiese aufgehalten.

Apropos Abtreibungsrechte, wusstet ihr, dass Abtreibungen in Liechtenstein illegal sind? Naja, außer die schwangere Person schwebt in Lebensgefahr oder wenn die Schwangerschaft nach einer Vergewaltigung erfolgte. Somit hat Liechtenstein eines der restriktivsten Abtreibungsgesetze in Europa, wie die WOZ berichtet. Eigentlich hätte über genau dieses Gesetz eine Volksabstimmung stattfinden sollen, doch das Parlament hat sich dagegen entschieden. Die gute Nachricht: Im Landtag wurde die Initiative angenommen. Das Problem dabei: Der Erbprinz von Liechtenstein, Alois, hat sein Nein bereits angekündigt. Und er hat ziemlich viel Macht. Gemäß der WOZ kann er die Regierung oder einzelne MinisterInnen entlassen, RichterInnen ernennen, Gesetzesänderungen vorschlagen sowie sein Veto gegen solche oder auch gegen Volksentscheide einlegen. Wie es in unserem Nachbarland Liechtenstein weitergeht, ist also noch abzuwarten.

0: Mi cuerpo es mío von Crudas Kubenzi und es geht nun weiter mit einem weiteren Rückblick vom Wochenende. Am Sonntag, dem 20. September, fand nämlich der Lauf gegen Rassismus in Zürich bei der Bäckeranlage statt und wir hören jetzt eine Rede vom Colectivo Sin Papeles. Die Rede ist auf Spanisch mit deutscher Übersetzung.
1: 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Desde la época en que la carrera se desarrollaba en Landesmuseum. Durante todos estos años hemos estado presentes para alzar nuestra voz contra el racismo, la discriminación, la exclusión y para defender los derechos de las personas sin papeles.
2: Liebe Freundinnen und Freunde, liebe Anwesende, das Colectivo Sin Papeles nimmt seit 23 Jahren am Lauf gegen Rassismus teil, bereits seit der Zeit beim Landesmuseum. Während all dieser Jahre waren wir präsent, um unsere Stimme gegen Rassismus, Diskriminierung und Ausgrenzung zu erheben und für die Rechte von Sans-Papier einzustehen.
1: Hoy corremos juntos contra el racismo. Pero esta carrera es más que un evento deportivo. Es una señal visible de solidaridad y una reivindicación política. Todas las personas deben tener los mismos derechos fundamentales, independientemente de su origen y de su estatus de residencia.
2: Heute laufen wir gemeinsam gegen Rassismus. Doch dieser Lauf ist mehr als eine sportliche Veranstaltung. Er ist ein sichtbares Zeichen der Solidarität und eine politische Forderung. Alle Menschen müssen dieselben grundlegenden Rechte haben, unabhängig von ihrer Herkunft und ihrem Aufenthaltsstatus.
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2: In der Schweiz leben

0: tausende Sans-Papiers. Sie arbeiten, bezahlen ihre Miete, betreuen Kinder und ältere Menschen, reinigen Wohnungen und arbeiten auf Baustellen, in Restaurants, in Privathaushalten oder in der Landwirtschaft. Sie sind ein wichtiger Teil unserer Gesellschaft. Trotzdem leben viele von ihnen seit Jahren in ständiger Unsicherheit.
1: 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Quien no tiene un permiso de residencia a menudo no puede hacer valer sus derechos. Aunque sobre el papel estos derechos también se aplican a las personas sin papeles.
0: Sie haben Angst vor einer Kontrolle. Angst davor, krank zu werden. Angst davor, ihre Arbeit zu verlieren oder sich gegen Ausbeutung zu wehren. Wer keine Aufenthaltsbewilligung hat, kann seine Rechte häufig nicht einfordern, obwohl diese Rechte auf dem Papier auch für Sans-Papier gelten.
1: Esto hace que las personas sean especialmente vulnerables. Los empleadores pueden aprovecharse de esta situación, no pagar salarios o imponer malas condiciones laborales. Las personas afectadas suelen guardar silencio porque temen que si denuncian, ellas mismas sean detenidas o expulsadas.
0: Dadurch sind diese Menschen besonders verletzlich. Arbeitgeberinnen und Arbeitgeber können diese Situation ausnutzen, Löhne nicht bezahlen oder schlechte Arbeitsbedingungen durchsetzen. Betroffene schweigen häufig, weil sie befürchten, bei einer Meldung selbst verhaftet oder ausgeschafft zu werden.
1: 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El cambio es posible cuando se escucha a las personas sin papeles y cuando la sociedad ejerce conjuntamente una presión política.
0: Das dürfen wir nicht akzeptieren. In Spanien hat eine breite Bewegung aus Betroffenen, Organisationen und verschiedenen Teilen der Zivilgesellschaft eine kollektive Regularisierung gefordert. Diese Bewegung zeigt uns etwas Wichtiges. Veränderung ist möglich, wenn Sans-Papiers selbst gehört werden und wenn die Gesellschaft gemeinsam politischen Druck ausübt.
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0: Auch in der Schweiz brauchen wir eine kollektive Regularisierung. Das heutige Verfahren zur Regularisierung als Härtefall reicht nicht aus. Es ist kompliziert, unsicher und hängt stark vom Wohnkanton sowie von der persönlichen Beurteilung durch die Behörden ab. Ein menschenwürdiges Leben darf jedoch keine Glückssache sein.
1: 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No se trata de un regalo ni un favor. Se trata de justicia. Se trata de ser visibles a personas que desde hace mucho tiempo forman parte de una sociedad. Por eso exigimos a la política suiza.
0: Menschen, die seit Jahren hier leben und arbeiten, brauchen eine echte Zukunftsperspektive. Sie brauchen einen sicheren Aufenthaltsstatus, Zugang zur Gesundheitsversorgung, faire Arbeitsbedingungen und die Möglichkeit, sich gegen Gewalt und Ausbeutung zu wehren. Es geht dabei nicht um ein Geschenk oder einen Gefallen. Es geht um Gerechtigkeit. Es geht darum, Menschen sichtbar zu machen, die längst Teil unserer Gesellschaft sind. Deshalb fordern wir von der Schweizer Politik:
1: Creen una vía justa y accesible hacia la regularización colectiva. Protejan a las personas sin papeles frente a la explotación y la violencia. Y garanticen que todas las personas puedan ejercer sus derechos fundamentalmente sin tener que vivir con miedo a ser detenidas o expulsadas.
0: Wir fordern von der Schweizer Politik: Schafft einen fairen und zugänglichen Weg zur kollektiven Regularisierung. Schützt Sans-Papier vor Ausbeutung und Gewalt. Und stellt sicher, dass alle Menschen ihre grundlegenden Rechte wahrnehmen können, ohne Angst davor haben zu müssen, verhaftet oder ausgeschafft zu werden.
1: Hoy corremos contra el racismo. Corremos por la igualdad, la seguridad y la dignidad humana. Y corremos junto a todas las personas que viven aquí, pero que todavía son invisibles política y jurídicamente. Ninguna persona es ilegal. Regularización ya. Muchas gracias.
0: Heute laufen wir gegen Rassismus. Wir laufen für Gleichberechtigung, Sicherheit und Menschenwürde. Und wir laufen gemeinsam mit allen Menschen, die hier leben, aber politisch und rechtlich noch immer unsichtbar gemacht werden. Kein Mensch ist illegal. Regularisierung jetzt. Vielen Dank.

0: Am 20. September fand das Dach-Vernetzungstreffen gegen Feminizide in Kassel statt. Dach steht für Deutschland, Österreich und Schweiz. Es handelt sich also um ein internationales Treffen. Wir haben heute eine Aktivistin interviewt, die vor Ort dabei war.
1: Niuna Menos Zuri war am Wochenende in Kassel. Kannst du uns sagen, warum du und Niuna Menos in Kassel wart?
2: Genau, hallo. Wir waren dieses Wochenende in Kassel, das ist in Deutschland. Dort fand das Dach-Vernetzungswochenende gegen Feminizid statt. Vielleicht kurz zur Erklärung, Dach steht für Deutschland, Österreich und die Schweiz. Und diese Vernetzung, die gibt es ja jetzt wieder seit ungefähr 3 Jahren. Und das ist das dritte Live-Wochenende, in der sich Aktivistinnen und Verbündete getroffen haben. Genau.
1: Kannst du uns sagen, was ist der Ziel von diesem Treffen oder ja, worüber habt ihr diskutiert das ganze Wochenende?
2: Genau, wir haben über ganz viele Sachen diskutiert und auch was Ziele anbelangt, so zukünftige Strategien. Da sind wir noch nicht fertig mit diskutieren natürlich, weil 2,5 Tage, das ist nicht genug, um alles zu besprechen. Aber vor allem haben wir uns auch über unsere Praxis ausgetauscht und Materialien ausgetauscht. So, okay, wie machen andere Leute Dinge? Was können wir lernen? Wie können wir unseren eigenen Aktivismus diversifizieren vielleicht auch? Und auch Probleme natürlich, die wir haben, zum Beispiel staatliche Repression, die sieht zwar ja verschieden aus in den Ländern, aber es hat ja grundsätzlich das gleiche Problem und wie gehen wir davor? Also ganz, ganz viele Dinge, die wir besprochen haben und auch Workshops, die wir gemacht haben.
1: Ja, mit was bist du geblieben von diesen Treffen oder ja, was?
2: Ja, ich ganz persönlich bin geblieben mit den Gesprächen über die feministische Selbstverteidigung, über die Autodefensa Feminista, wie wir das hier bei Niuna Menos auch sagen, weil das etwas, das uns hier sehr beschäftigt, in der Schweiz, aber auch in anderen Ländern. Und wie können wir das stärken? Wie können wir diese Selbstverteidigung stärken? Wie können wir vielleicht auch zurückgehen zu Methoden, die in den 70er, 80er Jahren von der Frauen-Lesben-Bewegung gebraucht wurden in unseren Ländern? Wie können wir das heute vielleicht wieder brauchen, wieder anwenden? Was können wir für neue Methoden gebrauchen? Ja, da gibt es ganz verschiedene, aber vor allem war es interessant zu sehen, wie verstehen andere Leute diese feministische Selbstverteidigung. Und das gab jetzt auch sehr viel Kraft und Motivation, hier nochmal darüber nachzudenken und dann vielleicht ein nächstes Wochenende genau zu diesem Thema zu machen. Ja, weil es halt auch in Zukunft wichtig bleiben wird. Ich habe es vorhin schon gesagt, wegen staatlicher Repression, aber ja, wir sind ja das Dach-Vernetzungswochenende gegen Feminizide. Also wie können wir diese Feminizide verhindern? Das ist so ein wichtiger Punkt. Wie können wir nicht nur darauf aufmerksam machen, eine Demo machen nach einem Feminizid? Wie können wir das verhindern? Ja, das ist mir sehr geblieben, ja.
1: Und jetzt im Rahmen der 25. November habt ihr auch diskutiert und gemeinsam vielleicht für diesen Tag auch einen Kampf verbinden oder sowas?
2: Ja, da haben wir tatsächlich auch darüber gesprochen. Also 25. November, das ist sicher in jeder einzelnen Stadt, werden Leute da etwas selber machen, die Kollektive und die Einzelpersonen. Aber auch wurden wir eingeladen von Women Defend Rojava, die den ganzen November lang etwas zu Selbstverteidigung machen möchten, auch weil es ja in Rojava, in Diyarbakır, da sehr stark angegriffen wird, jetzt vom Staat, vom syrischen Staat. Und dass wir da alle zusammen etwas machen möchten, an einem anderen Tag, nicht alle am gleichen, aber so im November. Und das eben auch zu feministischer Selbstverteidigung sein sollte. Und ich denke, das ist sehr cool, weil dann können wir alle in unserem Rahmen etwas tun, aber in einem gemeinsamen Gedanken und dann am 25. November auch stark auf die Straße gehen mit dem ja, Spirit, dass wir doch alle gemeinsam jetzt da sind und etwas zusammentun, ja.
1: Und hier in Zürich, Niuna Menos Zürich, was hat vor?
2: Ja, Niuna Menos Zürich geht sicher auch an die Demo und wir haben auch etwas noch geplant, das seht ihr dann auch bald mit der Queer Amnesty zusammen. Wir möchten auf dem Niuna Menos Platz eine Installation machen, die da den ganzen Tag sichtbar ist. Da kann man vorbeikommen, kann man schauen, was wir da tun. Und auch werden wir, wir wissen noch nicht an welchem Tag, aber wir werden auch etwas zu feministischer Selbstverteidigung machen. Wahrscheinlich einen Workshop oder ein Gespräch mit interessierten Flinters. Ja, da hört ihr sicher noch mehr, aber auch von uns ja, wird dieser November, Dezember, diese 16 Tage gegen Gewalt sicher ordentlich gebraucht werden.
1: Und im Oktober auch ist etwas geplant. Kannst du auch dazu etwas sagen? Demo.
2: Genau, im Oktober, am 24. Oktober, findet hier in Zürich die schweizweite Demo gegen Feminizide statt. Da sind wir vernetzt mit anderen Nyonamenos-Kollektiven, also mit Nyonamenos Basel oder Offensiv gegen Feminizide in Bern und auch anderen Mitwirkenden. Und da wollen wir das Thema Feminizid nochmal, weil 2021 hatten wir bereits so eine Demo, groß, stark gemeinsam auf die Straße bringen mit diversen Forderungen, aber auch so die Sichtbarkeit nochmal ganz stark machen, weil das Thema Feminizide, das beschäftigt uns alle immer noch und wir möchten dazu aufrufen, dass ihr und eure Kollektive, Gruppen, Freundinnen mit euren Großeltern, dass ihr alle auch kommt an diesem 24. Oktober hier in Zürich.
1: Nyonamenos ist ein Schrei gegen Feminizide, aber auch ein Schrei für das Leben. Willst du ja, die Leute, auch flinter Personen speziell sagen, ja, wie konnten sich gegen Feminizide in diesen Kampf für das Leben einschließen?
2: Ja, wir sind sehr fest im Kampf für das Leben, auch wenn wir meistens ja auch aktiv werden, wenn ein Leben genommen wird, wenn eine flinter Person getötet wird. Aber auf jeden Fall möchte ich euch alle dazu aufrufen, selber aktiv zu werden, weil alle können etwas tun. In eurem Zuhause, in der Schule, in eurem Betrieb. Spricht über das Thema patriarchale Gewalt. Schaut nicht weg, schaut genau hin, wenn einer Genossin, wenn einer Freundin, wenn einem Familienmitglied, wenn es jemandem nicht gut geht. Und prangert auch die Männer an, wenn sie Scheiße labern, dass ihr da wirklich hinschaut und sie darauf hinweist und werdet auch aktiv. Geht auf die Straße, macht Denkmäler, werdet ja aktiv. Ihr könnt auch an das nächste Nyonamenos kennenlernen kommen. Das werden wir dann auch wieder informieren, wenn das nächste stattfindet. Und ja, tut etwas. Geht in die Vendo-Kurse, beginnt mit Kampfsport irgendwie, auch politisch mitzuwirken in eurem Kreis, in eurer Stadt, in eurem Ort. Wir können alle etwas tun gegen Feminizide.
0: Ja, tragt euch den 24. Oktober fit in die Agenda ein. Dann findet eben die nächste nationale Demo gegen Feminizide statt. Und während dem Treffen wurde auch noch ein Lied gesungen, das wir nun hören werden.

0: Stopp Feminizide für das Leben gegen Feminizide und Radia macht auch durch ihre Mikrofone der Kampf gegen Patriarchat hörbar. Auch wer sich mehr Informationen über Niuna Menos will, kann auch in Social Media sich finden, an Niuna Menos Zürich, und auch Telegram gibt einen Channel, die Niuna Menos Zürich, und sonst hat ihr gehört, immer sind auch nach jedem Feminizid auf die Straße, auf den Niuna Menos Platz, wo diese Trauer Ort als widerständige Ort verwendet wird, und Radia ist immer dabei und bringt die Stimme durch die Äther. Am Wochenende waren wir auch unterwegs, zuerst in Orlikon, trotz die Polizei unsere Arbeitsverhinderversuch hat, haben wir weiter berichtet, dass, weil das unsere Arbeit ist und niemand wir entscheiden, wie es machen sollen. Nach Orlikon sind wir weitergegangen zu einer Veranstaltung in Karthago, organisiert von Taoka. Taoka ist Tupi-Guarani und bedeutet eine Vielfalt von Ameisen. Arbeitsam und verherrlich, wie auch die Mitglieder dieses sozialen und kulturellen Kollektivs. Taoka ist eine Gruppe in Bewegung, die kreative und sozial gerechte Initiativen fordert, kritische politische Denken mit einbezieht, Raum für Diskussionen zulässt, eine Gruppe, die anstiftet, unbequem und divers ist. So verstehen wir auch unsere feministische Berichterstattung, deswegen versuchen wir, diese Kämpfe zu verbinden, und von diesem Gespräch lassen wir zwei Frauen von Maranhão, dass die von Brasil, von dieser Area in der Schweiz gereist sind, zu sagen, wie gegen den chemischen Krieg gegen sich wehren, und auch haben ein Video gezeigt und auch entgegen diesen chemischen Krieg, die setzen sich vor die traditionellen Gemeinschaften, Pestizide, Bergbau und sozioökologische Konflikte im Amazonengebiet und Cerrado thematisieren die es und auch thematisieren, was bedeutet Frau oder feminisierte Körper in solche Orte und besetzte Territorium zu sein. Dann hört ihr Marcia Palano und Linalba Kumba jetzt. Und falls wir noch Zeit haben, werden wir kurz die Agenda hinweisen. Sonst findet ihr auch auf unsere anderen Infos, immer hört ihr die Agenda. Und sonst, es gibt auch in Telegram, in verschiedenen Channels auch es zu finden. Aber nächste Wochenende werden auch verschiedene Demonstrationen geben, auch für die Bildungssystem, von einem guten Bildungssystem oder gegen die aktuelle. Und auch in Bern gegen Grenzen wird eine Demonstration finden. Und Radia wird auch in einem Anlass, wo Mintas für Mintas Workshop organisieren, in Dynamo dabei sein. Inzwischen, es gibt auch eine Konzert von Pussy Riots, wo Radia auch die Protagonistinnen oder Musikerinnen von dem Band interviewen wird. Und heute haben wir auch zwei Tickets verlost. Ihr könnt immer noch weiter an radia@lora.ch schreiben oder auch, wir sind auf Insta zu finden. Dann viel Spaß mit unsere Aktivistinnen von Brasil.
1: Ich bin Marcia Paliano.
2: Sou agente da Comissão Pastoral da Terra, uma entidade que atua na defesa dos direitos de povos e comunidades tradicionais no estado do Maranhão.
1: Ich bin Mitglied der Pastoralen-Landkommission des Bundesstaats Maranhão in Brasilien und setze mich für die Rechte der Umwelt und der Menschen, die darin leben, ein.
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1: Ich bin hier, um die Realität dieser Menschen euch näher zu bringen. Wir haben auch Austausch organisiert zwischen den verschiedenen Gemeinschaften, die dieselben Probleme erleben. Sie erleben die negativen Konsequenzen dieses Agrobusinesses direkt auf ihren Körpern, an ihren Kindern und auf ihrem Land.
2: Hoje no estado do Maranhão, nós temos mais de 60 mil famílias que estão em situação de conflitos agrários.
1: Heute befinden sich in unserem Bundesstaat mehr als 60.000 Familien im Konflikt mit solchen Agrarbusiness-Vertretern.
2: Esses territórios, essas comunidades, elas estão em lutas há muitos anos para que seus territórios sejam reconhecidos, para que os seus direitos sejam reconhecidos.
1: Seit vielen Jahren schon kämpfen diese Länder dafür, dass ihre Territorien anerkannt werden, auf rechtlicher Ebene, aber auch kulturell und politisch, und dass sie auf ihrem Territorien leben können, ohne vergiftet oder getötet zu werden.
2: Os territórios de povos e comunidades tradicionais, infelizmente, são as áreas que são levadas, né, pelo capital, que são entregues até pelo poder político, para que sejam usurpadas por interesses econômicos.
1: Gerade diese Landstriche und Territorien, die eigentlich den indigenen Völkern, dem Umweltschutz und den traditionellen Völkern gewidmet sind, sind sehr fragil und sind die ersten Opfer in diesem Konflikt. Sie werden ausgebeutet und niemand beschützt sie richtig.
2: E nessa realidade de disputa, que não é uma disputa de terra, de posse, mas pelo direito de existir desses povos, são constantemente violados, violentados.
1: Es ist nicht nur ein Kampf um Land. Es geht nicht nur um Landraub, um den Kampf um die eigenen Rechte. Es ist ein Genozid und es sind Menschen, die täglich Gewalt erleben, vergewaltigt werden und getötet werden.
2: E essas violências, elas se dão de várias formas. Pela forma institucional, né, onde o Estado nega a existência desses povos e com isso facilita, enfim, a ação do agronegócio, de empresários, enfim, que avançam sobre esses territórios.
1: Diese Gewalt hat verschiedene Aspekte und Dimensionen, zum Beispiel auf institutioneller Ebene, wo der Staat diese Opfer zu wenig schützt und das Agrobusiness fördert und dieses die Menschen überrollen lässt von dieser Entwicklung.
2: E hoje a gente tem desses dados, dessa realidade da violência, esse agravamento com essa ação da pulverização aérea de agrotóxicos sobre as comunidades, né, sobre os territórios que estão em luta para que seus territórios sejam reconhecidos.
1: Und durch diese Besprühung aus der Luft mit Pestiziden haben wir einen Anstieg aller besorgniserregenden Daten feststellen müssen. Die Statistiken explodieren regelmäßig.
2: E aí a gente tem a intensificação dos conflitos no campo, a gente está falando da violência física, do número de pessoas ameaçadas, né, que estão lutando para permanecer nos seus territórios.
1: Und natürlich gibt es auch wirklich die physischen Konflikte, wo die Leute physische Gewalt erleben, bedroht werden, vertrieben werden und nicht auf ihrem Land und in ihren Häusern bleiben können.
2: E o que nos traz aqui da gravidade dessa situação é justamente fortalecer, né, a luta pelo que os direitos desses povos sejam reconhecidos.
1: Und deswegen sind wir jetzt hier in einem Versuch, diese Bewegung zu stärken und auch die Stimme weiter nach draußen zu tragen von diesen Menschen, die unter dieser Entwicklung leiden.
2: O que nós estamos falando de uma ação que gera para esses povos a insegurança alimentar, nós estamos falando de fome e estamos falando de adoecimento psicológico e físico.
1: Wir sprechen also von Krankheit, nicht nur physischer, sondern natürlich auch psychischer Krankheit. Wir sprechen von gesunden Nahrungsketten, von gesunden Lieferketten, von Alternativen zu einem nachhaltigen Anbau von Lebensmitteln.
2: 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Nós estamos falando da defesa da biodiversidade, mas também da defesa da vida de um povo.
1: Und es ist diesem Widerstand der indigenen und traditionellen Gemeinschaften auf diesen Territorien zu verdanken, dass für das Leben gekämpft wird, für die Biodiversität und für diese Völker selber.
2: Und wir esperamos que com essas ações, esses passos que aqui viemos trazendo essas denúncias, a gente possa fortalecer os direitos territoriais de povos e comunidades tradicionais do Maranhão.
1: Und durch unsere Aktionen und Schritte hier in Europa hoffen wir uns natürlich, diesen territorialen Kampf stärken zu können und den Menschen dort den Rücken stärken zu können.
2: É grito pela vida, é grito pela defesa, pelo modo de vida, pela existência e pela ancestralidade do povo do campo do Maranhão.
1: Es ist ein Schrei für das Leben, ein Kampf für das Leben und die Lebensweise der traditionellen und indigenen Völker, für ihre Existenz und für den ganzen Planeten.
2: Muito obrigado pela oportunidade.
1: Vielen Dank für Ihre Aufmerksamkeit.
3: Boa noite.
1: Guten Abend.
3: Na minha terra já é noite de verdade.
1: Bei uns ist es wirklich schon Abend, also auch Nacht.
3: Primeiro agradecer a Fabi, né, por esse espaço que foi construído com muito carinho, né, com muita atenção para nós.
1: Vielen Dank für diesen gemütlichen Raum und die Gelegenheit hier zusammenkommen zu können und zusammen schöne Stunde zu verbringen zu können.
3: Eu peço até desculpa que eu falei nós, mas todos nós, não só nós aqui.
1: Also damit meine ich nicht nur uns vier, sondern uns alle.
3: Meu nome é Lina Alva.
1: Ich bin Lina Alva.
3: Eu trabalho no coletivo de mulheres trabalhadoras rurais no Maranhão.
1: Ich arbeite für das Kollektiv der Landarbeiterinnen im Bundesstaat Maranhão.
3: E esse mesmo coletivo faz parte da coordenação política da Rede Agroecologia do Maranhão.
1: Das ist Teil der Koordination des Netzwerks für Agroökologie unseres Bundesstaats, für den auch Diogo arbeitet.
3: E dentro também da RAMA, né, que é a Rede de Agroecologia.
1: Die Abkürzung dieses Netzwerks ist RAMA.
3: Eu coordeno o GT, o grupo de trabalho de mulheres.
1: Und ich koordiniere die Arbeitsgruppe der Landarbeiterinnen, der Frauen innerhalb der RAMA.
3: E nesses espaços que nós temos estado com essas mulheres, né, que são quebradeiras de coco, quilombolas, indígenas, pescadoras.
1: Diese Frauen sind Indigene, sind Mitglieder der Quilombola-Gemeinschaften, Fischerinnen, es sind Kokosnuss-Knackerinnen.
3: Nós temos tido a oportunidade de nos aproximarmos do que tem acontecido nos corpos dessas mulheres dentro dos territórios afetados pelo agrotóxico.
1: Und durch den Kontakt mit ihnen konnten wir miterleben, was auf ihren Körpern passiert ist in dieser.
3: Não entendi, tô.
1: Ach so, was die Konsequenzen dieses Agrobusinesses auf den Körpern der Frauen bedeutet.
3: Uma coisa que nós sempre temos debatido junto com essas mulheres é que elas estão fazendo a defesa do corpo-território.
1: In unseren Diskussionen sprechen wir über diese Metapher des Körpers, weil diese Frauen ja auch den Körper des Territoriums verteidigen, nicht nur ihren eigenen Körper.
3: Entendendo o seu corpus, os seus corpos como um território vivo, legítimo e que sofre violência.
1: Denn ihr Körper ist Teil dieses Territoriums. Er ist ein wahrhaftes Stück des Territoriums, das angegriffen wird. Es ist ein lebendiges Stück, das Rechte hat, die ihm nicht gewährt werden.
3: Entendendo também que a terra, a água e as florestas também fazem parte desse corpo.
1: Und ihr müsst verstehen, dass Teil dieses Körpers auch die Erde, das Wasser und der Wald ist. Alles das ist der Körper, von dem wir sprechen, wenn wir vom Territorium, dem Körper des Territoriums sprechen.
3: E nesse contexto, as mulheres têm perguntado, feito debate muito forte sobre quem cuida de quem cuida.
1: Und in dieser Diskussion ging es für die Frauen vor allem darum, wer kümmert sich eigentlich die, die sich kümmern?
3: Levando em consideração que são essas mulheres que têm essa responsabilidade, essa missão de cuidar da casa, cuidar dos filhos, cuidar da família, portanto, cuidar do território, das sementes, das águas.
1: Denn die Verantwortung obliegt ja der Frau in solchen Gemeinschaften und auf der Welt. Ihre Rolle ist es, das Haus zu schützen, die Kinder, das Territorium, aber auch das Saatgut und die Felder.
3: E são elas que têm nos ajudado com muito mais propriedade as informações sobre o nível, o número de agrotóxico que tem chegado em suas comunidades.
1: Und anhand ihrer Erzählungen und ihrer Körper konnten wir verstehen, wie hoch die Belastung schon ist von Pestiziden an ihren Körpern.
3: São elas que têm apontado também o caminho de enfrentamento.
1: Sie zeigen aber nicht nur die negativen Konsequenzen, sondern sie haben auch Ideen für Lösungen und wohin der Weg führen könnte.
3: O trabalho que a Rama tem feito nas comunidades e principalmente também a Comissão Pastoral da Terra.
1: Die Arbeit, die Rama in den Gemeinschaften ausgeführt hat, aber besonders auch die pastorale Landkommission.
3: É feito uma escuta afetiva muito mais, como que eu posso dizer, muito mais próxima, mais cuidadosa.
1: Besteht vor allem darin im Zuhören und zwar in einer menschlichen Nähe und wirklich dem anderen zuhören, was er zu sagen hat.
3: No intuito de junto com esses povos, junto com essas mulheres, internalizar que essas comunidades, essas famílias, elas não são apenas os números que vocês viram no filme, por exemplo.
1: Und so konnten wir zusammenarbeiten und verstehen, dass diese Menschen, diese Leben nicht nur Daten und Statistiken, nicht nur Zahlen sind, die wir jetzt hier im Film vorgestellt haben, sondern dass das echte, lebendige Menschen sind.
3: No fundo, esses territórios, eles não querem que as políticas ou a defesa da vida chegue no seu território só por causa de números, mas por causa da legitimidade que é a sua existência naquele lugar.
1: Und wir wollen auch nicht, dass jetzt für ihr Leben gekämpft wird und dass sie geschützt werden, einfach weil die Zahlen explodiert sind und weil es alarmierende Statistiken sind, sondern weil es ihr Recht ist, weil wir ihre Existenz schützen müssen, weil es das Richtige ist, auch wenn es nur wenige wären. Es wäre das Richtige für sie zu kämpfen.
3: Por isso também, além de fazer levantamento do número de comunidades atingidas, o número de produção exterminada, né, pelo agrotóxico.
1: Wir gehen also in die Gemeinden und nehmen natürlich Daten auf zu Krankheitsfällen und zu Ernteverlusten. Natürlich ist das auch Teil unserer Arbeit.
3: Nós temos também debatido com as comunidades o autocuidado e o cuidado coletivo.
1: Und wir haben auch gemeinsam mit den Gemeinschaften Diskussionen darüber geführt, wie sie sich selbst besser helfen können, wie sie einander unterstützen können.
3: Entendendo que o jeito de criar, de fazer e de viver desses povos.
1: Criar,
3: fazer e viver. São... Não, criar criança, criar alternativas, produzir.
1: Denn die Macht dieser Völker, etwas zu erschaffen, ich habe nachgefragt, ja, was denn zu erschaffen? Kinder, Produktion, sie sagt alles, das Leben zu erhalten und zu geben.
3: Ela é uma alternativa para que os povos consigam fazer suas resistências.
1: Das ist eine wahrhaftige Alternative, wenn wir in die Schaffenskraft dieser Völker, die nachhaltige, gesunde Schaffenskraft dieser Völker investieren.
3: Isso se revela para a gente no processo da vigilância popular, da existência de agrotóxico.
1: Und ganz praktisch angewandt heißt das natürlich den Prozess der populären Vigilanz, was diese Pestizide angeht, also dass wir ein Auge darauf haben, was überhaupt eingesetzt wird, wo und wie viel.
3: Mas também na construção de protocolos, de denúncias.
1: Aber auch, dass alles protokolliert wird, angezeigt wird, an die richtigen Stellen weitergeleitet wird.
3: E também num protocolo de proteção e autoproteção.
1: Und auch ein Schutzprotokoll, sowohl den gegenseitigen Schutz wie den Selbstschutz.
3: Nós, hoje, nós da Rede de Agroecologia, nós não temos nenhuma receita pronta e acabada.
1: Wir vom Netzwerk für Agroökologie haben natürlich jetzt nicht ein perfektes Rezept für die Lösung bereit.
3: Porque quem tem dito para nós o jeito de fazermos a denúncia, de chegarmos aqui, por exemplo, na Europa, o jeito de fazer mobilização e articulação são as comunidades.
1: Denn wir wurden ja nicht angeleitet von oben, wie wir jetzt genau diesen Schritt gehen sollen, diesen Kampf kämpfen sollen, wie wir denunzieren, wie das genau auf institutioneller Ebene vonstatten geht, wie wir diese Stimme weiter in die Welt hinaustragen können und Kräfte mobilisieren können. Das kam alles aus den Gemeinschaften, das kam von unten.
3: Hoje a Rama, ela é composta por 20 organizações.
1: Die Rama besteht heute aus 20 Unterorganisationen.
3: E esse trabalho que fazemos não é limitado só às comunidades que são acompanhadas por essas organizações.
1: Und unsere Arbeit beschränkt sich auch nicht nur auf die Gemeinschaften, die wir im Rahmen dieser Arbeit begleiten, sondern geht darüber hinaus.
3: A gente tem compreendido que o respeito e a defesa da vida desses povos, ele transcende fronteiras, inclusive do Maranhão. Não por acaso também a gente está aqui.
1: Denn der Kampf für den Respekt und für den Schutz des Lebens dieser Gemeinschaften und Territorien geht ja über die Bundesgrenzen hinaus, also sowohl über unseren Bundesstaat wie auch über unsere Landesgrenze. Deshalb sind wir heute ja auch hier.
3: Porque denunciar os agrotóxicos aqui é proteger a vida, é tentar proteger, buscar proteger a vida dos povos do Maranhão, mas a gente entende também que é proteger a vida de todo mundo que está nesse espaço.
1: Denn es stimmt schon, wir kommen hierher, wir denunzieren den Pestizidexport, den Pestizid, die Produktion selbst hier in Europa. Und das machen wir für den Kampf zum Schutz des Lebens der Leute in unserem Bundesstaat und in Brasilien. Aber es ist nicht nur zu ihrem Schutz, es ist zum Schutz aller Völker auf der Welt schlussendlich.
3: Und das ist cuidado. Und quem tem nos ensinado todo esse fazer são essas mulheres com as quais nós trabalhamos.
1: Und das ist die Sorge. Die Sorgfaltspflicht, die ich gemeint habe, mit wer kümmert sich und wer kümmert sich um die Leute, die sich kümmern. Es sind die Frauen und das ist unser Netzwerk und unsere Arbeit.
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10: Aus aktuellem Anlass bringen wir heute die Wiederholung einer Lesung von Sarah Diel aus ihrem Buch »Die Uhr, die nicht tickt«. Die Autorin hält morgen am 16.05. einen Vortrag zum Thema »Gemeinschaft jenseits der Kleinfamilie – wie althergebrachte Geschlechterrollen und Familienkonzepte Menschen von der Familienplanung abhalten«. Der Vortrag findet um 19.30 Uhr in der Buchhandlung Weiermann in Bern statt. Aus diesem Anlass hört ihr nun eine Lesung von Sarah Diel aus ihrem Buch »Die Uhr, die nicht tickt – Kinderlos glücklich«, eine Streitschrift.
11: Manchmal sehe ich mich, als wäre ich so wie in Madagaskar, wenn das Zebra im Tiergarten ist, also in dem Film, und es ist ein einziges Zebra, aber es fühlt sich zu Hause im Tiergarten in New York. So fühle ich mich auch, so das Zebra, das sich in Österreich zu Hause fühlt. Und dann, wenn ich nach Jordanien gehe, dann sehe ich auf einmal viele Zebras. Und dann sehe ich so, das sind viele junge Frauen, die so erzogen wurden wie ich irgendwie. Und dann haben die so ihre Geheimnisse, ihre Ausbrüche, ihre Gefühle. Und dann denke ich mir, ja eigentlich, ich muss diese Geschichten erzählen, damit sie die anderen sehen.

0: Hallo, es ist 21.00 Uhr am Montagabend und gerade vorhin haben wir Kurtwin Ayub gehört, Performancekünstlerin und Filmemacherin aus Wien. Sie hat erzählt, was sie antreibt, Filme zu machen und eben Geschichten zu erzählen. Ich habe sie vorgestern an den Winterthur Filmtagen, Kurzfilmtagen, ein bisschen kennengelernt und die Chance gehabt, mit ihr zu reden und werde sie und ihre sehr spannende Art, wie ich finde, Filme zu machen, hier in Radia Cultura vorstellen. Ich bin Mia und ich fühle mich gerade ein bisschen, als ob ich auf einen Telefonbeantworter rede, aber vielleicht hört ja jemand zu. Vorab noch ein kurzer Hinweis zu dieser Sendung. In einigen Abschnitten wird Englisch gesprochen und ja, das ist von den Aufnahmen vom Podiumsgespräch an den Kurzfilmtagen her so und wird auch nicht übersetzt. So als Vorwarnung. Ich werde kurz Kurtwins Biografie runterrattern, so als Überblick. Kurtwin Ayub lebt und filmt in Wien und wurde an den Kurzfilmtagen als die interessanteste Nachwuchsregisseurin Österreichs vorgestellt. Sie hat Animation und Kunst an der Universität für angewandte Kunst auch in Wien studiert, plus auch noch Performancekunst, wobei sie sagt, das habe sie nur ein Jahr lang gemacht und stehe nur in ihrem Lebenslauf, um cool zu tönen. Das ist also kein sehr traditioneller Weg, eine Filmregisseurin zu werden. Und davon erzählt Kurtwin gleich selbst, wie sie vom Malen zur Knetanimation über die Performance schließlich zum Film gekommen ist.
1: Yes, yes. I with 18, 19, I thought, okay, now I'm going to be a world famous painter. But it didn't happen that way because in my class there were much more better painter than me. And so, I mean, I have something that I work really a lot and do a lot. So then I thought, okay, when I paint like 100 pictures a year, maybe one of them is good. But with painting, you have to be talented, I think. With filmmaking, you have to be smart. So, and what I was saying, yes, I thought filmmaking when I was younger, people know everything about film history and know everything exactly. So that's the reason why I didn't have the self-esteem to do that, and painting was more like things I could do more and easily for me, and but now I know film schools are also so. And there are no genius. It's everywhere it's the same. Okay, sorry if there are film students. And I didn't went to film school, so I didn't know anyone. I didn't know any actresses, any editor or whatever. So I did everything by myself, which was actually good because I learned everything from producing to editing, from camera work to writing, but I didn't know anyone. So I took myself as an actress and I filmed myself, and people started to say I'm a performance artist. So then I did more of that videos. And I realized that I really enjoyed to create a persona. And I think in all of my films and videos, it's almost the audience is questioning, is it the life of the filmmaker? Is it the filmmaker herself? Or because I always use also the stories of my family and my, like, of young women, and people think, okay, maybe, not maybe. And I really like to play with them because when you have, in our society, when you have social media, you also create a persona in the social media or in society. So I think it's like a mirror when I do it in my art form to create also a person. Could be different in this one or this one, but I really enjoy it. And yes, I like to leave the audience confused.
0: I like to leave the audience confused. Genau auf dieses Spiel oder diese Verwirrung, die Kurtwin gerade beschrieben hat, werde ich jetzt noch ein bisschen eingehen drauf, weil das ist ein ziemlich zentrales Thema, würde ich sagen, oder eine sehr typische Filmsprache, die Kurtwin hat, weil sie immer zwischen Dokumentation und Fiktion oszilliert und sich irgendwie nie ausschließlich monogam sozusagen einem Genre zuordnen lässt. Wenn zum Beispiel Kurtwin mit dem Handy ihrer Familie im Urlaub filmt, ist es eine Dokumentation. Die wird aber auch durch den Schnitt im Nachhinein verändert, weil Schneiden immer auch ein Selektieren bedeutet und ein fiktiver Narrationsfaden gesponnen wird. Andererseits, wenn Kurtwin einen Spielfilm dreht, ist es Fiktion mit einem Skript und gecasteten LaiendarstellerInnen. Sie lässt diese aber improvisieren, das heißt, die Dialoge, die sie sprechen, sind nicht geschrieben und die Geschichten, die sie durch die fiktiven Charaktere erzählen lässt, liegen ihr irgendwie sehr nahe und sind deshalb oft auch autobiografisch und gehen wieder Richtung Dokumentation eigentlich. Aber zur Fiktion und den LaiendarstellerInnen werden wir später etwas mehr hören. Jetzt geht's vorerst noch um Kurtwins dokumentarischen Kurzfilm Familienurlaub. In ihrem Beschreib dazu erklärt Kurtwin, das ist eigentlich nur ein Familienurlaub. Ich filme meine Familie, als wir im Irak meine Verwandten besuchen. Ich habe in 17 sehr kurzen Szenen versucht, die Familie und die Kultur einzufangen. Am wichtigsten aber, wie wir mit der Langeweile dort klargekommen sind.
2: Wärst du schon müde, Tanja? Ja, wollen wir warten, bis du runterstürzt?
3: Vier Stück, ein Villa. Bis Putzfrau hat ihre Zimmer.
4: Erzähl über die Stadt. Was hat sich hier verändert?
3: Die Stadt hat ungefähr 20 Mal verbessert und hat sich entwickelt.
4: Du kannst doch Kurdisch reden, wenn du willst.
3: So ist das.
4: Ich mache Untertitel drunter. Du kannst Kurdisch reden.
3: Kurdistan, ja, wir Jannat.
4: Nicht da, das Licht.
5: Straße hat gesagt, das ist alles scheiße, das gibt's nicht. 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

0: schon ein paar Mal. Aber es ist halt in deiner Wohnung. Ja, du bist ja in der Stadt, die verschwunden ist. Es gibt nicht mehr.
1: Ja, es ist wirklich einfach ein Familienurlaub, wie der Titel verspricht. Die Schwester joggend auf dem Laufband, der Vater über Häuserinfrastruktur und den Zustand Kurdistans referierend, die Mutter weinend von zerbombten Städten erzählend. Ich habe Kurdwin gefragt, ob die Kamera zwischen ihr und ihrer Familie ihren Blick auf sie auf irgendeine Weise verändert habe. Die Szenenbeschreibung unseres Interviews ist, dass wir in der Hotellobby sitzen. Kurdwin sitzt in schwarzen Lederhosen und schwarz umrandeten Augen vor mir und hat einen vollen Tag vor sich. Und im Hintergrund klingelt andauernd das Telefon.
2: Da ich ja immer schon die Kamera auf sie gehalten habe, sind sie recht gewohnt daran. Und ich glaube, weil ich immer das, was mir am nächsten ist, am interessantesten gefunden habe und ich nicht Film studiert habe oder so und nie das Selbstvertrauen hatte, jetzt andere große Themen zu übernehmen, war es immer sehr für mich nahbar, wenn ich jetzt mich oder meine Familie porträtiere oder Dinge, die mich fühle oder kenne oder erfahren habe von anderen Freunden oder Familienmitgliedern. Und bei meinen Eltern war das so, dass ich, als ich zum Beispiel meine Langdoku Paradies über meinen Vater gedreht habe, habe ich schon das Gefühl gehabt, dass dieser Film uns näher gebracht hat, weil ich hatte nicht so eine gute Beziehung mit ihm als Jugendliche, weil er halt schon der strenge Patriarch war. Aber als wir dann so oft zusammengehangen sind und mit dem Film ich halt eben ein Porträt über ihn gemacht habe, bin ich dann drauf gekommen, dass er, so wie ich in meiner Familie der Freak bin, dass er in seiner Familie auch der Freak ist. Und dann sind wir irgendwie Kumpel geworden und das war schon schön.
0: Okay. Und ich kenne das so von meiner Kindheit, dass mich zum Beispiel mein Vater immer gefilmt hat oder fotografiert hat oder meine Eltern haben mich angekleidet. Und jetzt, wenn du als Tochter deine Eltern filmst, dann ist das ja wie so die umgekehrte Situation. Und ich habe mich gefragt, ist das wie so eine Art Rache oder Ermächtigung?
2: Ja, das könnte man irgendwie glauben, aber es ist gar nicht so, weil die haben halt auch was davon. Also ich glaube, damals habe ich halt vielleicht was davon gehabt, wenn sie mich angezogen haben, dass ich was angehabt habe. Und jetzt haben sie was davon, dass mein Vater halt

0: Menschen von dir, dass du das in deiner Arbeit irgendwie verarbeitest? So?
1: Ja, also es war schon so, dass Leute, also ich habe mit Paradies zum Beispiel, habe ich angefangen, über meine Herkunft eben zu erzählen, und dann kamen eben Leute auf mich zu, die das dann noch mehr erwartet haben, dass ich noch weitere Filme darüber mache, was ich eigentlich nicht möchte, wenn mir das jemand sagt, weil dann bin ich wirklich wie so eine Puppe für diese Generation oder für diese Gesellschaft oder Community. Aber andererseits, ich meine, ich spiele auch damit und ich mache eben Sachen, die mich beschäftigen, und es ist halt auch ein Thema, das mich beschäftigt. Die Flucht und die Herkunft und die Identität. Aber ich glaube, das ist so ein generelles Thema, das auch viele beschäftigt. Also ja, auch österreichische Jugendliche kämpfen mit, wer sind sie und wer will ich sein.
2: Der Vater hat sich auch eine Rolle in Kurt Wiens neuestem Spielfilm Sonne, da sind wir jetzt eher in der Fiktion, ergattert. Obwohl er anscheinend nach dem Familienurlaub gar keine Lust mehr darauf hatte und erst als Kurt Wien ihre Mutter für Sonne gecastet hat, wurde er eifersüchtig und wollte wieder mit vor die Kamera. Um was geht's in Sonne? Kurt Wiens Beschreib geht so. Sonne. Drei Wiener TeenagerInnen twerken im Hijab und singen einen Popsong. Ein YouTube-Video davon macht sie vor allem unter kurdischen MuslimInnen über Nacht berühmt. Jasmin, die als einzige der Freundinnen selbst Kurdin ist, beginnt sich immer weiter von ihrer Kultur zu distanzieren. Nati und Bella scheinen hingegen fasziniert von der ihnen fremden Welt. Als die Mädchen einen jungen kurdischen Patrioten kennenlernen, droht die Situation zu eskalieren. Ein Film über Jugendliche zwischen Social Media und Selbstfindung. Eine Geschichte von Rebellinnen.
3: Oh mein Gott, neues Profilbild.
4: Yes, Queen.
5: Go get your hijab done by Yes.
4: Yes, Queen.
3: Boah, da geht der Gesinne.
6: Gibt's so Ashby Burkas?
3: Pack die Hupen aus, Bitch.
6: So ein Loch am Arsch haben.
3: Wo von der Couple Peaks?
6: Was?
3: Ja. Couple Peaks.
6: Was ist mit deinem fetten Arsch? Wieso ist der in meinem Gesicht?
3: Aber weil er einfach zu fett ist.
6: Oh, eigentlich so angenehm.
3: Eine singende Muslima, Bro.
6: Glaubst du, manchmal liegt deine Mutter auch so in dem da? Und denkt sich, oh yeah.
3: Nein, meine Mutter ist, glaube ich, nicht der Typ für sowas.
6: Für was?
3: Ja, wann hat sie das
6: letzte Mal angehabt?
3: Keine Ahnung.

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2: Ja, dieser Zwiespalt, in dem sich Jasmin befindet, wurde eben gerade ziemlich deutlich. Mit einem Bein steht Jasmin in der Tradition und Religion und dem anderen in Wien als Teenagerin, die nichts und niemanden ernst nehmen will. Die Narration des Films läuft auch oft über Chats auf Handyscreens, Insta-Reels oder Videocalls und katalysiert die Nähe von uns als Zuschauenden zu den drei Freundinnen. Trotz dieser Nähe und Intimität war das zentrale Gefühl, mit dem mich Sonne zurückgelassen hat, das einer riesengroßen Distanz, eine Einsamkeit. Einsamkeit in der Identitätsfindung, die in diesen Teenagerjahren ja so oft präsent ist. Einerseits von Jasmins Position aus, einer postmigrantischen und muslimischen Wienerin, und andererseits genauso aus der Perspektive der beiden anderen WienerInnen, deren Identitätssuche sich in ihrer Selbstbezeichnung als Jugo spiegelt, weil die eine Eltern aus dem ehemaligen und sogenannten Jugoslawien hat und sie sich ja irgendwie über das definieren. Die Intensität und gleichzeitige Fragilität der Dreierfreundinnenschaft

0: mich unglaublich berührt. Da ist so viel Freude, Liebe, Grausamkeit und Verlorenheit in diesen Beziehungen enthalten. Und auf diesem sehr komplexen Beziehungsgeflecht werden ziemlich heikle Themen wie Respekt in der eigenen Community, das Kopftuch tragen und kulturelle Aneignung angeschnitten.
1: Mashallah.
2: Jasmin, erstickst du eigentlich normalerweise in den Dingern? Weil ich habe das Gefühl, mir kommt es gleich hoch. Es drückt mir so in meinen Adamsapfel.
1: Alter.
3: Willkommen zu unserem Vlog mit Natu und mit Jasmin und mit Omar.
1: Omar!
3: What's up, Fans? Wir haben bald ein Part 2 von Losing My Religion für euch.
4: Go purchase our album, bitches!
3: Ihr könnt es dann bald pre-ordern und Merchandise. Es wird Kopftücher geben mit unseren Gesichtern.
4: It's gonna be

Hat eh aus meinen Beschreibungen herausgeklungen. Sonne ist im Xenix zu sehen am 17., 18., 19., 21., 22., 23. und 25. November. Gebt euch dieses D3 im Winter, das tut auf jeden Fall gut. Auf verschiedenste Arten. Genau, dann komme ich noch kurz auf den Titel zu sprechen. Da hat Kurt Winn nämlich gemeint, dass sie ihn sowohl banal wie auch sehr poetisch versteht. Und zwar schaut die Sonne auf uns runter. Es gibt nur eine Sonne und sie scheint überall gleich runter, egal wer drunter steht. Und sonst ist sie halt auf der kurdischen Flagge. Mond wird der nächste Film heißen, weil Sonne ist der erste Teil einer Trilogie. Mond wird von einer ehemaligen Kampfsportlerin handeln, die Personal Trainer einer arabischen Familie wird. Kurt Winn war dafür auch schon in Jordanien für das Casting ihrer LaiendarstellerInnen und hat gemeint, es werde lustig, also stay tuned. Apropos LaiendarstellerInnen, das ist ziemlich einzigartig an Kurt Winns Filmen, dass sie eben mit Laien arbeitet und sie improvisieren lässt. Dafür braucht sie ein intimes Umfeld mit kleinen Teams, damit sich alle irgendwie getrauen können, drauf los zu improvisieren, weil die LaienschauspielerInnen wissen auch nie, was am nächsten Drehtag gefilmt werden soll und passieren soll. Also die sind wirklich immer aus dem Stegreif am Abliefern. Sehr bewundernswert. Ich finde das auch eine ziemlich interessante Beziehungsform von Kurt Winn als Regisseurin und den DarstellerInnen, weil Kurt Winn hat ja zwar Kontrolle über das Setting und führt ein Drehbuch, also ein ungefähres Skelettskript für die geplanten Szenen, aber ist dann trotzdem in einem ständigen Dialog mit den DarstellerInnen und er schafft so irgendwie mit ihnen zusammen auf Augenhöhe die Geschichte. Also es sind sehr flache Hierarchien und es erfordert hohe Flexibilität, wenn etwas irgendwie nicht so natürlich kommt, dann machen sie sehr spontan einfach eine andere Szene oder wandeln die Narration gleich ein bisschen ab oder so. Ja, das war's auch schon von Radio Kultura. Ich würde sagen, freuen wir uns auf den zweiten Teil der Trilogie Mond. Und ja, dann wünsche ich noch einen ganz schönen Abend und vielleicht bis bald.

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2: Ja, hallo, ihr hört Radio Lura auf 97,5 MHz. Hallo, dass ihr im Kasama, ich heiße Erlapp, schön seid ihr da. Und auch hallo an alle, die zuhören im Radio, auf dem Äther auf 97,5 MHz. Jetzt hört ihr die Sendung Kulturbruch von 8 Uhr bis etwa 10 Uhr. Genau, Kulturbruch ist ein neueres Format. Es geht darum, um die Beziehung, um die Verbindung von Kunst und politischem Widerstand. Wir führen Gespräche mit verschiedenen KünstlerInnen und AktivistInnen und Kulturschaffenden und genau, reden zusammen über die Kunst und die politische Dimension von dieser Kunst. Und genau. Jetzt sind wir da mit Der große Tyrann, ein Theaterkollektiv. und genau, wir sind im Kasama für die, die vom Radio her zuhören und nicht live da sind, dass ihr euch das vorstellen könnt. Wir sind live diese Sendung abhalten. Wir sind im Kasama an der Militärstraße 87a. Wenn ihr also auch noch vorbeikommen wollt, kommt. Und jetzt aber hallo, Lili und Rosanna. Mega schön seid ihr da.
3: Hoi, ich bin Rosanna, hallo.
4: Hallo, ich bin Lili, hi.
2: Yes, ihr habt uns vor ein paar Monaten einen Song zugeschickt. Ich glaube, für den 14. Juni kann das sein. Mhm. Das war der Song Gemeinsam feministisch und den haben wir oft abgespielt, zusammen gehört im Radio. Und von dort kam eigentlich so, ich sehe dich so schlecht.
3: Ja.
2: von dort kam so die Idee, euch einzuladen, glaube ich, ursprünglich. Und ich habe immer so ein bisschen gedacht, ihr seid eine Band, weil ich einfach diesen Song gehört habe und habe dann jetzt aber herausgefunden, das stimmt ja gar nicht. Ihr macht mega viele unterschiedliche, mega viel spannende Dinge und ja, darum frage ich euch jetzt mal gerade, wer seid ihr eigentlich? Wer ist der große Tyrann?
4: Hallo, nochmal. Genau, wer ist der große Tyrann? Der große Tyrann ist ein Theaterkollektiv oder Theater-Performance-Kollektiv aus der freien Szene hier in Zürich. Und Maud, hallo, Maud Hélène Vuillemier und ich, Liliane Koch, wir haben dieses Kollektiv im Jahr 2012 gegründet und zwar mit einem Beitrag zu einem Online-Kurzfilmfestival zu dem Titel What is the system and how can I fuck it? Und da ist unser Beitrag zwar aus jugendgefährdenden Gründen dann von der Page runtergenommen worden, aber wir waren unter den letzten 10 von allen Jurymitgliedern, sind allerdings ohne Preis nach Hause gegangen und haben dann gedacht, wir sollten weiter Kunst machen miteinander. Und genau, Maud ist Kostüm- und Bühnenbildnerin und ich bin Dramaturgin, Regisseurin, Texterin und wir sind beide auch Performerinnen und arbeiten mit verschiedenen Künstlerinnen zusammen. Und eine ja, ganz wichtige, ja, wie soll ich sagen, Mitarbeiterin ist viel zu eine wichtige Komplizin und Co-Kollektiv-Tyrannin ist eben Rosanna Zünd. Und Rosanna kenne ich schon seit auch etwa 2012. Und wir haben uns eben kennengelernt, weil wir gemeinsam die Maßnahme von Bertolt Brecht geprobt haben. Und dann haben wir noch verschiedene andere Projekte zusammen gemacht. Und dann irgendwann haben Mot und ich, sind wir auf Rosanna zugegangen, um dann gemeinsam den Nebenwiderspruch umzusetzen. Und das Interessante an Der große Tyrann ist, dass wir uns als feministisches Kollektiv beschreiben und dass wir ins Zentrum unserer Stücke immer eine weibliche Ikone stellen und anhand ihrer Geschichte, anhand ihrer Themen dann so gesellschaftlich relevante Themen aufgleisen.
3: Und heute sind wir hier mit dem Album Gemeinsam feministisch und das bezieht sich auf das Theaterstück Der Nebenwiderspruch, eine Kampfansage. Und dieses Stück haben wir 2021 gemacht. Das war gerade so, man konnte gerade wieder Theater spielen, so nach Lockdown-Situation und so. Und ich werde einfach ganz kurz davon erzählen, weil das eigentlich der Rahmen ist, weshalb es dieses Album, wo wir heute hier sind, überhaupt gibt. Wir haben das in der Konstellation gemacht mit Lili, die jetzt gerade gesprochen hat, mit Mod, die im Publikum sitzt, mit Wanda Vilova, die heute nicht da ist, und mit mir. Wir waren zu viert, so als Kerngruppe, und haben ein Stück gemacht mit dem Thema eigentlich Frauen und Arbeit. Das war so der Obertitel. Und das war ein Wandertheater. Wir hatten so einen Wagen und sind zu das Quartier... Ups, da ist etwas runtergefallen. Wir sind durchs Binz-Quartier, das ist ein altes, ehemaliges, schrägstrich ehemaliges Arbeiterinnenquartier in Zürich, und wir sind da rumgezogen und haben eigentlich, es gab ganz viele verschiedene Erzählstränge. Ein wichtiger Teil davon war eigentlich so die Frauenbewegung, also es ging auch um Frauenstimmrecht, es ging viel um die Schweiz, das hört man dann auch noch in den Songs. Es ging um die FBB, die Frauenbefreiungsbewegung, so der Start der Schweizer radikalen, wie sagt man dem, Stimmrechtsbewegung oder einfach grundsätzlich eben Befreiungsbewegung heißt es ja. Genau, was gibt es noch dazu?
4: Das Tolle, dass wir jetzt hier bei Radia Lora sein dürfen, das macht uns ganz glücklich. Ich habe heute noch mal die Aufzeichnung des Stückes mir angeschaut als Vorbereitung. Und das Tolle ist, dass wir als Rahmung, weil wir wirklich eine Zeitreise durch europäische Geschichte machen bei Der Nebenwiderspruch, eine Kampfansage, und da reisen wir irgendwie ins 19. Jahrhundert zu Flora Tristan nach Frankreich und Peru. Wir reisen eben so ein bisschen durch die Geschichte des 20. Jahrhunderts der Schweizer Frauenbewegung und dann landen wir in Deutschland 1973 beim wilden Streik von Pierburg bei dem Autozulieferbetrieb. Und wir haben uns dann gefragt, wie können wir das dramaturgisch rahmen, und haben dann das Radio Flora erfunden. Und das heißt, das ganze Stück war eine fiktive Radiosendung eines fiktiven Radiosenders. Und ja, das war natürlich damals schon eine Hommage an euch. Deshalb ist es sehr schön, dass wir jetzt hier sind.
3: Stimmt, ich habe das ganz vergessen, eigentlich zu sagen. Es gab so im Stück, ich habe so einen Piratensender gemacht. Also ich habe mir so einen Sender zugetan und dann ganz viele Radios, und das Publikum hat so Radios getragen, und ich habe dann immer so, wir haben dann so geübt, wie man als Radio Flora Moderatorin wohl spricht. Dann haben wir so geübt, so welche Haltung braucht man. Das war lustig.
4: Genau, und die Grundidee, die sich jetzt auch durch die Songs durchzieht von Der Nebenwiderspruch, deswegen heißt das Stück auch so, war, dass wir Feminismus und Arbeitskampf zusammenbringen wollten, weil das war ein Thema, was Mot und mich schon länger gequält hat, dass dem Feminismus irgendwie so ein sehr bourgeoiser Touch anhaftet, und das war jetzt das Stück, wo wir explizit die ArbeiterInnen in den Fokus stellen wollten.
2: Und diese kommen dann auch noch vor im Album, oder? Wir werden jetzt so auch ein bisschen als Überblick in euer Album reinhören oder eigentlich alle Lieder zusammen hören. Und so als Spoiler, oder dass ihr auch dranbleibt am Radio, werden wir auch noch gemeinsam ein Lied lernen so Karaoke-mäßig. Gemeinsam werden wir gemeinsam feministisch singen. Genau, aber jetzt hören wir doch mal schon rein, so als Anfang. Oder? Findet ihr gut?
4: Ja, und da geht es um die Schweizer Frauenbewegung.
2: Das Lied heißt Schnack und kommt jetzt dann gleich.

0: Was haben wir Frauen in den 75 langen Jahren unserer Bewegung tatsächlich erreicht? 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

0: Das war das Lied Schnack vom Album Gemeinsam Feministisch von euch zwei und von der große Tyrann. Ihr hört Radio Lora auf 97,5 MHz in der Sendung Kulturbruch. Und wir sitzen immer noch hier im Kasama. Genau, und dieses Lied haben wir jetzt gemeinsam gehört. Ich glaube, es ist so ziemlich plakativ, was das Lied sagen will, aber möchtet ihr noch mehr dazu sagen oder ja?
1: Mhm. Ja genau, also der Inhalt ist wie auf eine Art eigentlich relativ klar und trotzdem ist es vielleicht irgendwie noch wichtig anzumerken, dass diese Schnecke ist nicht nur ein Bild, das wir gewählt haben, sondern ein Bild, das es schon gibt. Also eigentlich die erste große Frauendemo, die hatte eine Schnecke als Symbol, die haben so einen Riesenteil gekleistert, gebaut und das hinter sich hergezogen, halt bezüglich dem Schneckentempo, wie das alles vorangeht. Und das war auch ein bisschen so in der, wir hatten im Kollektiv, hatten wir so Erzählungsstränge aufgeteilt und Maud hatte eigentlich das Thema der Schweizer Frauenbewegung eigentlich als, ja, hat, war eigentlich am tiefsten drin in der Recherche oder hat das wie so übernommen und irgendwann war sie auch einfach wirklich schlecht gelaunt, weil sie war so, hey, irgendwie, also was lese ich hier eigentlich? Und dann gab es noch so ein Buch über die SAFA, über diese
2: Schweizer Ausstellung für Frauenarbeit.
1: Thank you. Und dann hat sie diesen Bericht gelesen und der war mega, der war von Frauen verfasst und er war mega selbstkritisch und das hat die Laune noch schlechter gemacht. Man war so, hey, es war so eine geile Ausstellung, aber irgendwie ist man so sozialisiert, dass man sich so krass kritisiert ständig. Und das war wie so ein Loop und irgendwie in diesem Loop ist dann auch dieser Song entstanden. Und wir haben auch bei den Aufnahmen darauf geachtet, dass er wirklich genug langsam ist. Wir haben uns manchmal gelangweilt und wir waren aber so, nein, er muss einfach langsam sein und er darf nur so mäßig Spaß machen.
2: Und das Interessante ist eben, dass die Schweizer Frauen zuerst 1868 schon das Stimmrecht für Frauen eingefordert haben. Und dieses Bild der Schnecke, das war eben auch bei der SAFA von 1928, eben dieser Schweizer Ausstellung für Frauenarbeit, wo es wirklich auch einmal darum ging, Frauenarbeit ins Zentrum zu stellen, was dann natürlich für unser Stück perfekt war als Material. Und bei dieser SAFA, der sogenannten, vielleicht kennt ihr das in Zürich vor allem über die SAFA-Insel. Und genau, das ist diese Insel, die von Frauen erbaut wurde, als die SAFA dann 1958 nach Zürich gekommen ist. Die wurde dann 30 Jahre später nochmal wiederholt. 1928 war sie in Bern. Und da gab es eben diese große Demo, von der Rosanna erzählt hat, wo die Frauen eine riesige Schnecke vor sich hergezogen haben. Oder vor sich hergeschoben und eben 1928 schon fanden, weil halt in Deutschland 1918 das Stimmrecht und das Wahlrecht für Frauen eingeführt wurde, in Österreich 1919 und in der Schweiz 1928 immer noch nicht und das fanden die schon eine riesige Schnecke würdig.
0: Yes. Im Song gibt es so diese eine Stimme, die so Forderungen sagt und ich habe mich beim Hören gefragt, ist es eine historische Aufnahme von etwas oder ist das von euch eingesprochen? Was hat das oder ist es von einem Text oder so? Was hat es so auf sich?
1: Das ist ein historischer Text oder auch eine historische Aufnahme. Also eigentlich, der Soundtrack ist ja wie, man muss sich vorstellen, das Stück geht in 1,5 Stunden und dieses Lied zum Beispiel ist eine Szene, die 10 Minuten geht, wo wir uns immer so reinsteigen in die schlechte Situation dieser Frauenbewegung oder dieses schlechte Tempo und all diese Stolpersteine und dazu singen wir das Lied und singen es immer lauter und nerviger und Maud schreit so drüber. Das ist so die Szene. Und man hat dann so gemerkt, okay, wenn wir das auf ein Album tun wollen, kann das ja nicht 10 Minuten gehen. Und haben das dann irgendwie komprimiert. Und wir hatten schon in der Szene damals Texte von André Valentin drin. Und jetzt haben wir uns dann dazu entschieden, wirklich auch den Text von ihr zu nehmen. Und zwar, genau, also die Stimme, die wir hören, ist von André Valentin. Das ist eine Person, die in der FBB war.

0: Und die 1968 liest du den Text vor oder sonst erzähle ich vom Schauspielhaus?
1: Also kann ich, kannst du gerne erzählen.
0: Okay. Genau, und zwar gab es da eine Jubiläumsfeier im Schauspielhaus Zürich für 75 Jahre Verein Frauenstimmrecht. Es gab kein Frauenstimmrecht, aber es gab eine gute Party mit Orchester und Bankett und allem. Und ja, das waren halt so, die FBB war dann halt im Raum und hat eine Protestaktion gemacht und ist auf die Bühne gegangen, hat das Mikro an sich gerissen und hat eine Rede gehalten. Und die Person, die die Rede gehalten hat, war André Valentin. Und ja, wir fanden die einfach mega toll, diese Rede, auch ein bisschen erschreckend aktuell. Die Forderungen, die sie sagt, sind Sachen, die wir jetzt auch noch fordern und für die wir jetzt auch noch laut sein wollen. Vielleicht eine kurze Anekdote dazu. Also wir waren dann so, ja, ist eh eine alte Aufnahme, okay, wir nehmen sie. Und irgendwann war so, ja, okay, also wir machen so ein Stück über Feminismus und fragen die Person nicht, die das geredet hat. Ist vielleicht jetzt nicht so, ja, nicht so the way. Dann waren wir so, okay, müssen wir halt diese andere Valentin finden. Und das war irgendwie lustig, weil es war wirklich nicht einfach. Und ich habe irgendwie alle alten Feministinnen aus Zürich abgeklappert, um den Kontakt zu finden. Und am Schluss habe ich dann über Tamara Funicello eigentlich den Kontakt gekriegt. Und André Valentin hat da mir dann, ich habe eine Mail geschrieben und habe den Song angehängt und gefragt, ob man das so brauchen kann. Und sie hat dann nach recht langer Zeit geantwortet, sie wohnt, ich weiß gar nicht, ob sie will, dass man weiß, wo sie lebt. Also ich sage es nicht, aber sie wohnt auf jeden Fall nicht mehr in Zürich und ist irgendwie weit weg vom Gefühl und hat sich so mega gefreut, ihre eigene junge Stimme. Also sie hat gesagt, sie ist selber so nostalgisch über sich selber auch geworden. Ja, und hat sich mega gefreut, dass das irgendwie weitergeht und hat gesagt, wir sollen sie besuchen und so. Haben wir noch nicht gemacht.
1: Mega schön, danke für die Anekdote. Und auch wieder passend, oder so dieses Bild von der Schnecke, oder dass es dann wieder die Stimme auch immer noch passt. Mhm. Ja, was meint ihr, wollen wir einen weiteren Song hören? Vielleicht noch zur Info für die, die das Album noch nicht kennen. Es ist ein Kassettli auch. Aber dazu kommen wir später. Und auch sind jetzt nicht alle Songs, also wir haben noch nicht ganz am Anfang angefangen, weil der erste Song ist so ein Demo-Aufnahmesong und dazu kommen wir auch später, oder die hören wir auch noch später und reden noch drüber. Aber so, genau. Zur Info. Genau. Der nächste Song heißt Vom Dazwischensein. Wollt ihr noch etwas sagen davor? Alles gut. Hören wir rein.

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0: Das war der Song vom Dazwischensein. Ja, mich nimmt Wunder beim Hören vom Song, von wem ihr erzählt oder von welcher Perspektive und was das ist, was ihr von früher vermisst oder was vermisst wird. Genau.
1: Ja, das war der Solo-Song ursprünglich. Also Rosanna hat die Songs nochmal bearbeitet jetzt für die Entstehung vom Kassettli. Deswegen, was mir voll gefällt, hat das jetzt so ein bisschen so einen Fußballhymnencharakter mit diesem O-O-O-Chor. Damals war das bei dem Stück, war das der Solo-Song eben von Wanda Vilova. Und das, dieser Song ist in dem Stück, weil wir eigentlich nicht über ArbeiterInnen und Feminismus sprechen können, ohne auch über Klassismus zu sprechen. Und auch in dem Stück, das habe ich jetzt beim erneuten Schauen nochmal gemerkt, hat Wanda wie so ein bisschen eine antagonistische Rolle zum Teil sogar uns gegenüber und bringt immer nochmal eine andere Note rein oder nochmal andere Fragen oder ist dann manchmal auch so ein bisschen anti und man fragt sich erst so ein bisschen, hä, was ist das? Die machen doch da irgendwie so coole Sachen und das ist aber eben, um genau das zu thematisieren, dass natürlich auch gerade in der feministischen Bewegung es eben nicht so ist, dass immer alle an einem Strang ziehen, sondern dass es auch immer die Frauen gibt oder Menschen, Flinters, die das Gefühl haben, dass sie nicht so dazugehören und dass immer die Professorenkinder, die besonders gut sprechen können, dann irgendwie an die Mikrofone kommen. Und genau, und das war Wanda auch sehr wichtig, darüber einen Song zu schreiben oder uns allen als Kollektiv war das total wichtig. Und deshalb hat er wie auch so ein bisschen ein anderes Genre. Also, weil wir hatten zuerst den Text und als ich den Text gelesen habe, war ich so voll bewegt und habe mir dann irgendwie so ein bisschen wie so einen traurigen Singer-Songwriter-Song auch vorgestellt. Und Wanda wollte aber so, sie meinte so einen Song zum Umgumpe und Bier verschütte. So. Und ja, das ist es geworden. Und sie ist ja Schauspielerin. Und genau, sie heißt eigentlich Wieslojilova und hat ihren Namen noch vereinfacht auf Vilova, um ja, damit man das einfacher googeln kann, sozusagen in der Schweiz. Als Künstlerinnennamen und ihr Vater war Tscheche und die Mutter aus dem Appenzell und so aufgewachsen in Kreis 4 und hat wie auch nochmal so eine andere Biografie als viele andere Menschen, die dann da auch an der Kunsthochschule sich so rumtreiben. Und auch eine andere Biografie können wir, glaube ich, offenlegen als Rosanna und ich, die wir eben genau die eher aus bürgerlicherem Hintergrund sind. Und ja, das war uns auch wichtig. Und darum geht es aber auch um diese Trauer, da auch was hinter sich zu lassen, indem man in diese neue Klasse sozusagen aufsteigt.
2: Und ich denke mir jetzt gerade noch, was wahrscheinlich uns bewusst ist, aber dem Rest gar nicht so ist, dass wir haben auch extrem andere Alter, keine Ahnung. Wir haben sie nicht gleich alt in diesem Kollektiv. Oft sind so Kunstkollektive, alle haben zusammen studiert und dann haben sie ein Kollektiv. Und bei uns sind so, ich weiß nicht, 20, vielleicht 25 Jahre, ich weiß
1: genau,
2: nicht
1: genau. Also es ist so, ich habe mir das mal überlegt, also Wanda ist 10 Jahre älter als Mod und Mod ist 10 Jahre älter als Rosanna. Und ich bin so zwischen Rosanna und Mod. Genau. Also 20, ja.
2: Und da finde ich, also ich fand es dann so auch in der Arbeit eben mega spannend auch. Ich hatte dann auch manchmal das Gefühl, es ist so ein Generationending, dass ich habe auch den Text gelesen, ich habe so mega beautiful Songs gemacht und Wanda war immer so, nein, es muss so, es war, glaube ich, für sie auch wichtig, ich hoffe, Wanda, falls du zuhörst, dass das stimmt, was ich sage, dass es wie so auch einen Stil übernimmt, der für sie auch für eine gewisse Zeit liegt. Wanda ist voll so die 80er-Häuser-Bewegung-Person. Und
1: wobei sie da noch sehr jung war, ne?
2: Aber so vom Vibe, ich weiß nicht.
1: Ja, vom Vibe.
2: Das ist das, was ich so oft... und ja, und das fand ich irgendwie cool, dass das auch ein bisschen geclasht hat, dass ich so mit meinen Popsongs gekommen bin. Und, oder es ist jetzt auch ein bisschen übertrieben gesagt, aber ich fand das eine spannende Kombi, dass dann Wanda auch so war, nee, es braucht auch diesen Anteil und das hat auch mit Popkultur und Klasse und das hat alles einen Zusammenhang. So.
1: Es muss mehr Dreck.
0: Ja. Mhm. Habt ihr oft so in der Entstehung von diesen Songs auch so diesen, vielleicht ja auch so das dazwischen oder die Verschiedenheiten gehabt oder Gespräche über so vielleicht auch wie eben so dieser jetzt mehr punkigere oder rockigere Style, was hat das vielleicht auch mit politischen Themen oder eben Klasse und so zu tun oder ja, wie ist das, habt ihr oft so diese, was ihr gerade beschrieben habt, gehabt in eurem Prozess?
1: Ja, also ich glaube, Rosanna und mich interessiert schon beide auch so ein Spiel mit Genre. Und jeder Song hat eigentlich einen eigenen Charakter, kann man schon sagen. Also dieses Schneck-Lied, was wir jetzt gehört haben, hat so ein bisschen so einen Kinderlied-Charakter. Und dann Wanders Song ist so der Punk-Song. Und ja, das, was wir als nächstes hören, geht dann eher in so eine 1920er-Richtung, so was eben eine Referenz für uns beide ist, die uns auch total wichtig ist, ist so Brecht, Weil, Eisler, so. Also, dass wir irgendwie so verschiedene ja, Sounds auch ausprobieren, mit verschiedenen Inhalten zu füllen und da auch so einen Spaß daran haben, so Stile ja, damit zu spielen, genau.
0: Ja, dann gehen wir gerade mal weiter zu diesen Teilen, die du gesagt hast, von den mit so ein bisschen 20er Jahren Stil. Das sind die, oder drei Teile, die nacheinander kommen, das Moritat der Flora Tristan. Und bevor wir es hören, liest du noch etwas vor, oder? Oder erzählst uns etwas über Flora Tristan?
1: Genau. Weil Flora Tristan sagt vermutlich den meisten nichts. Und das ist auch so gedacht, sozusagen, weil Flora Tristan hat es eben in die bürgerlichen Wohnzimmer nicht geschafft. Aber da wollte sie auch gar nicht hin, weil sie wollte die ArbeiterInnen erreichen. Also Flora Tristan war, sie ist geboren 1804 und gestorben 1841, glaube ich. Und sie ist eine ganz prägende Figur für die Gewerkschaftsbewegung in Frankreich. Und im Stück haben wir vor allem, also sie hat, ihr Hauptwerk heißt ArbeiterInnenunion. Also wir haben das bewusst gegendert, weil Flora Tristan tatsächlich gegendert hat, schon im 19. Jahrhundert. Also sie benutzt immer die weibliche und männliche Form und es geht ganz viel um Arbeiterinnen, ganz explizit. Das fanden wir sehr erstaunlich. Der deutsche Übersetzer hat es dann natürlich trotzdem Arbeiterunion genannt, das Buch, was 1839 geschrieben und 1985 übersetzt wurde. Also hat eine Weile gedauert. Genau, und wir haben im Stück eigentlich vor allem ihre politischen Thesen und Forderungen präsentiert. Aber Flora Tristan hat eben auch eine sehr, sehr spannende Lebensgeschichte. Und ja, man klar, also wir haben so verschiedene Themen auch angerissen in unserem Stück über Arbeitskampf und Feminismus, dass wir dann wie nur bestimmte Zeit hatten. Und dann haben wir uns aber entschieden, die ganze Lebensgeschichte, die abenteuerliche, von Flora in einen Song zu packen, damit die irgendwie doch noch vorkommt. Aber wir merken jetzt beim Album oder beim Kassettli, dass eigentlich diese politischen Thesen von Flora natürlich jetzt in dem Song nicht vorkommen, weil im Stück musste das nicht sein, weil wir die gesagt haben oder vorgelesen haben. Aber deshalb würde ich gerne ein bisschen eine längere Einleitung machen und ein bisschen Original Flora euch vorlesen, wenn das okay ist. Und zwar möchte ich mal einfach zusammenfassend anfangen mit ihren Thesen, die sie in der ArbeiterInnenunion so zusammenfasst und ihre Ziele. Sie möchte die ArbeiterInnenklasse mittels einer festgefügten, soliden und unauflöslichen Union organisieren. Dann die Legitimität des Rechts auf Arbeit für jeden und jede anerkennen lassen. Die Legitimität des Rechtes auf moralische, geistige und berufliche Ausbildung für jeden und jede anerkennen lassen. In jedem Departement Paläste der ArbeiterInnenunion zu errichten, wo die Kinder der ArbeiterInnenklasse geistig und beruflich ausgebildet und wo die in Ausübung der Arbeit versehrten ArbeiterInnen sowie die Kranken und Alten aufgenommen werden. Dann die dringende Notwendigkeit anzuerkennen, den Frauen des Volkes eine moralische, geistige und berufliche Erziehung zu geben, damit sie nicht Dienerinnen, sondern Freundinnen, Gefährtinnen und Partnerinnen werden. Und nicht zuletzt die prinzipielle Rechtsgleichheit von Mann und Frau als einzigem Mittel, die Einheit des Menschengeschlechts zu schaffen und anzuerkennen. Also das Interessante an Flora Tristan ist eben, dass sie Arbeitskampf und Feminismus schon im 19. Jahrhundert wirklich zusammengebracht hat in ihren Forderungen. Und das hat uns sehr inspiriert. Und sie schreibt eben auch wirklich sehr eindringlich. Schreibt sie: Brüder und Schwestern, ein betrüblicher Gedanke schlägt allen aufs Herz, die für das Volk schreiben. Dass nämlich das arme Volk noch immer in unserem Jahr 1840 so verlassen, von klein auf so mit Arbeit überhäuft ist, dass 3/4 nicht lesen können und das restliche Viertel zum Lesen keine Zeit hat. So bedeutet, ein Buch für das Volk zu schreiben, einen Tropfen Wasser ins Meer zu gießen. Oft hat man von der Tribüne der Parlamente, den Kanzeln der christlichen Kirchen, auf den Bühnen der Theater und vor allem in den Gerichten von den Arbeiterinnen und Arbeitern gesprochen, doch noch hat es niemand gewagt, zu den Arbeiterinnen und Arbeitern zu sprechen. Dieses Mittel muss man versuchen. Daher eröffne ich voll Vertrauen diesen neuen Weg. Ja, ich werde sie in ihren Werkstätten, ihren Dachkammern, sogar in ihren Kneipen, wenn es sein muss, aufsuchen und sie dort sich ihres eigenen Loses erbarmen lassen und sie gegen ihren Willen zwingen, diesem schrecklichen Elend, das sie erniedrigt und tötet, zu entkommen. Also man sieht da einen gewissen missionarischen Eifer auch von Flora Tristan und genau das hat sie auch wirklich gemacht. Also sie hat dieses Werk verfasst und hat versucht, das überall zu verteilen und ist wirklich durch Frankreich gereist, obwohl sie schon ziemlich krank war und hat Reden gehalten und war dann natürlich auch mit dem Sexismus der ArbeiterInnenklasse konfrontiert, weil natürlich war sie nicht in jeder Kneipe willkommen, wo sie dann versucht hat, die Arbeiter zu befreien und da Reden zu halten. Aber sie hat wirklich gekämpft und das fanden wir ziemlich beeindruckend. Und dann vielleicht noch als Letztes, es ist relativ am Ende ihres Werks, schreibt sie dann: Ich trage hier die Idee vor, ohne ihre Umsetzung erhoffen zu können. Dennoch darf man an nichts verzweifeln. Das, was die Menschen gestern noch abgewiesen haben und heute nicht verstehen, werden sie vielleicht morgen annehmen und werden sich daran machen, eine ganz einfache Sache zu verwirklichen, die jahrhundertelang als utopisch und unmöglich galt.
0: Dankeschön für das Vorlesen von diesen Textpassagen. Dann hören wir jetzt nach Flora Tristans politischem Werk, also oder Teilen davon, jetzt noch in das Moritat der Flora Tristan. Das, ihr gesagt habt, fasst so ein bisschen mehr ihr Leben auch zusammen, oder? Genau.
2: Also es gibt drei Teile. Einfach weil das Leben lang und irgendwie facettenreich war, brachten wir eigentlich drei Songs. Aber wir würden jetzt mal den ersten hören.
0: Yes.
3: Wir hören die Moritat der Flora Tristan, erster Teil. Geboren 1803 in Paris, gestorben 1844, eben da.

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0: Ja, das war nun der erste Teil vom Morit der Flora Tristan. Was möchtet ihr dazu sagen oder erzählen?
1: Genau, also diese drei Teile, das war auch wieder das, einfach so ein bisschen, um auch so ein bisschen den Prozess zu verstehen, weil das war natürlich im Stück, wir sind so rumgewandert und ich hatte dieses kleine Keyboard, das die hier sind, dabei. Die Musik war alles mit Batterie, weil wir ja rumgewandert sind. Und wir haben dann an verschiedenen Orten diesen Song gespielt und das war irgendwie cool, weil das war so am Bahngleis, man musste so gegen den Zug singen und also einfach sich gegen den Ort irgendwie behaupten. Und jetzt für das Album war es so, ja, man braucht dann aber irgendwie auch noch ein bisschen mehr Futter so. Man kann nicht immer auf diesem kleinen Keyboard drei Songs spielen, die zusammen 10 Minuten sind. Und deshalb sind dann auch verschiedene Versionen entstanden mit verschiedener Instrumentierung. Und das war irgendwie mega cool, da nochmal so reinzugehen und zu schauen, okay, da gehen wir eher so im Brecht-Style. Beim nächsten orientieren wir uns an was anderem, auch so ein bisschen einfach so damit zu spielen, was man so mitten im Song eigentlich alles machen kann. Voll.
0: Ich habe noch eine Frage zu Brecht, weil ihr jetzt schon ein paar Mal gesagt habt, dass das so auch so eine Inspirationsquelle war. Ja, vielleicht so warum oder was, wie kam es dazu oder ja.
2: Ich habe ja schon erwähnt, unsere erste Zusammenarbeit war, dass wir gemeinsam die Maßnahme von Bertolt Brecht geprobt
0: Stimmt.
2: haben. Und wir haben das geprobt, weil Brecht selbst Angst hatte, dass die Maßnahme zu radikal wäre und man damit den stalinistischen Terror rechtfertigen könnte. Und deswegen ist es im Prinzip verboten, das aufzuführen. Und wir haben das dann geprobt. Das war meine Bachelor-Abschlussarbeit damals an der ZHDK und Rosanna hat die Musik gemacht und Christopher Kriese und ich haben das gemeinsam angeleitet und alle Menschen, die da hingekommen sind, haben mitgemacht, weil die Idee von Brecht hinter den Lehrstücken, also ich weiß nicht, Leute, die irgendwie Brecht hören, denken häufig so, oh Gott, das ist dieser Didaktiker, der einem irgendwie so erklärt, wie man sich verhalten soll oder der irgendwie so auf der Bühne mit dem Zeigefinger auf die Leute eindrischt sozusagen. Aber im Prinzip war die Idee hinter den Lehrstücken, dass man durch Spielen lernt und eben nicht dadurch, dass man das passiv konsumiert als Zuschauerin. Und das ist eine Idee, die uns, glaube ich, als TheatermacherInnen irgendwie sehr geprägt hat. Und er hat eben gesagt, also es gibt in der Maßnahme, geht es um den sogenannten jungen Genossen, der versucht, naja, die Welt zu verbessern, so ganz grob gesagt. Und ihm wird dann aber immer von der Partei gesagt, dass er die Revolution vor der Zeit startet, dass sein Verhalten nur symptomhaft ist und überhaupt nicht das große Ganze verbessert und dass er eben nur ein kleines Rädchen ist und so weiter. Und er sagt dann immer, aber ist es denn nicht besser, wenn und so und versucht dann immer zum Beispiel sich dafür bessere Bezahlung einzusetzen und so. Aber die Argumentation der anderen ist dann immer, dass der große Umsturz eben passieren muss und das, was er macht, nur Reform bedeutet und Reform ist nicht genug. Und dieses Stück endet tatsächlich damit, dass der junge Genosse dann in die Kiesgrube geworfen und von den anderen getötet wird. Und Brecht fand eben, man versteht das nicht, wenn man das einfach nur von außen anschaut, das ganze Stück, sondern jede Person muss einmal die Perspektive des jungen Genossen eingenommen haben, die Perspektive der vier Agitatoren eingenommen haben und die Perspektive des Kontrollchors und so weiter. Und dann haben wir wirklich so durchgewechselt die Rollen und ja, das war so die Maßnahme. Und Rosanna hat die Songs mit eingeübt mit dem Publikum. oder Publikum eben nicht, weil es gab ja keins. Und das war irgendwie für uns, glaube ich, eine ziemlich prägende Theatererfahrung.
1: Ja, ich glaube, es gibt halt dort so eine, auch damals die Leute, die damals gekommen sind und auch jetzt, was den Tyrann auch sonst beschäftigt, ist eigentlich auch so, ich glaube, auch dieses bisschen dieses Kulturbruchthema, oder? So. Und eben Brecht ist jetzt halt einfach so ein großer Name und deshalb nennen wir ihn oft so, weil es auch irgendwie zugänglich ist, weil dann die Leute auch wissen, was man meint. Aber ich glaube, was schon einfach darin ist, ist, dass es irgendwie Kunst ist, aber sehr politisch. Und dass es nicht das eine oder das andere ist, sondern wieso beides gleichzeitig. Und wieso ohne das andere wie nicht existieren kann. Und ich glaube, das treibt uns irgendwie so beide oder uns alle an. Genau, und irgendwie dadurch, dass ich glaube, wir mögen auch einfach auch so old stuff zum Teil. Ich glaube, das muss man schon auch einfach so ganz pragmatisch sagen. dass wir das einfach schon auch cool, ich finde das schon auch so cool, so Klavier zu spielen, so, wie so halt so, ja. Es macht schon auch Spaß.
2: Ja, und es macht auch Spaß, das so auch so zu singen. Und man muss natürlich, wenn man jetzt über Brecht spricht, auch dazu sagen, Brecht war im Prinzip ein Schreibkollektiv, in dem auch sehr viele Frauen drin waren. Also ich möchte jetzt einmal erwähnen, Elisabeth Hauptmann, Ruth Berlau, Margarete Steffin. Und gerade diese ganze Lehrstück-Teil seines Schaffens ist ohne Elisabeth Hauptmann überhaupt nicht denkbar, weil sie so eine ähnliche Art von Stück aus, so, ich glaube, aus Japan gefunden hat. Genau.
0: Cool, spannend. Habe ich nicht gewusst. ja, mir macht das auch mega Spaß zum Hören. Darum würde ich vorschlagen, hören wir den zweiten Teil vom Moritat der Flora Tristan, ja?

0: Soll ich probieren? Okay.
1: Wir hören die Morita der Flora Tristan, zweiter Teil.

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